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1: Mit Moritz Einzel. Die Koalitionsspitzen von Union und SPD haben sich am späten Abend auf ein Reformpaket für Wachstum und Beschäftigung geeinigt. Die konkreten Ergebnisse sollen am Vormittag präsentiert werden. Nach ARD-Informationen gelang eine Einigung auf eine Einkommensteuerreform. Außerdem wurden Reformen der Arbeitsmarktregelungen und Maßnahmen zum Abbau von Bürokratie beschlossen. Das Bundeskabinett hat 2 Gesetzentwürfe zur Stärkung der Bundeswehr beschlossen. Reservisten sollen künftig wieder zu Wehrübungen verpflichtet werden können. Verteidigungsminister Pistorius schränkte aber ein.
2: Es gibt eine Anhörung und natürlich die Möglichkeit, persönliche Gründe, die dagegen sprechen, jeweils seitens des Arbeitgeber, Unabkömmlichkeit oder auch des Arbeitnehmers zu berücksichtigen.
1: Außerdem soll der Bau von militärischer Infrastruktur beschleunigt werden. Wer günstige Mode, Ladekabel oder Spielzeug aus Ländern außerhalb der EU bestellt, muss mit höheren Kosten rechnen. Bislang gab es eine Ausnahme für Lieferungen mit einem Wert von unter 150 Euro. Das gilt jetzt nicht mehr. Die EU und die Bundesregierung wollen mit der neuen Regelung die Flut an Billigimporten ausländischer Plattformen wie etwa Temu eindämmen. Bei der Fußball-WM steht Belgien im Achtelfinale. Das Team hat im 16. Finale den Senegal mit 3:2 nach Verlängerung besiegt, nach 0:2 Rückstand. Im Achtelfinale trifft Belgien nun auf den Sieger der Partie zwischen Co-Gastgeber USA und Bosnien-Herzegowina. Das Spiel beginnt in diesen Minuten. Schon am frühen Abend setzte sich England gegen die Demokratische Republik Kongo mit 2:1 durch und trifft im Achtelfinale auf Mexiko. 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
4: In Freiburg wird es heute Nacht mild mit 17 Grad und wolkigem Himmel. St. Peter hingegen hat es etwas kühler mit 12 Grad und bewölkten Verhältnissen. Am Morgen sind im Breisgau bis zu 19 Grad zu erwarten. Im Laufe des Tages steigen die Temperaturen auf bis zu 31 Grad bei fast wolkenlosem Himmel.
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4: Im Moment gibt es keine bekannten Verkehrsbehinderungen. Gute Fahrt.
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4: Geblitzt wird in Lahr in der Lotzbeckstraße. Hier sind 50 erlaubt. Zusätzlich wird in Freiburg in der Basler Straße kontrolliert. Und zuletzt haben wir noch eine Kontrolle in der Untere Landstraße in Waldshut. Tingen erlaubt sind höchstens 50.
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1: Der Ausdruck sich auf die Socken machen bedeutet, dass man sich auf den Weg macht. Und was braucht man denn für so eine große Reise? Natürlich Socken. Ja, schon. Aber wir brauchen ja auch unsere Schuhe, die Jacke und so weiter und so fort. Warum aber dann auf die Socken machen? Das liegt daran, dass viele Menschen, wenn sie sich anziehen, zuerst die Unterwäsche und dann auch die Socken anziehen. Es ist quasi der erste Schritt zum Aufbruch. Eure Mariella Miskial.
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5: Mit Moritz Einzel. Die Koalitionsspitzen von Union und SPD haben sich am späten Abend auf ein Reformpaket für Wachstum und Beschäftigung geeinigt. Die konkreten Ergebnisse sollen am Vormittag präsentiert werden. Nach ARD-Informationen gelang eine Einigung auf eine Einkommensteuerreform. Außerdem wurden Reformen der Arbeitsmarktregelungen und Maßnahmen zum Abbau von Bürokratie beschlossen. Das Bundeskabinett hat 2 Gesetzentwürfe zur Stärkung der Bundeswehr beschlossen. Reservisten sollen künftig wieder zu Wehrübungen verpflichtet werden können. Verteidigungsminister Pistorius schränkte aber ein.
6: Es gibt eine Anhörung und natürlich die Möglichkeit, persönliche Gründe, die dagegen sprechen, jeweils seitens des Arbeitgebers, Unabkömmlichkeit oder auch des Arbeitnehmers zu berücksichtigen.
5: Außerdem soll der Bau von militärischer Infrastruktur beschleunigt werden. Wer günstige Mode, Ladekabel oder Spielzeug aus Ländern außerhalb der EU bestellt, muss mit höheren Kosten rechnen. Bislang gab es eine Ausnahme für Lieferungen mit einem Wert von unter 150 Euro. Das gilt jetzt nicht mehr. Die EU und die Bundesregierung wollen mit der neuen Regelung die Flut an Billigimporten ausländischer Plattformen wie etwa Temu eindämmen. Bei der Fußball-WM steht Belgien im Achtelfinale. Das Team hat im 16. Finale den Senegal mit 3:2 nach Verlängerung besiegt, nach 0:2 Rückstand. Im Achtelfinale trifft Belgien nun auf den Sieger der Partie zwischen Co-Gastgeber USA und Bosnien-Herzegowina. Das Spiel beginnt in diesen Minuten. Schon am frühen Abend setzte sich England gegen die Demokratische Republik Kongo mit 2:1 durch und trifft im Achtelfinale auf Mexiko. 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
8: In Kirchzarten zeigt sich die Nacht bei 17 Grad bewölkt. Am Morgen wird es im Breisgau bis zu 18 Grad warm. Im Verlauf des Tages steigen die Temperaturen auf bis zu 30 Grad, während der Himmel fast wolkenlos bleibt.
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8: Derzeit sind uns keine Meldungen bekannt. Kommt gut an euer Ziel.
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8: Momentan nur ein Blitzer gemeldet. In Waldshut, Tingen in der Untere Landstraße. Hier gilt 50.
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2: Entwickelt man so ein bisschen ein Auge davon, sagen wir mal, es wird ein neuer Hund abgegeben und man sieht sofort, der wird nicht lange bei uns sein, weil der einfach so zuckersüß ist und so zutraulich, und dann andere, wo man sagt, oh, das wird schwierig?
1: Ja, haben wir in der Tat. Also wir haben auch ja immer wieder Fundtiere bekommen, also auch Hunde, die gar nicht mehr abgeholt wurden.
2: Verrückt.
1: Was mir völlig unverständlich ist. Und wir hatten den ganz süßen Fall von einem sehr alten Hund, der war schon 18 Jahre alt. Das wussten wir, weil er einen Mikrochip hatte, aber einfach die vorherigen Besitzer nicht mehr ermittelt werden konnten, aber wir das Alter kannten, und auch für den haben wir ganz viele tolle Anfragen gekriegt und den konnten wir sehr schnell vermitteln.
2: Mhm. Wie schön, dass es dann für so ein Tier ein Happy End gibt, oder? Und da ist ja wirklich von Happy End dann zu sprechen, weil mit 18 ist es ja absehbar.
1: Ja, genau. Also
2: Wahnsinn.
1: Das ist tatsächlich eine Adoption auf Zeit, aber eine besonders schöne für das Tier und auch, glaube ich, für die neuen Halter.
2: Ach toll. Anja, du hast wirklich einen sinnstiftenden Job dort, finde ich. Überhaupt alle, die mit dir arbeiten. Also toll, wirklich.
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3: Mit Moritz Einzel. Nach dem Ende des Tankrabatts rückt offenbar die Einführung eines Preisdeckels beim Sprit in Deutschland näher. Wie die Rheinische Post berichtet, hat der Wirtschaftsausschuss im Bundesrat den Weg freigemacht für staatlich festgelegte Obergrenzen. Das Gremium stellte sich hinter eine Initiative aus dem Saarland. Als Vorbild wird da Luxemburg genannt. Dort mache man seit Jahren gute Erfahrungen mit staatlich festgelegten Maximalpreisen beim Tanken. Die Koalitionsspitzen von Union und SPD haben 7,5 Stunden verhandelt und sind am späten Abend zu Ergebnissen gekommen. Es gibt eine Einigung auf ein großes Reformpaket für Wachstum und Beschäftigung. Nach ARD-Informationen gelang unter anderem eine Einkommensteuerreform. Konkret sollen die Ergebnisse am Vormittag präsentiert werden. Mit 2 großen Gesetzesänderungen will die Bundesregierung die Bundeswehr stärken. Es geht um Änderungen im Reservistendienst und um den beschleunigten Bau militärischer Infrastruktur. Thomas Brockt berichtet.
4: Die Bundeswehr braucht mehr Personal. Das betrifft die aktive Truppe, wo in den kommenden Jahren möglichst aufgestockt werden soll. Aber es soll auch mehr Reservisten geben. Deshalb sollen unter anderem Übungen verpflichtend werden. Bislang konnten die Reservisten selbst als auch ihre Arbeitgeber das ablehnen, wenn die Einladung der Bundeswehr kam. Außerdem soll deutlich mehr Geld in die Infrastruktur investiert werden, also für den Bau von Unterkünften, Munitionsdepots und Logistik für neue Waffensysteme.
3: Belgien hat das Achtelfinale bei der Fußball-Weltmeisterschaft erreicht. Das Team gewann gegen den Senegal nach 0:2 Rückstand noch mit 3:2 nach Verlängerung. Im Achtelfinale treffen die Belgier auf den Sieger der 16. Finalpartie zwischen Co-Gastgeber USA und Bosnien-Herzegowina. Bereits am frühen Abend gewann England gegen die Demokratische Republik Kongo mit 2:1. Achtelfinalgegner der Engländer ist Co-Gastgeber Mexiko. 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
2: A98, weil am Rhein Richtung Schaffhausen zwischen Binzen und Lörrach Mitte 1 Kilometer Stop and Go. Fahrt vorsichtig und passt auf euch auf.
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2: Aktuell haben wir nur eine Meldung. In der untere Landstraße in Waldshut, Tingen, 50 sind dort erlaubt.
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1: Mit Moritz Einzel. Nach dem Ende des Tankrabatts rückt offenbar die Einführung eines Preisdeckels beim Sprit in Deutschland näher. Wie die Rheinische Post berichtet, hat der Wirtschaftsausschuss im Bundesrat den Weg freigemacht für staatlich festgelegte Obergrenzen. Das Gremium stellte sich hinter eine Initiative aus dem Saarland. Als Vorbild wird da Luxemburg genannt. Dort mache man seit Jahren gute Erfahrungen mit staatlich festgelegten Maximalpreisen beim Tanken. Die Koalitionsspitzen von Union und SPD haben 7,5 Stunden verhandelt und sind am späten Abend zu Ergebnissen gekommen. Es gibt eine Einigung auf ein großes Reformpaket für Wachstum und Beschäftigung. Nach ARD-Informationen gelang unter anderem eine Einkommensteuerreform. Konkret sollen die Ergebnisse am Vormittag präsentiert werden. Mit 2 großen Gesetzesänderungen will die Bundesregierung die Bundeswehr stärken. Es geht um Änderungen im Reservistendienst und um den beschleunigten Bau militärischer Infrastruktur. Thomas Brockt berichtet.
2: Die Bundeswehr braucht mehr Personal. Das betrifft die aktive Truppe, wo in den kommenden Jahren möglichst aufgestockt werden soll. Aber es soll auch mehr Reservisten geben. Deshalb sollen unter anderem Übungen verpflichtend werden. Bislang konnten die Reservisten selbst als auch ihre Arbeitgeber das ablehnen, wenn die Einladung der Bundeswehr kam. Außerdem soll deutlich mehr Geld in die Infrastruktur investiert werden, also für den Bau von Unterkünften, Munitionsdepots und Logistik für neue Waffensysteme.
1: Belgien hat das Achtelfinale bei der Fußball-Weltmeisterschaft erreicht. Das Team gewann gegen den Senegal nach 0:2 Rückstand noch mit 3:2 nach Verlängerung. Im Achtelfinale treffen die Belgier auf den Sieger der 16. Finalpartie zwischen Co-Gastgeber USA und Bosnien-Herzegowina. Bereits am frühen Abend gewann England gegen die Demokratische Republik Kongo mit 2:1. Achtelfinalgegner der Engländer ist Co-Gastgeber Mexiko. 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
4: In der Nacht liegt die Temperatur in Freiburg bei angenehmen 16 Grad unter unbedecktem Himmel. In den Morgenstunden steigen die Werte auf bis zu 18 Grad im Breisgau. Am Tag wird es dann wolkig mit Höchsttemperaturen von bis zu 30 Grad.
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4: Aktuell liegen uns keine Verkehrsmeldungen vor. Gute Fahrt.
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4: Momentan nur ein Blitzer gemeldet. In Zell im Wiesental am Schnetzerwald. Hier gilt 50.
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0: Hättet ihr's gewusst?
1: Die Redewendung am Rad drehen bedeutet so viel wie verrückt werden oder die Fassung verlieren. Der Ursprung dieser Redewendung ist nicht ganz klar, aber eine ganz beliebte Theorie besagt, dass sie von Glücksrädern auf Jahrmärkten stammt. Wenn man am Rad dreht, in der Hoffnung, den Hauptpreis zu gewinnen, wird man ganz nervös und vor Aufregung fast verrückt. Eure Mariella Miskial.
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6: Mit Moritz Einzel. Die Spitzen von Union und SPD haben im Koalitionsausschuss in Berlin eine Reihe von Reformen beschlossen. Nach übereinstimmenden Medienberichten ist darunter auch eine Einkommensteuerreform. Wie die Bild-Zeitung berichtet, dreht die Koalition außerdem die Wahlrechtsreform zurück. Heißt, wer seinen Wahlkreis direkt gewinnt, zieht künftig wieder in den Bundestag ein. Die Ergebnisse der 7,5-stündigen Beratungen sollen am Vormittag vorgestellt werden. Die Gewerkschaft der Polizei fordert ein Alkoholverbot an Bahnhöfen. Der Vorsitzende der GdP für die Bundespolizei, Roskopf, hat der Rheinischen Post gesagt, die Reduzierung oder gar ein Konsumverbot von Alkohol sehe man als absolut notwendig an. Es würde auch helfen, wenn man spät abends an Bahnhöfen keinen Alkohol mehr kaufen könnte. Roskopf verwies auf positive Erfahrungen mit dem Alkoholverbot am Kölner Hauptbahnhof. Bundesumweltminister Schneider will die Suche nach einem Atommüllendlager deutlich beschleunigen. Der SPD-Politiker hat gesagt, der Standort solle spätestens bis zum Jahr 2050 feststehen und damit rund 25 Jahre früher als bisher geplant. Grundlage sei ein Gesetzentwurf, der ein verändertes Erkundungsverfahren beinhaltet. Belgien hat

0: Co-Gastgeber Mexiko. 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
2: Heute Nacht in Weil am Rhein milde 16 Grad bei wolkigem Himmel. In Zell im Wiesental wurden vergleichbare Temperaturen gemessen. Dort ist der Himmel fast wolkenlos. In den Morgenstunden steigen die Temperaturen in der Rheinebene auf bis zu 18 Grad. Im Laufe des Tages sind bis zu 31 Grad zu erwarten, begleitet von einem wolkigen Himmel.
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2: Derzeit sind uns keine Meldungen bekannt. Kommt gut an euer Ziel.
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2: Es gibt nur eine aktuelle Meldung. Blitzer in Zell im Wiesental. Am Schnetzerwald erlaubt sind 50.
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2: Nicole, was machst du denn in der Freizeit? Hast du überhaupt welche?
1: Wenig.
2: Ja.
1: Aber ich engagiere mich da noch ehrenamtlich im Turnverein hier in Mülheim.
2: Ach, schön.
1: Ja, und leite da oder führe da eine kleine Kindergruppe im Alter von 4 und 5 Jahren.
2: Ach, süß. Kindertouren.
1: Kindertouren, einmal die Woche, genau.
2: Wow. Wahrscheinlich mit dem Lärmpegel eines startenden Flugzeugs, oder?
1: Ja, manchmal schon. Also es geht manchmal auch etwas chaotisch zu.
2: Na klar.
1: Aber die Kleinen wollen sich auch auspowern, austoben. Ja. Und ich habe den Eindruck, die haben immer Spaß dabei.
2: Ja, also da kann ich dir als Mutter eines jetzt gerade 6-Jährigen sagen, der liebt das. Der ist auch immer einmal in der Woche beim Kinderturnen und der schläft auch richtig gut ein dann an diesem Tag und nach dieser Einheit. Also und ja, freut sich wirklich immer. Schön.
1: Ich hoffe doch, dass es bei den Kindern auch so ist. Also ich gehe mal davon aus, die gehen zumindest alle immer freudestrahlend nach Hause.
2: So soll es sein. Und machst du das alleine? Weil das ist ja wie ein, also da ist ja ein Sack Flöhüten ein easy Job dagegen, denke ich immer.
1: Nein, ich mache das nicht alleine. Und zwar sind da meine Töchter dabei.
2: Ach, wie
1: als
2: cool.
1: Helferinnen.
2: Wow.
1: Und das machen wir zusammen, ja.
2: Ach, ist das schön. Alle drei.
1: Alle drei, ja.
2: Och, das finde ich super. Wie schön. Dann habt ihr noch ein bisschen Family Time.
1: Genau, da haben wir beides in einem.
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2: Mit Moritz Einzel. Die Spitzen von Union und SPD haben im Koalitionsausschuss in Berlin eine Reihe von Reformen beschlossen. Nach übereinstimmenden Medienberichten ist darunter auch eine Einkommensteuerreform. Wie die Bild-Zeitung berichtet, dreht die Koalition außerdem die Wahlrechtsreform zurück. Heißt, wer seinen Wahlkreis direkt gewinnt, zieht künftig wieder in den Bundestag ein. Die Ergebnisse der 7,5-stündigen Beratungen sollen am Vormittag vorgestellt werden. Die Gewerkschaft der Polizei fordert ein Alkoholverbot an Bahnhöfen. Der Vorsitzende der GdP für die Bundespolizei, Roßkopf, hat der Rheinischen Post gesagt, die Reduzierung oder gar ein Konsumverbot von Alkohol sehe man als absolut notwendig an. Es würde auch helfen, wenn man spätabends an Bahnhöfen keinen Alkohol mehr kaufen könnte. Roßkopf verwies auf positive Erfahrungen mit dem Alkoholverbot am Kölner Hauptbahnhof. Bundesumweltminister Schneider will die Suche nach einem Atommüllendlager deutlich beschleunigen. Der SPD-Politiker hat gesagt, der Standort solle spätestens bis zum Jahr 2050 feststehen und damit rund 25 Jahre früher als bisher geplant. Grundlage sei ein Gesetzentwurf, der ein verändertes Erkundungsverfahren beinhaltet. Belgien hat bei der Fußball-WM das Achtelfinale erreicht. Das Team gewann gegen den Senegal nach 0:2 Rückstand noch mit 3:2 nach Verlängerung. Achtelfinalgegner der Belgier wird der Sieger der 16-Finalpartie zwischen Co-Gastgeber USA und Bosnien-Herzegowina. Schon am frühen Abend setzte sich England gegen die Demokratische Republik Kongo mit 2:1 durch, ebenfalls nach langem Rückstand. Im Achtelfinale spielt England gegen Co-Gastgeber Mexiko. 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
4: In Lenzkirch bleibt es heute Nacht bei milden 11 Grad und wolkenfreiem Himmel. In den Morgenstunden zeigen die Temperaturen im Schwarzwald bis zu 13 Grad an. Im Tagesverlauf steigen die Werte dann auf angenehme 27 Grad, während sich ein paar Wolken am Himmel zeigen.
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4: Derzeit sind uns keine Meldungen bekannt. Kommt gut an euer Ziel.
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4: Aktuell haben wir nur eine Meldung. Am Schnetzerwald in Zell im Wiesental, 50 sind dort erlaubt.
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1: Mit Moritz Einzel. Guten Morgen. Die Koalitionsspitzen von Union und SPD haben 7,5 Stunden verhandelt und sind am späten Abend zu Ergebnissen gekommen. Es gibt eine Einigung auf ein großes Reformpaket für Wachstum und Beschäftigung. Nach ARD-Informationen gelang unter anderem eine Einkommensteuerreform. Konkret sollen die Ergebnisse am Vormittag präsentiert werden. Nach dem Ende des Tankrabatts rückt offenbar die Einführung eines Preisdeckels beim Sprit in Deutschland näher. Wie die Rheinische Post berichtet, hat der Wirtschaftsausschuss im Bundesrat den Weg freigemacht für staatlich festgelegte Obergrenzen. Das Gremium stellte sich hinter eine Initiative aus dem Saarland. Als Vorbild wird da Luxemburg genannt. Dort mache man seit Jahren gute Erfahrungen mit staatlich festgelegten Maximalpreisen beim Tanken. Der Drogenbeauftragte der Bundesregierung Streeck fordert Nachbesserungen bei der Teillegalisierung von Cannabis. Das Gesetz müsse angepackt werden, sagte Streeck bei der Netzwerkveranstaltung Ärzte der Rheinischen Post. Man müsse zwar vorsichtig sein, dass man nicht ganze Gruppen zwischen Legalität und Illegalität hin und her schiebe, so Streeck, aber es gebe viel zu hohe Besitzmengen bei Cannabis. Man habe es den Dealern leichter gemacht. Co-Gastgeber USA steht bei der Fußball-WM im Achtelfinale. Das Team hat im 16. Finale Bosnien-Herzegowina mit 2:0 besiegt. Achtelfinalgegner der US Boys ist Belgien. Die Belgier setzten sich gegen den Senegal nach 0:2 Rückstand noch mit 3:2 nach Verlängerung durch. Außerdem gewann England gegen die Demokratische Republik Kongo mit 2:1 und trifft jetzt ebenfalls auf einen Gastgeber, nämlich auf Mexiko. 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
3: In Freiburg liegen die Temperaturen in der Nacht bei milden 16 Grad, während der Himmel unbedeckt ist. Ähnliche Bedingungen bieten sich in Titisee, wo ebenfalls vergleichbare Temperaturen und ein wolkenfreier Himmel zu beobachten sind. Am Morgen wird im Breisgau mit bis zu 17 Grad gerechnet. Im Laufe des Tages steigt das Thermometer auf einen Höchstwert von 30 Grad, begleitet von wolkigem Wetter.
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3: Im Moment gibt es keine

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1: Und mit euch, ihr super Frühaufsteher. Schönen guten Morgen am Donnerstag.
2: Ja, Sally.
1: Lennart, wie hast du geschlafen?
2: Hab ich vergessen.
1: Wie hast du vergessen?
2: Hab ich vergessen.
1: Wie kann man das vergessen?
2: Habe ich vergessen.
1: Willst du mich jetzt veräppeln?
2: Also ich meine, heute ist der Habe-ich-vergessen-Tag.
1: Steht wo?
2: Habe ich vergessen. Nein, natürlich in meinem kleinen, aber feinen Taschenkalender.
1: So, darauf ein Käffchen.
2: Unbedingt, Käffchen mit 2 Stück Zucker und Lieblingssongs. Ganz klasse 2000er von Adele. Und hier mit Morgenfrische, Ray Dalton und Blood Running.
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0: Guten Morgen, Frühstarter, Baden FM, der Frühstücksclub mit Peter und Lennart. Und wie immer an dieser Stelle das Frühstücksduell in der Wiederholung von gestern.
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2: Ob jetzt daheim beim Sockensortieren oder in der Montagehalle beim Holzzuschneiden, jeder kann wieder mitraten. Und im Frühstücksclub zockt jetzt der Vincent aus Berlin gegen unseren Peter und ganz nebenbei um einen knallroten Frühstückskaffeepott. Vinny Berlin, wie kommt das denn?
3: Hi, grüß dich.
0: Hallo, guten Morgen, Vincent.
3: Ja, nein, ich bin da nach Berlin gezogen vor einer Zeit.
0: Ich kenn's von meinen Ex-Kommilitonen auch so, ganz viele hat's nach Freiburg, nach Berlin gezogen. Ist es so viel schöner als Freiburg?
3: Nein.
0: Nee, ne?
3: Das auf gar keinen Fall. Aber es gibt mehr Möglichkeiten in verschiedenen Branchen.
0: Und dann hörst du uns jeden Morgen über die App?
3: Genau, ich bin fleißiger Hörer über die App. Das ist ja mittlerweile alles ganz einfach.
0: Wir schicken ganz liebe, frische Luft aus dem Schwarzwald zu dir hoch, weil so frisch ist dich ja gerade gar nicht bei der Hitze.
3: Kann ich gebrauchen.
2: Lieber Vincent, jetzt heißt es aber nicht lang schnacken. Peter, knacken hier die Spielregeln. Ja. Wir suchen einen Begriff. Zudem gebe ich Tipps, die werden immer genauer. Und wer meint, lösen zu können, der ruft rein. Aber bitte vorsichtig, ist die Antwort falsch, gewinnt automatisch der andere. In Berlin alles angekommen?
3: Natürlich, auf jeden Fall.
0: Es ist süß, wenn der Lerner versucht, berlinerisch zu reden. Ne? Lass doch einfach, Mensch.
2: Ja, dann kommt dort der erste Tipp.
0: Alla.
2: Ich habe eine rote Schleife im Haar.
0: Mhm. Oha.
2: Mhm. Naja, kann auch alles Mögliche sein, gell? Dann kommt hier Tipp Nummer 2. Ich bin bekannt aus Kassetten, Filmen und CDs.
0: Okay, ich habe eine Idee.
3: Ja.
0: Ich hab's, wenn es sie ist, ich sag schon mal, so viel habe ich sie geliebt als Kind.
2: Vincent, jetzt...
3: Vincent? Ich habe auch einen Tipp. Ich hab Angst, wenn ich jetzt falsch sage, dann ist es
0: ja
3: vorbei.
0: Ja, genau, deswegen warte ich auch noch. Vincent, wie spannend!
2: Ich wohne mit meinen Eltern in Neustadt.
0: Bibi Blocksberg. So,
3: okay. Ich wäre bei Pippi Langstrumpf gewesen.
2: Oh, nein. Die hat rote Haare, aber keine Schleifchen drin, glaube ich.
0: Ja, Bibi Blocksberg, okay. Du kleine Hexe, komm okay, und zeig uns, was du kannst. Du musst gar nicht sagen, ob es richtig ist. Ich weiß, dass es richtig ist. Ich war ein Riesenfan.
2: Ehrlich?
0: Ja, ich liebe sie. Kartoffelbrei.
2: Okay, der Punkt geht an Peter. Vincent, leider.
3: Versuch's einfach nochmal.
0: Genau so, Vincent.
2: Das ist eine gute Idee.
0: Grüße in die Mutterstadt, Grüße nach Berlin.
2: Und danke fürs Mitspielen, hat riesen Spaß gemacht, Winnie.
3: Grüße zurück und ja, genau.
0: Sagt man Winnie zu dir oder eher Vince als Spitzname der Länder?
3: Winnie ganz, ganz wenig, Leute. Ja. Vincent oder Vince
0: finde ich auch cool, ja.
2: Also mein bester Freund aus Leipzig, der heißt auch Vincent und der wird Winnie genannt. Ja, deshalb kam ich drauf.
0: Der ist wahrscheinlich auch schon 60 plus.
2: Ja.
4: Tschüss. Wow.
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3: Mit Moritz Einzel, guten Morgen. Die Koalitionsspitzen von Union und SPD haben 7,5 Stunden verhandelt und sind am späten Abend zu Ergebnissen gekommen. Es gibt eine Einigung auf ein großes Reformpaket für Wachstum und Beschäftigung. Nach ARD-Informationen gelang unter anderem eine Einkommensteuerreform. Konkret sollen die Ergebnisse am Vormittag präsentiert werden. Nach dem Ende des Tankrabatts rückt offenbar die Einführung eines Preisdeckels beim Sprit in Deutschland näher. Wie die Rheinische Post berichtet, hat der Wirtschaftsausschuss im Bundesrat den Weg freigemacht für staatlich festgelegte Obergrenzen. Das Gremium stellte sich hinter eine Initiative aus dem Saarland. Als Vorbild wird da Luxemburg genannt. Dort mache man seit Jahren gute Erfahrungen mit staatlich festgelegten Maximalpreisen beim Tanken. Der Drogenbeauftragte der Bundesregierung Streeck fordert Nachbesserungen bei der Teillegalisierung von Cannabis. Das Gesetz müsse angepackt werden, sagte Streeck bei der Netzwerkveranstaltung Ärzte der Rheinischen Post. Man müsse zwar vorsichtig sein, dass man nicht ganze Gruppen zwischen Legalität und Illegalität hin und her schiebe, so Streeck, aber es gebe viel zu hohe Besitzmengen bei Cannabis. Man habe es den Dealern leichter gemacht. Co-Gastgeber USA steht bei der Fußball-WM im Achtelfinale. Das Team hat im 16. Finale Bosnien-Herzegowina mit 2:0 besiegt. Achtelfinalgegner der US Boys ist Belgien. Die Belgier setzten sich gegen den Senegal nach 0:2 Rückstand noch mit 3:2 nach Verlängerung durch. Außerdem gewann England gegen die Demokratische Republik Kongo mit 2:1 und trifft jetzt ebenfalls auf einen Gastgeber, nämlich auf Mexiko. 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
5: Am Morgen zeigt sich Freiburg mit milden 16 Grad. Im Laufe des Tages wird eine maximale Temperatur von 30 Grad erreicht, während der Himmel wolkenlos bleibt. Für morgen früh sind im Breisgau bis zu 20 Grad zu erwarten. Am Tag selbst wird es dann höchstens 28 Grad geben, begleitet von etwas Regen.
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5: Derzeit sind uns keine Meldungen bekannt. Kommt gut an euer Ziel.
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5: In Brigachtal in der Hauptstraße steht ein Blitzer, erlaubt sind 30. Auch in Waldshut, Tingen wird in der untere Landstraße geblitzt. In Zell im Wiesental stehen sie gerade am Schnetzerwald, erlaubt sind 50.

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0: Hiten FM, der Frühstücksclub mit Peter und Lennart. Und auch zum Start in den Donnerstag entlässt euch der Lennart wieder mit einer Weisheit in den Tag. Verdammt früh, aber was willst du machen? Kannst du nichts machen. Zeit für Badens früheste Weisheit des Tages.
1: In Bierwurst ist gar kein Bier drin. Die heißt nur so. Bei Blutwurst ist es ähnlich. Da ist auch kein Bier drin.
0: Wirklich kluge Worte gleich wieder. Kurz vor 6:30 in die gute Minute. Immer hier im Frühstücksclub bei Baden FM. 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

0: 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Jetzt euer Lieblingssong von Bruno Mars und Rosé bei Baden FM.
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6: Ist das bitte schön? 12 bis 14 Grad aktuell die Frühwerte. Habt ihr auch wieder mit Bettdecke schlafen können? Toll. Heute wird's schön sommerlich. Sonne mit ein paar lockeren Wolken. 28 Grad in der Spitze. Morgen ähnlich, am Morgen dann mit einem leichten Regenrisiko.
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7: Mit Daniela Frahm, ich wünsche euch einen schönen Donnerstagmorgen. Der Landkreis Breisgau-Hochschwarzwald schreibt rote Zahlen und hat jetzt eine Haushaltssperre verhängt. Ab sofort streicht der Landkreis die freiwilligen Leistungen, sagte Landrat Christian Ante im Baden-FM-Interview.
8: Hingegen werden Leistungen, zu denen wir gesetzlich oder vertraglich verpflichtet sind, beispielsweise im Sozialbereich, selbstverständlich erbracht. Und dementsprechend werden die unmittelbaren Wirkungen für den Bürger erstmal überschaubar sein.
7: Die Haushaltssperre im Kreis Breisgau-Hochschwarzwald soll bis Jahresende gelten. Die Spitzen von Union und SPD haben sich am Abend auf ein umfassendes Reformpaket für Wachstum und Beschäftigung geeinigt. Nach ARD-Informationen gehört dazu auch eine Reform der Einkommensteuer. Die Ergebnisse der 7,5 Stunden langen Verhandlungen sollen am Vormittag bei einer Pressekonferenz vorgestellt werden. Bundespräsident Frank-Walter Steinmeier hatte schon davor in Lörrach gesagt, dass er große Erwartungen an die Regierung und mögliche Reformen hat. Das könnte die Stimmung in der Bevölkerung wieder verändern, weil es nach vorne weist, sagte Steinmeier. Der Bundespräsident ist noch bis heute in Lörrach zu Gast. Von dort führt er gerade seine Amtsgeschäfte bei seiner Besuchsreihe Ortszeit Deutschland. Er hat schon viele Gespräche mit Bürgerinnen und Bürgern in Lörrach geführt und die sagen, er ist ein guter Zuhörer. Co-Gastgeber USA steht bei der Fußball-WM im Achtelfinale. Das Team hat im 16. Finale Bosnien-Herzegowina mit 2:0 besiegt. Die USA treffen jetzt auf die Belgier. Die haben sich gegen den Senegal nach 0:2 Rückstand noch mit 3:2 nach Verlängerung durchgesetzt. Außerdem gewann England gegen die Demokratische Republik Kongo mit 2:1 und trifft jetzt ebenfalls auf einen Gastgeber, nämlich auf Mexiko. 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
6: Um 3:06, guten Morgen auf die Straßen. Ihr habt freie Fahrt.
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0: Im Winter oder im Sommer? Diese Frage gehen wir in 7 Minuten im Baden-FM Aha-Moment nach.
1: Ich habe eine Stauballergie. Interessante Frage.
0: Und?
1: Oh, weiß ich eigentlich, wie gesagt. Siehste? Ist da ein Munterbach-Käffchen?
0: Unbedingt. Käffchen mit 2 Stück Zucker und Lieblingssongs für gute Laune. Klassiker aus den 2000ern von Anastasia. Und hier die Leonie mit Don't Worry.
1: Guten Morgen, Baden.

0: Es ist gleich 10 nach 6. Guten Morgen am Donnerstag. Hier sind Peter und Lennart bei Baden FM.
1: Sally, Augenblick noch, dann hört ihr U2 mit Where the Streets Have No Name. Ganz starker Hit aus den 80ern. Apropos stark, wann ist der Staub eigentlich stärker? Im Sommer oder im Winter?
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3: Gibt es im Sommer weniger Staub als im Winter? Die Antwort ist ja, meistens schon. Und das hat gleich mehrere Gründe. Im Sommer ist die Luft oft feuchter, vor allem nach einem schönen Sommergewitter. Diese Feuchtigkeit bindet in der Luft dann Staubpartikel und die sinken dann einfach zu Boden und schwirren nicht in unsere Wohnung hinein. Außerdem lüften wir im Sommer öfters, was für mehr Luftaustausch sorgt. Das heißt, der Staub bleibt nicht so lange in der Wohnung hängen. Im Winter dagegen läuft oft die Heizung und die trocknet die Luft aus. Trockene Luft wirbelt Staub leichter auf und weil wir seltener lüften, weil es ja draußen so kalt ist, bleibt der Staub auch länger in der Wohnung. Dazu kommt, im Winter tragen wir mehr Kleidung, die aus Wolle oder Vlies gemacht ist, weshalb mehr Fussel und Flusen in der Luft sind. Eure Mariella Mischial.
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0: Endlich mal wieder gut geschlafen. 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
1: Jawohl, und Sally.
2: 14, 15 Grad aktuell in der Region. Wer heute Morgen mit dem Fahrrad unterwegs ist, so wie wir hier im Sender, mal was drüber ziehen. Das ist ja sonst zu frisch. Wie schön, wie sich Frische anfühlen kann. Heute dann aber bis zu 28 Grad am Nachmittag. Schöner Sommertag, nicht zu heiß, Sonne, ein paar lockere Wolken. Auf den Straßen kommt ihr gut durch. Aktuell keine Meldungen, auch keine Blitzer. 6.14 Uhr. Habt einen guten startenden Donnerstag mit Baden-FM.

0: Guten Morgen, Donnerstag, heute der 2. Juli.
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2: Es gibt Situationen, da fällt es mir furchtbar schwer, Fehler zuzugeben. Kennt ihr das? Bei mir ist es dann so, dass ich mich nicht mehr leiten kann. Und wenn ich ganz ehrlich bin, steckt dahinter die Angst, dass andere mich nicht mehr mögen. Ein Freund von mir hat mir mal auf ein großes Plakat geschrieben, so zum Aufhängen, schwarz auf weiß. So wie du bist du geliebt und wunderbar, Gottes Kind. Ich muss mir das immer wieder vorsagen. Für mich ist das wie ein kleiner Akku in mir drin. Leer wird er nicht, da muss ich keine Angst haben. Auch nicht, wenn ich Fehler mache. Martina Stockburger, Evangelischer Rundfunkdienst Baden.
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0: Die Frühwerte heute Morgen. 12 bis 14 Grad. Das war eine frische Nacht. Wird aber dann ein richtig schöner Sommertag. Heute bis zu 28 Grad. Viel Sonnenschein, ein paar lockere Wölkchen. Morgen ähnlich. Morgens noch mit einem leichten Regenrisiko.
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23: Mit Daniela Frahm. Schönen guten Morgen. Klamme Kassen bei Kreisen und Kommunen hier in Baden und das betrifft jetzt auch den Landkreis Breisgau-Hochschwarzwald. Der hat eine Haushaltssperre verhängt. Ab sofort wird strikt gespart, freiwillige Leistungen werden gestrichen. Probleme gibt's nicht nur, weil Einnahmen fehlen, sondern auch, weil Ausgaben steigen, erklärt Landrat Christian Ante. Für den Kreis Breisgau-Hochschwarzwald ist es die erste Haushaltssperre überhaupt. Die Bürger werden davon erstmal nicht viel merken, alle sozialen Pflichten werden weiter erfüllt, verspricht Ante. 2025 war ein gutes Jahr für den Freiburger Energieversorger Badenova, trotz der turbulenten Weltlage, sagte Badenova-Vorstand Hans-Martin Hellebrand im Baden-FM-Interview.
24: Die Bilanz fällt rundum positiv aus. Wir haben im letzten Jahr unsere Investitionen wieder mal steigern können, haben 177 Millionen Euro hier in Energiezukunft investiert.
23: Und die Badenova will so weitermachen und auch in Zukunft kräftig in Südbaden investieren, zum Beispiel in grünen Wasserstoff und den Wärmeausbau. In den Freiburger Geschäften kann es heute Schlangen an Kassen oder Einschränkungen geben im Einzel- und Versandhandel. In Baden-Württemberg wird landesweit gestreikt. Die Gewerkschaft Verdi hat zum ganztägigen Ausstand aufgerufen, unter anderem bei Kaufland, H&M und IKEA. Verdi will in der festgefahrenen Tarifrunde den Druck erhöhen. Co-Gastgeber USA steht bei der Fußball-WM im Achtelfinale. Das Team hat Bosnien-Herzegowina mit 2:0 besiegt. Die USA treffen jetzt auf die Belgier. Die haben sich gegen den Senegal nach 0:2 Rückstand noch mit 3:2 nach Verlängerung durchgesetzt. Außerdem gewann England gegen die Demokratische Republik Kongo mit 2:1 und trifft jetzt ebenfalls auf einen Gastgeber, nämlich auf Mexiko. 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
0: Um 6:35 guten Morgen auf die Straßen. Der Baustau auf der B31 sorgt für stockenden Verkehr Richtung Freiburg zwischen Titisee und Breitnau-Höllsteig. 5 Minuten aktuell plus.
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0: Der erste des Tages entdeckt von Baden-FM-Hörer Clemens.
25: In Altklassiken auf der B500 im 50er.
0: Gut aufpassen.
25: Genau.
0: Ist das herrlich heute Morgen, diese frische Luft im Schwarzwald, ja noch besser als in Freiburg wahrscheinlich?
25: Ja, sehr erfrischend.
0: sehr erfrischend. Also ich, es löst Glücksgefühle in mir aus, Clemens.
25: Ja, genau. Okay.
0: Hab einen wunderschönen Tag. Tschüss.
25: Danke gleichfalls. Danke. Ciao.
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0: Lennart.
1: Peter.
0: Wir haben ein Date.
1: Oh.
0: Heute Abend.
1: Wo?
0: Na, auf dem Freiburger Weinfest. Es geht wieder los.
1: Ach so, na Gott sei Dank.
0: Du, das letzte Mal, ich erinnere mich aus unerfindlichen Gründen gar nicht mehr. Was trinkst du am liebsten?
1: Ich trinke am liebsten weiß und zwar fruchtig mit einem kleinen Touch lieblich.
0: Oh.
1: Ja, ja. Der läuft bei mir am besten. Und du?
0: Weiß, spritzig.
1: Hey.
0: Ich mag die Schorle. Ach, es tummeln sich wieder die Kenner auf den Weinfesten der Region.
2: Der Kenner erkennt nicht nur die Traubensorte, sondern behauptet auch, das genaue Stockalter zu schmecken. Sätze wie:
3: Ah, das ist ganz klar ein 2023er Spätburgunder aus dem östlichen Teil des Kaiserstuhls. Man schmeckt die Morgensonne.
2: Sind bei ihm Standard. In Wahrheit hat er einfach nur das Schild auf der Flasche gelesen. Aber hey, es klingt beeindruckend. Der bunte Hund.
4: Jo, Sali Manfred, jo, glaubst es. Und Susi. Servus, Niklas. Hubert, wo kommst jetzt du auch her? Ha, jetzt ist Elli, gibt's die auch noch?
2: Er kennt sie alle, er grüßt sie alle. Er schwätzt mit allen, er trinkt mit allen. Außer mit dir. Und wenn du dich wunderst, warum, keine Sorge, er kennt dich auch. Er überlegt gerade nur noch, woher. Der Versacker. Er sagt beim ersten Glas noch:
5: Ich bleib nur noch auf dem Viertel. Ich muss morgen früh raus.
2: 3 Stunden später sitzt er immer noch am gleichen Biertisch, hat die halbe Winzerfamilie adoptiert und diskutiert mit wildfremden Leuten, ob der Gutedel nicht eigentlich doch das bessere Wasser ist. Sein Motto:
6: Ich geh gleich, nur noch eins.
2: Und das seit 23 Uhr.
0: Klingt lustig, ist aber so. Heute startet das Freiburger Weinfest und dann haben wir sie alle wieder beisammen, die Weinfesttypen. 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

0: Wunderschönen guten Morgen. Baden FM, der Frühstücksclub mit Peter und Lennart.
1: Ja, Sally, und endlich hat die Schwitzerei ein Ende. Die ja, Temperaturen sind wieder im Normalbereich, sage ich mal. Aber die nächste Hitzefront ist schon im Anmarsch, oder?
0: Ja, vor allem, wenn wir einen Grill anschmeißen, dann wird's heiß und das Grillfleisch kommt von uns. 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Und mit etwas Glück geht der Grillbonus an euch.
1: Die nächste Chance in einer knappen halben Stunde um 10 nach 7 und wir drücken alle ganz, ganz fest die Daumen, gell Peter?
0: Auf jeden Fall, seid dabei. 10 nach 7 geht das nächste Fleischpaket raus. Jetzt aber erstmal ein schnelles Wetter- und Verkehrsupdate. 6.46 Uhr, heute ein schöner Sommertag, bis zu 28 Grad, Sonnenschein, paar lockere Wölkchen in Baden. Ihr braucht gerade länger auf der B31 Richtung Freiburg, Baustellenstau zwischen Titisee und Partnerhöllsteig, 5 Minuten plus. Und auch im Schwarzwald wird geblitzt, B500 in Altglashütten. Da gilt 50. Kommt gut und sicher an heute Morgen.
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0: 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Sally? Er arbeitet oft monatelang an einem einzigen Song und produziert für viele verschiedene Künstler gleichzeitig. Wenn er mal Zeit hat, dann schreibt er auch für sich selbst. Alle deine Lieblingssongs mit David Guetta und Gone, Gone, Gone nach 7 bei Baden-FM.
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26: Das macht direkt was mit einem, ne? Wenn es auch immer so schön frisch ist morgens. Frühwerte zwischen 12 und 14 Grad aktuell bei uns in der Region. Die Sonne kommt raus, wird ein schöner Sommertag heute mit bis zu 28 Grad. Morgen ähnlich. Leichtes Regenrisiko gibt es dann morgens zum Start.
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27: Mit Daniela Frahm einen schönen Donnerstagmorgen. Der Landkreis Breisgau-Hochschwarzwald schreibt rote Zahlen und hat jetzt eine Haushaltssperre verhängt. Ab sofort streicht der Landkreis die freiwilligen Leistungen, sagte Landrat Christian Ante im Baden-FM-Interview.
28: Hingegen werden Leistungen, zu denen wir gesetzlich oder vertraglich verpflichtet sind, beispielsweise im Sozialbereich, selbstverständlich erbracht. Und dementsprechend werden die unmittelbaren Wirkungen für den Bürger erstmal überschaubar sein.
27: Die Haushaltssperre im Kreis Breisgau-Hochschwarzwald soll bis Jahresende gelten. 7,5 Stunden wurde gerungen. Am Ende haben sich die Spitzen von Union und SPD auf ein Reformpaket für wirtschaftliches Wachstum und soziale Sicherheit verständigt. Das wurde aus Koalitionskreisen bekannt. Details soll es am Vormittag geben. Aus der Baden-FM-Nachrichtenredaktion Katrin Müller.
29: Beim dicksten Brocken, der Reform der Einkommensteuer, sind sich Union und SPD nun offenbar auch einig geworden. Vor allem kleine und mittlere Einkommen sollen ab Januar entlastet werden. Gestritten wurde aber noch über die Gegenfinanzierung. Bei Rentenreform, Bürokratieabbau und Sparpaket für die gesetzliche Krankenversicherung waren sich Union und SPD schon vor dem Treffen einig.
27: Bundespräsident Frank-Walter Steinmeier hatte schon davor in Lörrach gesagt, dass er große Erwartungen an die Regierung und mögliche Reformen hat. Das könnte die Stimmung in der Bevölkerung wieder verändern, weil es nach vorne weist, sagte Steinmeier. Der Bundespräsident ist noch bis heute in Lörrach zu Gast. Von dort führt er gerade seine Amtsgeschäfte bei seiner Besuchsreihe Ortszeit Deutschland. Er hat schon viele Gespräche mit Bürgerinnen und Bürgern in Lörrach geführt und die sagen, er ist ein guter Zuhörer. Alle drei Gastgeber der Fußball-Weltmeisterschaft stehen im Achtelfinale. Nach Kanada und Mexiko haben auch die USA ihr 16. Finale gewonnen mit 2:0 gegen Bosnien-Herzegowina. Die US-Amerikaner treffen jetzt auf Belgien, das sich nach Verlängerung gegen Senegal durchgesetzt hat. Zuvor verhinderte Bayern-Stürmer Harry Kane eine Blamage für England. Gegen Kongo lagen die Engländer lange zurück. Mit 2 späten Toren sicherte Kane das 2:1 und das Weiterkommen. Jetzt wartet Mexiko. 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
26: Um 7:03 gute Nachrichten. Ihr habt freie Fahrt.
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26: Aber Achtung, nicht zu schnell. Auf der B500 heute Morgen schon Blitzer entdeckt. Und zwar in Altglashütten im 50er. Wenn ihr noch was seht, sagt Bescheid. Wir sagen es weiter. Kostenlos für euch wie immer über die 0800 50 60 106. Dankeschön. Kommt gut und sicher an.
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26: Wunderschönen guten Morgen am Donnerstag.
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26: So ist das. 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

0: 10:07 gerade durch. Guten Morgen, 7:11 an diesem schönen Donnerstag. Ganz erfrischend.
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0: Es ist der Bonus, den gerade jeder in Baden haben möchte, und zwar den Baden FM Grillbonus.
2: Jawohl, ja, das Upgrade für eure Sommerparty mit Grillfleisch ohne Ende, und zwar vom allerfeinsten.
0: Wenn bei euch ein Fest ansteht und der Grill angeschmissen wird, meldet euch an auf baden.fm. Wir kommen vorbei, stoßen mit euch an, feiern das Leben, feiern den Sommer. So wie Sandra aus Bötzingen, die hat sich auch angemeldet. Und wenn wir mal genau hingucken durchs Telefon, Sandra, das ist doch ein Genusskrönchen bei dir auf dem Korb.
3: Unsere Gruppe heißt die Genusswanderer. Also wir sind die Genüssler, wir genießen gerne.
0: Wie groß ist denn eure Gruppe?
3: Wir sind 8 Familien, also 16 Erwachsene und 18 Kinder insgesamt. Irgendwann mal gedacht, komm, wir machen eine Tour zusammen. Damals waren da, glaube ich, erst 5 Familien. Und dann kam so jedes Jahr noch eine Family dazu. Und jetzt sind wir bei 8 Familien, was auch ausreichend ist von der Menge her.
0: Und da geht ihr hier bei uns im schönen Badnerland einfach mal ein paar Routen.
3: Ja, also wir leben ja in Bötzingen am Kaiserstuhl. Ja. Also begonnen hat es natürlich dort. Ja. Aber wir gehen auch hier in die Umgebung. Wir waren am Belchen schon, im Münstertal, im Oberbrechtal. Also wir sind schon hier in der Gegend.
0: Wandern rund um den Kaiserstuhl. Ihr seid knapp 35 Leute und es wird jetzt bald wieder ganz genüsslich gegrillt. Und weißt du was? Das Grillfleisch geht auf uns.
3: Nein, echt?
0: Ja.
3: Cool. Also wir freuen uns echt. Wir sind alle schon den ganzen Morgen nervös. Wir haben schon die Daumen gedrückt und...
0: Ja, genau so. Wunderbar. Herzlichen Glückwunsch. Mega.
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3: Absolut cool. Wenn ich das denen jetzt gleich bericht.
0: Ja. Die hört es ja gerade im Radio. Sag mal, was ist denn bei euch Genusswanderern dann so auf dem Grill drauf? Was kaufen wir mit euch ein?
3: Sehr viel Fleisch auf jeden Fall.
0: Ja.
3: Gutes Fleisch.
0: Ja. Du, es ist von der Metzgerei Reichenbach nur gutes Fleisch.
3: Ich denke, es wird Rind. Mein Mann hat schon direkt gesagt, Lamm. Das haben wir vor kurzem das erste Mal ausprobiert. Mhm. War aber totaler Fan davon. Und ansonsten, ja, darf, glaube ich, jeder äußern, was sein Herz begehrt.
0: Seid nicht sparsam, wir zahlen.
3: Okay, ich werde es den anderen berichten. Dann werden wir ein kleines Zettelchen schreiben.
0: Ein großes. Herzlichen Glückwunsch, ja, viel Spaß euch. Ja. Grüße nach Bötzingen.
3: Dankeschön.
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0: Wachwerden mit Baden FM, der Frühstücksclub. Schön, dass ihr dabei seid, Peter und Lennart.
1: Ja, Sally.
0: Und Frühstück for free. Heute Morgen das Baden FM Staufrühstück für euch unterwegs in Emmendingen.
1: Ich habe das Gefühl, bei uns dreht sich morgens alles nur noch ums Essen. Gerade eben das Grillgut, jetzt schon wieder gefrühstückt.
0: Ja, wir kümmern uns um euch.
1: Siehst du?
0: Wollen, dass es euch gut geht. Wo genau in Emmendingen wir heute Morgen sind, das erfahrt ihr in gut 10 Minuten immer hier um kurz vor 7:30 im Frühstücksclub.
1: Wünsche jetzt schon mal guten Appetit.
0: 7.17 Uhr, schnelles Wetter und Verkehrsupdate. War das herrlich heute Nacht? So richtig kühl. Mit Bettdecke mal wieder geschlafen, toll. Frühwerte maximal bis zu 14 Grad aktuell in der Region. Dann wird's schön, 28 Grad in der Spitze. Blauer Himmel, Sonnenschein, paar lockere Wölkchen. Schau mal auf die Straßen, da braucht ihr gerade länger auf der B31 Richtung Freiburg zwischen Titisee und Breitnau-Höllsteig wegen der Baustelle 7 Minuten plus. Und Doppelblitzer im Wiesental heute Morgen auf der B317, einmal in Zell im 50er und weiter in Hausen hier im 30er. 0800 50 60 106. Gerne Bescheid geben, wenn ihr was seht. Wir sagen es dann allen. Kommt gut und sicher an mit Baden FM und Ray Dalton. Das ist In My Bones hier im Frühstücksclub. Guten Morgen am Donnerstag, 7.18 Uhr ist es jetzt.

0: Guten Morgen am Donnerstag, 7.23 Uhr, kurz vor halb acht.
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0: Und es geht weiter. Frühstück for free. Ganz Baden freut sich auf das Kultfrühstück. 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Unser Baden-FM-DJ Matze, guten Morgen.
2: Guten Morgen.
0: Ist schon on fire. Freut sich darauf, euch kennenzulernen. Und wenn ihr die Fensterscheibe runterkurbelt, euch einfach ein Frühstück zu spendieren.
2: So ist es. Jawohl. Und wir sind heute in Emmendingen. Dort am Elstam. Ecke Kaiserstuhlstraße. Da ist eine große Kreuzung.
3: So, jetzt pass mal auf. Ich mache das Tütchen mal auf von der Bäckerei Heitzmann. Und was sehe ich da? Oh, lecker, lecker, lecker. 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
0: Ja.
3: Nicht Beck, Back.
0: Ja, nee, Beck ist das Flüssigbrot. Genau, Frühstück for free. Ihr könnt auch gerne vorbeikommen zu Fuß mit dem Rad. Es ist völlig egal. Kommt einfach. Genau. Elstam, Ecke Kaiserstuhlstraße, da staut sich's. Wir versüßen euch das heute Morgen mit dem Baden-FM Staufrühstück. In einer knappen halben Stunde.
2: Genau.
0: Noch einen Kaffee?
2: Gerne.
0: Milchzucker?
2: Ohne Zucker muss ein Auto fahren.
0: Ja.
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0: Ist das schön, heute Morgen ganz entspannt, frische Luft in der Region, Frühwerte zwischen 13 Grad oben im Schwarzwald, 15 Grad in der Rheinebene. Wird ein angenehmer Sommertag heute, 28 Grad in der Spitze mit ein paar lockeren Wölkchen. Morgen ähnlich, anfangs dann allerdings mit einem leichten Regenrisiko.
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25: Ich bin Daniela Frahm und wünsche euch einen schönen Donnerstagmorgen. Klamme Kassen bei Kreisen und Kommunen hier in Baden und das betrifft jetzt auch den Landkreis Breisgau-Hochschwarzwald. Der hat eine Haushaltssperre verhängt. Ab sofort wird strikt gespart, freiwillige Leistungen werden gestrichen. Probleme gibt's nicht nur, weil Einnahmen fehlen, sondern auch, weil Ausgaben steigen, erklärt Landrat Christian Ante. Für den Kreis Breisgau-Hochschwarzwald ist es die erste Haushaltssperre überhaupt. Die Bürger werden davon erstmal nicht viel merken. Alle sozialen Pflichten werden weiter erfüllt, verspricht Ante. An der Freiburger Uniklinik müssen Patienten ab Montag wieder mit Einschränkungen rechnen. Die Gewerkschaft Verdi hat die Beschäftigten in Freiburg, Heidelberg, Tübingen und Ulm zu Warnstreiks aufgerufen. Kurz vor der entscheidenden Tarifrunde am Mittwoch. Zu den Auswirkungen Benjamin Resetz aus der Baden-FM Nachrichtenredaktion.
26: Auch in Freiburg dürften wieder OP-Termine ausfallen und auf den Stationen nur eingeschränkt gearbeitet werden. Die Notfallversorgung soll laut Verdi aber gewährleistet bleiben. Geplant ist am Montag um 13 Uhr eine Kundgebung vor der Freiburger Uniklinik. Klinik in der Kilianstraße. Am Dienstag wollen die Streikenden dann von der Klinik aus in Richtung Innenstadt ziehen.
25: Es war ein gutes Jahr für den regionalen Versorger Badenova mit Sitz in Freiburg. Es gab Rekordinvestitionen von rund 177 Millionen Euro. Und das soll so weitergehen. Dafür braucht es jetzt aber die richtigen Rahmenbedingungen, fordert Badenova-Vorstand Hans-Martin Hellebrand gegenüber Baden-FM.
27: Die Politik muss investieren oder muss Rahmenbedingungen schaffen, die langfristig so stehen, dass andere marktliche Partner bereit sind zu investieren. Und dann braucht es aber natürlich auch das Zutun von Bürgerinnen und Bürgern. Da muss man auch die ein oder andere Baustelle in Kauf nehmen. Nur wenn wir alle an einem Strang ziehen, dann wird Energiezukunft so schnell wie es geht und so gut wie es geht gelingen.
25: In den nächsten Jahren investiert die Badenova zum Beispiel in neue Wärme- und Wasserstoffprojekte in der Region. Und noch ein Ausgehtipp für heute. Auf dem Freiburger Münsterplatz wird ab heute wieder gefeiert und Wein getrunken. Das Freiburger Weinfest startet und es dauert wie üblich bis zum nächsten Dienstag. 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
0: Wird heute sogar die neue badische Weinkönigin präsentiert.
25: Auch
0: die. Und wir sind natürlich auch daran stoßen an. Wie schön.
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0: Um 7:35 guten Morgen auf die Straßen. Achtung, Gefahrenstelle auf der A5 aktuell Richtung Basel. Zwischen Offenburg und La steht ein kaputtes Auto. Dann Baustellenstau auf der B34. Wenn
2: ihr Richtung Bad Säckingen fahrt. Na, jetzt hat sich der Computer aufgehangen. Nochmal ganz schnell aktualisieren. So, da sind wir.
3: Ab Schwerstadt braucht ihr aktuell 20 Minuten länger wegen der Baustelle und auf der B31 Richtung Freiburg. Im Schwarzwald oben Baustellenstau, TTC, Rheinau-Höllsteig, aktuell 7 Minuten länger.
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2: Bahn-FM-Hörer Nils hat heute Morgen gleich zwei gesehen im Wiesental, auf der B317, einmal in Zell im 50er und in Hausen im 30er. Außerdem B500 heute Morgen, Ortsdurchfahrt Altglashütten. Auch da gilt 50. 0800 50 60 106. Das ist die Nummer für mehr. Gerne auch per WhatsApp-Sprachnachricht Bescheid geben. Wir sagen es dann weiter. Kommt gut und sicher an.
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0: 20 vor 8 gerade durch, 7.41 Uhr. Guten Morgen am Donnerstag.
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2: Ob jetzt daheim beim Abstauben oder in der Werkstatt beim Ölwechsel, jeder kann wieder mitraten. Und im Frühstücksclub zockt jetzt Yogi aus Emmendingen gegen unseren Peter und ganz nebenbei um einen knallroten Frühstücks-Kaffeeport. Salut, Yogi!
3: Guten Morgen, hallo.
0: Guten Morgen, Yogi, Emmendingen, da ist heute das Baden-FM-Staufrühstück.
3: Oh, sehr schön.
0: Kommst du vorbei, wenn es mit der Kaffeetasse nicht klappt oder auch klappen sollte, holst du auf jeden Fall noch eine Frühstückshütte.
3: Da schaue ich schon, dass das irgendwie passt.
0: Alles klar. Was machst du gerade sonst jetzt?
3: Ich habe gerade eben Whisky-Pralines gemacht für einen Kollegen zum Geburtstag. Oh. Feiner Lafroy-Whisky in Schokolade.
0: Wow.
3: Ist ein Wunsch von ihm und schmeckt hervorragend.
0: Machst du da noch eine Portion mehr? Bringst du vorbei? Lennarts Augen sind gerade ganz funkeln.
3: Also wenn ich die Tasse gewinnen sollte, komme ich heute Mittag mit dem Fahrrad vorbei und hole sie selber ab. Da kann man eine Kostprobe mitbringen.
0: Ich bin käuflich.
2: Aber jetzt, Yogi, heißt es nicht lang schnacken, Peter knacken hier die Spielregeln. Wir suchen einen Begriff, zu dem gebe ich Tipps und die werden dann immer genauer. Und wer meint, lösen zu können, ruft rein. Aber ist die Antwort falsch, gewinnt automatisch der andere. Yogi, ganz Emmendingen drückt dir jetzt die Daumen. Startklar?
3: Jawohl.
2: Dann hier der erste Tipp. Mich gibt es in allen Farben und Formen.
3: Mhm.
2: Ich bin klein. Tipp Nummer 3.
3: Mhm.
2: Ich bin sehr anziehend.
3: Mhm.
2: Peter, schwirrt dir schon was im Kopf?
0: Auf gar keinen Fall.
2: Na, hör auf.
0: Komm. Ich will diese Pralinen.
2: Komm. Bleib fair. Tipp Nummer 4. Viele Menschen kaufen mich im Urlaub.
3: Ach. Urlaub, klein.
0: Ja, gut.
2: Anziehend. Urlaub. Kühlschrank. Wer sagte Kühlschrank?
0: Ich sagte Kühlschrank.
2: Hast du jetzt Kühlschrank gesagt?
0: Nein, ich sage Kühlschrankmagnet.
2: Ja, du hast Kühlschrank gesagt.
0: Ja.
2: Das war zu spät. Ist die Antwort falsch, gewinnt automatisch der andere. Kühlschrank ist falsch.
0: Kühlschrankmagnet.
3: Richtig, Kühlschrank hat er gesagt.
2: Ja, aber gesucht war das Magnet. Der
3: Kühlschrankmagnet.
0: Ja, Kühlschrankmagnet.
2: Ja, ja,
0: ja,
2: jetzt,
0: gut, dann hab ich's verkackt. Danke für die Pralinen. Ich freue mich auf dich. Yogi.
2: Ich fasse es
3: ja,
2: nicht.
3: Ich komme heute Mittag vorbei.
0: Sehr gut. Oh. Ganz badendes Folge. Mach das wirklich. Ich will Whisky-Pralinen heute. Super. Und du kriegst die Kaffeetasse. Glückwunsch.
2: Super.
3: Wir kommen vorbei mit den Fahrrädern.
2: Wunderbar. Yogi, wir sehen uns und wünschen dir bis dahin noch eine ganz tolle Zeit.
3: Den habe ich jetzt. Ich habe Grinsen im Gesicht.
0: Danke dir. Wir auch. Danke, Yogi. Mach's gut.
3: Wunderbar. Bis später.
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0: Endlich mal wieder gut geschlafen. Guten Morgen, Baden FM, der Frühstücksclub hier mit Peter und Lennart.
1: Jawohl, und Sally.
2: Ja, das war richtig frisch und ist es ja auch immer noch. Das tut gut. Schnelles Wetter, ein Verkehrsupdate. Gleich vorher noch ganz schnell zu Baden FM-Hörerin Kira. Sie hat geschrieben per WhatsApp, hab gerade gehört, dass ihr heute Morgen in Emdingen Frühstückstüten verteilt. Genau, Kira. Wo genau, fragt sie. Das Baden FM Staufrühstück, liebe Kira, heute Morgen in Emdingen am Elsdamm und zur Ecke Kaiserstuhlstraße. Frühstück for free für euch hier heute Morgen. Kommt vorbei, unser Baden FM DJ Matze freut sich auf euch. Jetzt schauen wir mal schnell auf Wetter und Verkehr. Das wird heute ein schöner Sommertag. 28 Grad in der Spitze, viel Sonne, paar harmlose Wölkchen. Achtung auf der A5 Richtung Basel, Pannenauto aktuell zwischen Offenburg und Lahr. Und geblitzt wird gleich zweimal im Wiesental heute Morgen, und zwar einmal in Zell auf der B317 im 50er und in Hausen im 30er. Kommt gut und sicher an.
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0: Der Baden-FM Frühstücksclub mit Peter und Lennart. Sally,
1: morgen.
0: Er liebt es, wenn sein Publikum bei seinen Konzerten laut mitsingt. Mhm. Na, dann mach mal gleich mal Konzertstimmung. Alle deine Lieblingssongs mit Miles Smith und Stay nach 8 bei Baden-FM.
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20: Das ist heute Morgen doch mal angenehm. Frisches Lüftchen zum startenden Tag. Und dann aber richtig schöner Sommertag. Bis zu 28 Grad und Sonnenschein mit ein paar harmlosen Wolken. Morgen ähnlich, allerdings ein leichtes Regenrisiko zum Start am Morgen.
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20: Mit Daniela Frahm, einen schönen Donnerstagmorgen. Zu hohe Kosten, zu wenige Einnahmen. Der Landkreis Breisgau-Hochschwarzwald zieht die Notbremse. Es gibt eine Haushaltssperre. Ab sofort streicht der Landkreis die freiwilligen Leistungen, sagte Landrat Christian Arnte im Baden-FM-Interview.
22: Hingegen werden Leistungen, zu denen wir gesetzlich oder vertraglich verpflichtet sind, beispielsweise im Sozialbereich, selbstverständlich erbracht. Und dementsprechend werden die unmittelbaren Wirkungen für den Bürger erstmal überschaubar sein.
20: Die Haushaltssperre im Kreis Breisgau-Hochschwarzwald soll erstmal bis zur nächsten Kreistagssitzung gelten. Auch bundespolitisch müssen wir uns auf Veränderungen einstellen. Nach 7,5 Stunden Verhandlungen haben sich die Spitzen von Union und SPD auf ein Reformpaket für wirtschaftliches Wachstum und soziale Sicherheit geeinigt. Details soll es heute Vormittag geben. Aus der Baden-FM-Nachrichtenredaktion Katrin Müller.
23: Beim dicksten Brocken, der Reform der Einkommensteuer, sind sich Union und SPD nun offenbar auch einig geworden. Vor allem kleine und mittlere Einkommen sollen ab Januar entlastet werden. Gestritten wurde aber noch über die Gegenfinanzierung. Bei Rentenreform, Bürokratieabbau und Sparpaket für die gesetzliche Krankenversicherung waren sich Union und SPD schon vor dem Treffen einig.
20: In den Freiburger Geschäften müsst ihr heute teilweise mit längeren Schlangen an den Kassen oder anderen Einschränkungen rechnen. Im Einzel- und Versandhandel in Baden-Württemberg wird landesweit gestreikt. Die Gewerkschaft Verdi hat zum ganztägigen Ausstand aufgerufen, unter anderem bei Kaufland, H&M und IKEA. Verdi will in der festgefahrenen Tarifrunde den Druck erhöhen. Co-Gastgeber USA steht bei der Fußball-WM im Achtelfinale. Das Team hat Bosnien-Herzegowina mit 2:0 besiegt. Die USA treffen jetzt auf die Belgier. Die haben sich gegen den Senegal nach 0:2 Rückstand noch mit 3:2 nach Verlängerung durchgesetzt. Außerdem gewann England gegen Kongo mit 2:1 durch 2 Tore von Bayern-Stürmer Harry Kane und trifft jetzt ebenfalls auf einen Gastgeber, nämlich auf Mexiko. 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
2: Um 3 nach 8, guten Morgen auf die Straßen. Achtung auf der A5 nach wie vor Richtung Basel. Pannenauto zwischen Offenburg und Laa. Ansonsten der übliche Berufsverkehr, vor allem vor den Baustellen. Da braucht ihr gerade am längsten auf der B34. Schwörstadt Bad Säckingen, 20 Minuten obendrauf.
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2: Von euch gemeldet, Dankeschön. Heute Morgen auf der B500 in der Ortsdurchfahrt Altglashütten im 50er. Und zweimal Wiesenthal, einmal in Zell auf der B317 im 50er und weiter auch in Hausen. Im 30er. 0800 50 60 106 Baden-FM-Hörer Dirk hat auch noch einen.
3: Blitzer wird gerade aufgestellt, Malderdinger Ei Richtung Kenzingen.
2: Auf der B3, alles klar, im 70er.
3: Auf der B3, genau, richtig. Ja.
2: Mein lieber Dirk, da sind wir schon wieder schneller als die Polizei erlaubt. Dank dir, vielen okay. Dank.
3: Jawohl, prima, danke auch. Ja. Bis dann.
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2: Und mit euch, das freut uns. Danke fürs Einschalten. Guten Morgen am Donnerstag.
4: Ja, Sally, und in den nächsten Wochen feiern unsere Weinfeste in Baden Hochsaison.
2: Heute startet das Freiburger Weinfest.
4: Mit Intronisierung der neuen Weinkönigin.
2: Dann demnächst die Sommerweintage in Balingen.
4: Oder das Markgräfler Weinfest in Staufen.
2: Alle haben eins gemeinsam. Ganz unterschiedliche Weinfeste.

0: Lennart.
1: Peter.
0: Wir haben ein Date.
1: Oh.
0: Heute Abend.
1: Wo?
0: Na, auf dem Freiburger Weinfest. Es geht wieder los.
1: Ach so, na Gott sei Dank.
0: Du, das letzte Mal, ich erinnere mich aus unerfindlichen Gründen gar nicht mehr. Was trinkst du am liebsten?
1: Ich trinke am liebsten weiß und zwar fruchtig mit einem kleinen Touch lieblich.
0: Oh.
1: Ja, ja. Der läuft bei mir am besten. Und du?
0: Weiß, spritzig.
1: Hey.
0: Ich mag die Schorle. Ach, es tummeln sich wieder die Kenner auf den Weinfesten der Region.
2: Der Kenner erkennt nicht nur die Traubensorte, sondern behauptet auch, das genaue Stockalter zu schmecken. Sätze wie:
3: Ah, das ist ganz klar ein 2023er Spätburgunder aus dem östlichen Teil des Kaiserstuhls. Man schmeckt die Morgensonne.
2: Sind bei ihm Standard. In Wahrheit hat er einfach nur das Schild auf der Flasche gelesen. Aber hey, es klingt beeindruckend. Der bunte Hund.
4: Jo, Sali Manfred, jo, glaubst es. Und Susi. Servus, Niklas. Hubert, wo kommst jetzt du auch her? Ha, jetzt ist Elli, gibt's die auch noch?
2: Er kennt sie alle, er grüßt sie alle. Er schwätzt mit allen, er trinkt mit allen. Außer mit dir. Und wenn du dich wunderst, warum, keine Sorge, er kennt dich auch. Er überlegt gerade nur noch, woher. Der Versacker. Er sagt beim ersten Glas noch:
5: Ah, ich bleib nur noch auf dem Viertel. Ich muss morgen früh raus.
2: 3 Stunden später sitzt er immer noch am gleichen Biertisch, hat die halbe Winzerfamilie adoptiert und diskutiert mit wildfremden Leuten, ob der Gutedel nicht eigentlich doch das bessere Wasser ist. Sein Motto:
6: Ich geh gleich, nur noch eins.
2: Und das seit 23 Uhr.
0: Klingt lustig, ist aber so. Heute startet das Freiburger Weinfest und dann haben wir sie alle wieder beisammen, die Weinfesttypen. Hier ist Baden FM.

0: Zum Glück haben wir die Musik. Schönen guten Morgen. Baden FM, der Frühstücksclub mit Peter und Lennart.
1: Ja, Sally.
0: Der letzte Stolz, den wir in den USA gerade noch haben, ist deutsche Musik. Mhm. Ihr habt es vielleicht mitbekommen, die sozialen Medien sind überschwemmt worden, schon seit einigen Wochen, von Kitschkrieg und Shireen David. Gut genug, ein deutscher Song, den die Amerikaner gerade so sehr lieben, dass er es jetzt sogar in die Billboard 100 geschafft hat, die amerikanischen Charts.
1: Das sind die größten Charts weltweit. Also wer es da reingeschafft hat, der hat eine Krone auf und die bleibt ihm drauf. Und die bleibt ihm drauf. Wobei ich für meinen Teil sagen muss, ich will ja nicht moppern, aber wegen mir muss der da nicht hin.
0: Oh, alter Mann, ehrlich? Gut genug, du hast ihn zumindest schon mal gehört, das ist geil.
1: Ja.
0: Ich habe ihn reingeladen, wir spielen ihn jetzt im Radio.
1: Warum? Muss das sein? Ich lege Veto ein.
0: Ja, guck mal, was ich hier mit deinem Veto mache.
1: Oh komm. Na gut.
0: Einer der angesagtesten Songs weltweit aus Deutschland, Kitschkrieg und Shireen David. Gut genug. Müsst ihr unbedingt hören. Gleich im Frühstücksclub.
2: Nein!
0: Doch! Lennart, schnelles Set an Verkehrsupdate, dann hören wir mal diesen angesagten deutschen Song, der gerade richtig durch die Decke geht. Heute wird's schön, 28 Grad in der Spitze, Sonnenschein, ein paar harmlose Wölkchen. Toller Sommertag, der da vor uns liegt. Achtung, nach wie vor Gefahrenstelle auf der A5 Richtung Basel. Zwischen Offenburg und Lahr steht ein kaputtes Auto. Und der neueste Blitzer kommt von der A5 Richtung Basel. Zwischen Freiburg Süd und Bad Krozing im 120er. Seid ihr bereit?
1: Ich geh mal Kaffee holen.
0: Danke.
3: Bitte.
0: So, hier kommt der Kitschkrieg. Blumengarten sind auch dabei. Shireen David. Gut genug im Frühstücksclub bei Baden FM. Wirklich geiler Song.

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0: Das ist er. Der Song, über den gerade alle reden. Gut genug, Kitschkrieg, Blumengarten, Shirin David bei Baden FM im Frühstücksclub.
1: Kann ich wieder reinkommen?
0: Ja, komm schon, alter Mann. Jetzt erzähl uns doch mal ganz kurz aus deiner Zeit früher. Ja? Diese berühmten, die größten Charts der Welt, die Billboard-Charts aus den USA. Da waren schon zwei Deutsche.
2: Ja, einmal Nummer 1, Falco, damals in den 80ern mit Rock Me Amadeus. Und Nena.
0: Natürlich.
2: Und Nena hat es auch geschafft. Allerdings nicht auf die 1. Sondern auf die 2, aber immerhin.
0: Ja, und da sind sie noch ganz weit vor gut genug gewesen, weil gut genug ist gerade auf Platz 129.
2: Naja, haben sie ein bisschen Luft nach oben, gell?
0: Wird bestimmt passieren. Wenn sie auf Platz 1 sind, spielen wir wieder.
2: Dann gehe ich wieder Kaffee holen.
0: Schönen guten Morgen, 20 nach 8 Baden FM jetzt mit Bruce Springsteen. Hier ist Streets of Philadelphia. Entspannten startenden Tag wünschen wir euch.

0: wunderschönen guten Morgen am Donnerstag, 8.27 Uhr, 3 Minuten noch, dann ist es schon wieder 8:30.
1: Der BadFM Frühstücksclub mit Peter und Lennart, Sally. Und an dieser Stelle bin ich für eine kleine Trinkpause. Danach machen wir weiter mit allen deinen Lieblingssongs und Michael Schulte mit 5 AM nach 8:30 bei BadFM.
0: Also Käffchen.
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0: Die aktuellen Frühwerte heute Morgen in der Freiburger Innenstadt 18 Grad, am Schluchsee 17, an rund um den Kaiserstuhl in Vogtsburg gerade schon 19 Grad gemessen. Bis zu 28 sind heute drin. Das wird ein richtig schöner Sommertag. Viel Sonnenschein, ein paar harmlose Wölkchen und viel blauer Himmel. Morgen ähnlich. Am Morgen nach dem Aufstehen allerdings leichtes Regenrisiko.
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16: Mit Daniela Frahm, ich wünsche euch einen schönen Donnerstagmorgen. Klamme Kassen bei Kreisen und Kommunen hier in Baden und das betrifft jetzt auch den Landkreis Breisgau-Hochschwarzwald. Der hat eine Haushaltssperre verhängt. Ab sofort wird strikt gespart, freiwillige Leistungen werden gestrichen. Probleme gibt's nicht nur, weil Einnahmen fehlen, sondern auch, weil Ausgaben steigen, erklärt Landrat Christian Ante. Für den Kreis Breisgau-Hochschwarzwald ist es die erste Haushaltssperre überhaupt. Die Bürger werden davon erstmal nicht viel merken. Alle sozialen Pflichten werden weiter erfüllt, verspricht Ante. 2025 war ein gutes Jahr für den Freiburger Energieversorger Badenova, trotz der turbulenten Weltlage, sagte Badenova-Vorstand Hans-Martin Hellebrand im Baden-FM-Interview.
5: Die Bilanz fällt rundum positiv aus. Wir haben im letzten Jahr unsere Investitionen wieder mal steigern können, haben 177 Millionen Euro hier in Energiezukunft investiert.
16: Und die Badenova will so weitermachen und auch in Zukunft kräftig in Südbaden investieren, zum Beispiel in grünen Wasserstoff und den Wärmeausbau. Zum 75. Geburtstag von Baden-Württemberg im nächsten Jahr hat das Land jetzt ein eigenes Lied. Die Mannheimer Band Faxen mit ihrem Gute-Laune-Song The Land hat die Online-Abstimmung zum Jubiläumssong gewonnen. Gegen zwei andere Bands. Mit Humor besingt Faxen Dinge, die für unser Land typisch sein sollen. Kehrwoche, Brezeln und die schwäbische Sparsamkeit. Die Band Faxen soll im Jubiläumsjahr auf Veranstaltungen mit dem Song auftreten. Bis dahin soll auch ein Musikvideo zu The Land produziert werden. 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
0: Um gleich 8:35. Guten Morgen auf die Straßen. Der übliche Berufsverkehr und dickerer Stau aktuell auf der B317. Feldberg Richtung Titisee. Hier braucht ihr gerade 20 Minuten länger.
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0: Und ist die Baustelle da bei Bärental. Schauen wir auf die Blitzer, da auf der A5 Richtung Basel heute Morgen zwischen Freiburg Süd und Bad Krozingen in Freiburg in der Hartmannstraße im 50er. Außerdem Zell im Wiesental auf der B317 im 50er und Weiterhausen im Wiesental im 30er und Löffingen B31 Richtung Donaueschingen an der Brücke im zweispurigen Bereich, da gilt 100. Wenn ihr noch mehr seht, sagt Bescheid, wir sagen es dann weiter. Gemeinsame Stärke jeden Morgen hier im Frühstücksclub 0800 50 60 106. Dankeschön im Voraus, kommt gut und sicher.
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0: Es ist 20 vor 9. Guten Morgen am Donnerstag. Peter und Lennart bei Baden FM hier.
1: Salli. Augenblick noch, dann hört ihr Latricia McNeil mit Ain't That Just The Way. Ganz starker Hit aus den 90ern. Apropos stark, wann ist der Staub eigentlich stärker? Im Sommer oder im Winter?
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3: Gibt es im Sommer weniger Staub als im Winter? Die Antwort ist ja, meistens schon. Und das hat gleich mehrere Gründe. Im Sommer ist die Luft oft feuchter, vor allem nach einem schönen Sommergewitter. Diese Feuchtigkeit bindet in der Luft dann Staubpartikel und die sinken dann einfach zu Boden und schwirren nicht in unsere Wohnung hinein. Außerdem lüften wir im Sommer öfters, was für mehr Luftaustausch sorgt. Das heißt, der Staub bleibt nicht so lange in der Wohnung hängen. Im Winter dagegen läuft oft die Heizung und die trocknet die Luft aus. Trockene Luft wirbelt Staub leichter auf und weil wir seltener lüften, weil es ja draußen so kalt ist, bleibt der Staub auch länger in der Wohnung. Dazu kommt, im Winter tragen wir mehr Kleidung, die aus Wolle oder Vlies gemacht ist, weshalb mehr Fussel und Flusen in der Luft sind. Eure Mariella Mischial.
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0: Es ist gleich 8:45. Guten Morgen. Baden FM, der Frühstücksclub mit Peter und Lennart.
1: Ja, Sally.
0: Und der Lennart sagt sich, ey, auch wenn Deutschland raus ist bei der WM, ich gucke weiter.
1: Ja, ich habe ein bisschen geguckt. Ja. Zum Beispiel England.
0: Gestern, ne?
1: Gestern England.
0: Gegen Kongo.
1: Kongo.
0: War und das Kongo, ja, oder?
1: Ja, ich meine, das war, doch, das war Kongo. England, Kongo und ich sage mal, ohne den Hurricane wäre es denen wahrscheinlich genauso gegangen wie unseren Deutschen. Sie wären draußen gewesen, ja. Denn Harry Kane hat zweimal so satt getroffen, das war traumhaft.
0: Und dann aber auch sehr, sehr knapp, wo man denkt, hey, mit dem deutschen Tuchel könnte es ja irgendwie, aber nee, ist nicht. Also Harry Kane, der Joker, der Engländer, hat ja übrigens neulich auch Uli Hoeneß gesagt, das sei bei, muss man sich überlegen, was da für Transfers bisher waren beim Bayern München, das sei der beste Transfer, den der FC Bayern München jemals in seiner Geschichte gemacht hat.
1: Ja, und jetzt kann man es wieder sehen.
0: Das ist ein Top-Fußballer. Naja, wir gucken trotzdem ein bisschen WM, auch wenn Deutschland raus ist. 8:50. Schnelles Wetter und Verkehrsupdate. Da ist das heute richtig schön sommerlich. 28 Grad, nicht zu heiß. Sonne, ein paar lockere Wölkchen. Und haben wir gut geschlafen heute Nacht, oder? War das schön frisch? Endlich mal wieder mit Bettdecke. So, wir gucken auf die Straßen. Neue Gefahrenstelle auf der A5 Richtung Basel. Zwischen Achern und Appenweier steht ein kaputtes Auto. Und dann weiter immer noch ein kaputtes Auto auch zwischen Offenburg und Lahr. Neuester Blitzer kommt von Baden-FM-Hörer Stefan auf der B33.
2: Genau, zwischen Biberach und Gengenbach im 100er, Fahrtrichtung Offenburg.
0: Danke, Stefan. Wenn ihr auch was seht, 0800 50 60 106, sagt's uns, wir sagen es weiter. Gemeinsame Stärke jeden Morgen hier im Frühstücksclub.
3: 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Jetzt euer Lieblingssong von Ray Garvey bei Baden FM. 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
0: Und jetzt schon mal vormerken, morgen gibt's mehr davon.
1: Also einschalten zwischen

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1: Das wird heute ein richtig schöner Sommertag bei uns in der Region. Nicht zu heiß, aber sommerlich, 28 Grad in der Spitze. Dazu Sonne den ganzen Tag mit ein paar harmlosen Wölkchen. Morgen ähnlich schön. Zum startenden Tag allerdings ein leichtes Regenrisiko.
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20: Mit Daniela Frahm. Ich wünsche euch einen schönen Donnerstagmorgen. Was soll sich für uns ändern, etwa bei der Rente oder in Sachen Bürokratie? Darüber hat der der Koalitionsausschuss von Union und SPD bis in die Nacht hinein diskutiert und wohl ein großes Reformpaket beschlossen. Zur Stunde sollen die Ergebnisse präsentiert werden. Im Gespräch waren unter anderem eine höhere Erbschaftssteuer und Einsparungen im Haushalt, um gleichzeitig kleine und mittlere Einkommen zu entlasten. An der Freiburger Uniklinik müssen Patienten ab Montag wieder mit Einschränkungen rechnen. Die Gewerkschaft Verdi hat die Beschäftigten in Freiburg, Heidelberg, Tübingen und Ulm zu Warnstreiks aufgerufen, kurz vor der entscheidenden Tarifrunde am Mittwoch. Zu den Auswirkungen Benjamin Resetz aus der Bahn-FM-Nachrichtenredaktion.
15: Auch in Freiburg dürften wieder OP-Termine ausfallen und auf den Stationen nur eingeschränkt gearbeitet werden. Die Notfallversorgung soll laut Verdi aber gewährleistet bleiben. Geplant ist am Montag um 13 Uhr eine Kundgebung vor der Freiburger Uniklinik in der Kilianstraße. Am Dienstag wollen die Streikenden dann von der Klinik aus in Richtung Innenstadt ziehen.
20: Es war ein gutes Jahr für den regionalen Energieversorger Badenova mit Sitz in Freiburg. Es gab Rekordinvestitionen von rund 177 Millionen Euro und das soll so weitergehen. Dafür braucht es jetzt aber die richtigen Rahmenbedingungen, fordert Badenova-Vorstand Hans-Martin Hellebrand gegenüber Baden-FM.
21: Die Politik muss investieren oder muss Rahmenbedingungen schaffen, die langfristig so stehen, dass andere marktliche Partner bereit sind zu investieren. Und dann braucht es aber natürlich auch das Zutun von Bürgerinnen und Bürgern. Da muss man auch die ein oder andere Baustelle in Kauf nehmen. Nur wenn wir alle an einem Strang ziehen, dann wird Energiezukunft so schnell wie es geht und so gut wie es geht gelingen.
20: In den nächsten Jahren investiert die Badenova zum Beispiel in neue Wärme- und Wasserstoffprojekte in der Region. Alle drei Gastgeber der Fußball-Weltmeisterschaft stehen im Achtelfinale. Nach Kanada und Mexiko haben auch die USA ihr 16. Finale gewonnen mit 2:0 gegen Bosnien-Herzegowina. Die US-Amerikaner treffen jetzt auf Belgien, das sich nach Verlängerung gegen Senegal durchgesetzt hat. Zuvor verhinderte Bayern-Stürmer Harry Kane eine Blamage für England. Gegen Kongo lagen die Engländer lange zurück. Mit zwei späten Toren sicherte Kane das 2:1 und das Weiterkommen. Jetzt wartet Mexiko. 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
1: Um 8:53 zum üblichen Berufsverkehr noch eine Gefahrenstelle auf der A5 Richtung Basel. Achtung, wenn ihr zwischen Achern und Appenweier unterwegs seid, steht ein kaputtes Auto. Und dann weiter auf der A5 Richtung Basel. Zwischen Hartheim-Haltersheim und Mülheim-Neuenburg. Stop and go. Aktuelle Passierdauer 8 Minuten.
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1: Von euch gemeldet, Dankeschön. Heute Morgen in Hausen, im Wiesental auf der B3 17 im 30er und auch in Zell im Wiesental, da gilt 50. Außerdem Blitzer auf der B500. Ortsdurchfahrt Altglashütten im 50er. In Freiburg Hartmannstraße, Höhe Hauptfriedhof aus dem grauen Caddy im 30er. Löffingen B31 Richtung Donaueschingen an der Brücke im zweispurigen und auf der A5 Richtung Basel zwischen Freiburg-Süd und Bad Krozingen im 120er wird geblitzt heute Morgen. Wenn ihr mehr seht, sagt uns Bescheid, wir sagen es dann allen anderen. Kostenlos wie immer für euch über die 0800 50 60 106. Schon mal vielen Dank im Voraus. Kommt gut und sicher an.
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1: Zum Start in die Festivalpause am Donnerstag. Guten Morgen.
22: Ja, Sally, und schon wieder ging heute Morgen der Baden-FM Grillbonus raus. Das Upgrade für eure Sommerparty mit Grillfleisch ohne Ende.
1: Baden-FM-Hörerin Sandra aus Bötzingen hat ihn sich für sich und ihre Genusswanderer geschnappt. Das passt ja. Ganz große Freude in Bötzingen. Und die holen wir ein paar Minuten mal für alle zurück hier in Baden.
22: Nach Lieblingssongs, ganz starker 2000er von Vanessa Amorosi. Und hier der Mann mit ganz viel Gefühl. Alex Warren und Fever Dreams.
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0: Um gerade durchs Partnerland zu fahren mit Fahrt, Wind in den Haaren, Sonnenbrille auf. Bon Jovi, Living on a Prayer, so cool.
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2: Lennart.
3: Peter.
2: Ich hab's schon wieder ganz vergessen. Wann sagtest du, lädst du mich ein zum Grillen?
3: Am Freitag vielleicht. Und zwar geht's nach Bötzingen. Da wird gefeiert.
2: Ich meine jetzt ganz privat, du und ich. Und ach ganz so. Baden hört zu. Also, wann war's nochmal?
3: Lass mich noch ein bisschen überlegen.
2: Sandra aus Bötzingen hat sich heute Morgen den Grillbonus geschnappt. 6:50 im Frühstücksclub. Sandra aus Bötzingen, stellvertretend für 8 Familien, die zusammen sich die Genusswanderer nennen. Mhm. Machen immer kleine Routen rund um den Kaiserstuhl vor allem. Und dann wird natürlich auch gegrillt. Dieses Mal mit uns. Wir von Baden FM kommen vorbei, live bei euch vor Ort. Und liefern das Grillgut. Die Freude war groß.
4: Nein, echt?
2: Ja.
4: Cool. Also wir freuen uns echt. Wir sind alle schon den ganzen Morgen nervös. Wir haben schon die Daumen gedrückt und...
2: Ja, genau so. Wunderbar. Herzlichen Glückwunsch. Ja.
3: Glückwunsch zum Baden FM Grillbonus. Euer Upgrade für eure Grillparty.
4: Absolut cool. Ja. Absolut cool. Wenn ich das denen jetzt gleich berichte.
2: Ja. Die hören es ja gerade im Radio. Sag mal, was ist denn bei euch Genusswanderern dann so auf dem Grill drauf? Was kaufen wir mit euch ein?
4: Sehr viel Fleisch auf jeden Fall.
2: Ja.
4: Gutes Fleisch. Ja.
2: Du, es ist von der Metzgerei Reichenbach nur gutes Fleisch.
4: Ich denke, es wird. Rind, mein Mann hat schon direkt gesagt, Lamm, das haben wir vor kurzem das erste Mal ausprobiert. Mhm. War totaler Fan davon. Und ansonsten, ja, darf, glaube ich, jeder äußern, was sein Herz begehrt.
2: Seid nicht sparsam, wir zahlen.
4: Okay, ich werde es den anderen berichten. Dann werden wir ein kleines Zettelchen schreiben.
2: Ein großes. Herzlichen Glückwunsch, viel Spaß euch. Ja. Grüße nach Bötzingen.
4: Dankeschön.
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2: Habt ihr jetzt auch Lust auf einen Grillbonus bekommen? Dann

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23: Also da sind wir uns heute Morgen alle einig, auch die Kollegen, die jetzt gerade frisch auf die Arbeit gekommen sind, alle fühlen sich richtig gut nach dieser frischen Nacht. Rein geht's dann in einen richtig schönen Sommertag bei uns in Baden. Heute viel Sonnenschein und angenehm sommerlich bei 28 Grad in der Spitze. Morgen ähnlich, anfangs mit einem leichten Regenriesen.
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24: Mit Daniela Frahm, ich wünsche euch einen schönen guten Morgen. Zu hohe Kosten, zu wenige Einnahmen. Der Landkreis Breisgau-Hochschwarzwald zieht die Notbremse. Es gibt eine Haushaltssperre. Ab sofort streicht der Landkreis die freiwilligen Leistungen, sagte Landrat Christian Ante im BadenFM-Interview.
25: Hingegen werden Leistungen, zu denen wir gesetzlich oder vertraglich verpflichtet sind, beispielsweise im Sozialbereich, selbstverständlich erbracht. Und dementsprechend werden die unmittelbaren Wirkungen für den Bürger erstmal überschaubar sein.
24: Die Haushaltssperre im Kreis Breisgau-Hochschwarzwald soll erstmal bis zur nächsten Kreistagssitzung gelten. In den Freiburger Geschäften müsst ihr heute teilweise mit längeren Schlangen an den Kassen oder anderen Einschränkungen rechnen. Im Einzel- und Versandhandel in Baden-Württemberg wird landesweit gestreikt. Die Gewerkschaft Verdi hat zum ganztägigen Ausstand aufgerufen, unter anderem bei Kaufland, H&M und IKEA. Verdi will in der festgefahrenen Tarifrunde den Druck erhöhen. Auf dem Freiburger Münsterplatz stehen schon die Zelte, Bänke und Tische. Es ist wieder Zeit fürs Freiburger Weinfest. Rund 60 Winzer aus dem Breisgau, vom Thuniberg und vom Kaiserstuhl und aus dem Markgräfler Land sind dabei. Eine große Probierstube für badischen Wein. Dazu gibt's gutes Essen und Musik von Bands und DJs. Die Wetteraussichten sind bestens. Eröffnet wird das Weinfest heute am frühen Abend. Es dauert bis zum kommenden Dienstag. 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
23: Um aktuell 9:35. Guten Morgen auf die Straßen und bitte immer noch aufpassen auf der A5 in die Richtung Basel fahrt. Zwischen Achern und Appenweier steht ein kaputtes Auto. Dann die A5 Richtung Karlsruhe zwischen Riegel und Herbolzheim. 6 Kilometer Stop and Go, 7 Minuten plus. Und auf der A5 Richtung Basel zwischen Hartheim-Heitersheim und Mülheim-Neuenburg Stop and Go. Hier braucht ihr aktuell 5 Minuten länger.
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23: Bleiben wir direkt auf der A5 Richtung Basel zwischen Freiburg Süd und Bad Krozingen heute Morgen im 120er. Außerdem auf der B31 Richtung Donaueschingen. Höhe Löffingen an der Brücke im Zweispurigen, da gilt 100. B317 Hausen im Wiesental im 30er und nochmal B317 Zell im Wiesental im 50er. B500 Ortsdurchfahrt Altglashütten heute Morgen im 50er. Freiburg-Hartmannstraße Höhe Hauptfriedhof aus dem grauen Caddy raus im 30er. Und wenn ihr noch was seht, dann sagt Bescheid. Wir sagen es weiter kostenlos 0800 50 60 106. Warnen uns gegenseitig, damit alle gut und günstig ankommen.
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1: Ob jetzt daheim beim Abstauben oder in der Werkstatt beim Ölwechsel, jeder kann wieder mitraten. Und im Frühstücksclub zockt jetzt Yogi aus Emmendingen gegen unseren Peter und ganz nebenbei um einen knallroten Frühstücks-Kaffeeport. Salli, Yogi!
2: Guten Morgen, hallo!
3: Guten Morgen, Yogi, Emmendingen, da ist heute das Baden-FM-Staufrühstück.
2: Oh, sehr schön!
3: Kommst du vorbei, wenn es mit der Kaffeetasse nicht klappt oder auch klappen sollte, holst du auf jeden Fall noch eine Frühstückshütte.
2: Da schaue ich schon, dass das irgendwie passt.
3: Alles klar.
1: Was machst du gerade sonst jetzt?
2: Ich habe gerade eben Whisky-Pralines gemacht für einen Kollegen zum Geburtstag. Ja, feiner Lafroig-Whisky in Schokolade.
3: Wow.
2: Ist ein Wunsch von ihm und schmeckt hervorragend.
3: Machst du da noch eine Portion mehr? Bringst du vorbei? Lennarts Augen sind gerade ganz funkeln.
2: Also wenn ich die Tasse gewinnen sollte, komme ich heute Mittag mit dem Fahrrad vorbei und hole sie selber ab. Da kann man eine Kostprobe mitbringen.
3: Ich bin käuflich.
1: Aber jetzt, Yogi, heißt es nicht lang schnacken, Peter knacken, hier die Spielregeln. Wir suchen einen Begriff, zu dem gebe ich Tipps und die werden dann immer genauer. Und wer meint, lösen zu können, ruft rein. Aber ist die Antwort falsch, gewinnt automatisch der andere. Yogi, ganz Emmendingen drückt dir jetzt die Daumen. Start klar?
2: Jawohl.
1: Dann hier der erste Tipp. Mich gibt es in allen Farben und Formen.
2: Mhm.
1: Ich bin klein. Tipp Nummer 3.
2: Mhm.
1: Ich bin sehr anziehend.
2: Mhm.
1: Peter, schwirrt dir schon was im Kopf?
3: Auf gar keinen Fall.
1: Na, hör auf.
3: Komm. Ich will diese Pralinen.
1: Komm. Bleib fair. Tipp Nummer 4. Viele Menschen kaufen mich im Urlaub.
2: Ach. Urlaub, klein.
3: Ja, gut.
1: Anziehend. Urlaub. Kühlschrank. Wer sagte Kühlschrank?
3: Ich sagte Kühlschrank.
1: Hast du jetzt Kühlschrank gesagt?
3: Nein, ich sage Kühlschrankmagnet.
1: Ja, du hast Kühlschrank gesagt.
3: Ja.
1: Das war zu spät. Ist die Antwort falsch, gewinnt automatisch der andere. Kühlschrank ist falsch.
3: Kühlschrankmagnet.
2: Richtig, Kühlschrank hat er gesagt.
1: Ja, aber gesucht war das Magnet.
2: Kühlschrankmagnet.
3: Ja, Kühlschrankmagnet.
1: Ja,
3: gut,
1: jetzt,
3: dann hab ich's verkackt. Danke für die Pralinen. Ich freue mich auf dich. Yogi.
1: Ich weiß es
2: ja
1: nicht.
2: Ich komme heute Mittag vorbei.
3: Sehr gut. Oh. Ganz badendes Zeug. Mach das wirklich. Ich will Whisky-Pralinen heute. Super. Und du kriegst die Kaffeetasse. Glückwunsch.
1: Super.
2: Wir kommen vorbei mit den Fahrrädern.
1: Wunderbar. Yogi, wir sehen uns und wünschen dir bis dahin noch eine ganz tolle Zeit.
2: Den habe ich jetzt. Ich habe Grinsen im Gesicht.
3: Danke dir. Wir auch. Danke, Yogi. Mach's gut.
2: Wunderbar. Bis später.
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3: Das können wir kurz machen. Das wird ein richtig schöner Sommertag heute mit Temperaturen bis zu 28 Grad.
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3: Ich bin Daniela Frahm und wünsche euch einen schönen Donnerstag. Die Einkommensteuer wird reformiert. Darauf hat sich die Koalition aus CDU, CSU und SPD geeinigt. Zum 1. Januar 2027 soll es steuerliche Entlastungen geben mit einem Gesamtvolumen von rund 10 Milliarden Euro pro Jahr. Das hat die Regierung nach langen Beratungen am Abend jetzt bekannt gegeben. Außerdem will sie telefonische Krankschreibungen abschaffen und Beschäftigte sollen verpflichtet sein, ab dem ersten Tag einer Erkrankung eine Bescheinigung vom Arzt vorzulegen. Klamme Kassen bei Kreisen und Kommunen hier in Baden. Und das betrifft jetzt auch den Landkreis Breisgau-Hochschwarzwald. Der hat eine Haushaltssperre verhängt. Ab sofort wird strikt gespart, freiwillige Leistungen werden gestrichen. Probleme gibt's nicht nur, weil Einnahmen fehlen, sondern auch, weil Ausgaben steigen, erklärt Landrat Christian Ante. Für den Kreis Breisgau-Hochschwarzwald ist es die erste Haushaltssperre überhaupt. Die Bürger werden davon erstmal nicht viel merken. Alle sozialen Pflichten werden weiter erfüllt, verspricht Ante. 2025 war ein gutes Jahr für den Freiburger Energieversorger Badenova, trotz der turbulenten Weltlage, sagte Badenova-Vorstand Hans-Martin Hellebrand im Baden-FM-Interview.
5: Die Bilanz fällt rundum positiv aus. Wir haben im letzten Jahr unsere Investitionen wieder mal steigern können, haben 177 Millionen Euro hier in Energiezukunft investiert.
3: Und die Badenova will so weitermachen und auch in Zukunft kräftig in Südbaden investieren, zum Beispiel in grünen Wasserstoff und den Wärmeausbau. Auf dem Freiburger Münsterplatz stehen schon die Zelte, Bänke und Tische. Es ist wieder Zeit fürs Freiburger Weinfest. Rund 60 Winzer aus dem Breisgau, vom Thuniberg und vom Kaiserstuhl und aus dem Markgräflerland sind dabei. Eine große Probierstube für badischen Wein. Dazu gibt's gutes Essen und Musik von Bands und DJs. Die Wetteraussichten sind bestens. Eröffnet wird das Weinfest heute am frühen Abend. Es dauert bis zum kommenden Dienstag. 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
3: Auf der A5 Richtung Karlsruhe staut sich zwischen Riegel und Rust in der Baustelle, braucht ihr etwa 7 Minuten länger. Und auf der Baustelle oder rund um die Baustelle an der B34 in Brennet staut sich ebenfalls wieder. Aus Richtung Schwörstadt braucht ihr im Moment 20 Minuten länger. Aus Richtung Bad Säckingen etwa 6 Minuten.
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3: Geblitzt wird unter anderem an der A5 Richtung Basel zwischen Freiburg Süd und Bad Krozingen im 120er. Und wenn ihr noch was gesehen habt, Staus oder Blitzer, dann ruft uns gerne an oder schickt uns eine WhatsApp an die 0800 50 60 106.
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6: Einen wunderschönen Donnerstag wünsche ich euch. Heute beginnt rund um das Freiburger Münster das Weinfest. Und ich wette, wir werden sie treffen. Die drei Typen, die wir euch in 10 Minuten hier vorstellen. Bis dahin, Musik von George Ezra, Shotgun und Holly Humberstone ist dabei. To Love Somebody. Hi zusammen.
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0: Schön, dass ihr dabei seid. Das ist der Donnerstag. Hier ist Baden FM und heute startet das 53. Freiburger Weinfest rund ums Münster. Um 17 Uhr geht's los. Die offizielle Eröffnung ist dann um 18 Uhr vor dem historischen Kaufhaus. Und bis zum kommenden Dienstag gibt es regionale Weine, gutes Essen und Musik mitten in der Altstadt. Der Eintritt ist frei und das bedeutet doch für uns alle, Glas holen, anstoßen und genießen. Und natürlich werden wir auch diese Weinfesttypen treffen.
1: Der Kenner.
0: Er kennt nicht nur die Traubensorte, sondern behauptet auch, das genaue Stockalter zu schmecken. Sätze wie:
2: Ah, das ist ganz klar ein 2023er Spätburgunder aus dem östlichen Teil des Kaiserstuhls. Man schmeckt die Morgensonne.
0: Sind bei ihm Standard. In Wahrheit hat er einfach nur das Schild auf der Flasche gelesen, aber hey, es klingt beeindruckend.
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2: Jo, Sali Manfred, jo, glaubsch es. Und Susi. Servus, Niklas. Hubert, wo kommst jetzt du auch her? Ha, jetzt ist Elli, gibt's die auch noch?
0: Er kennt sie alle, er grüßt sie alle. Er schwätzt mit allen, er trinkt mit allen. Außer mit dir. Und wenn du dich wunderst, warum, keine Sorge, er kennt dich auch. Er überlegt gerade nur noch, woher.
1: Der Versacker.
0: Er sagt beim ersten Glas noch:
2: Ah, ich bleib nur noch auf dem Viertel. Ich muss morgen früh raus.
0: 3 Stunden später sitzt er immer noch am gleichen Biertisch, hat die halbe Winzerfamilie adoptiert und diskutiert mit wildfremden Leuten, ob der Gut Edel nicht eigentlich doch das bessere Wasser ist. Sein Motto:
3: Ich geh gleich, nur noch eins.
0: Und das seit 23 Uhr.

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9: 14 Grad messen wir derzeit in St. Peter, da ist es leicht bewölkt. Auch in Hausen im Wiesental hängen Wolken am Himmel bei 15 Grad und in Bad Bellingen mäßig bewölkt bei 16 Grad. Soll heute aber noch richtig schön werden. Viel Sonne, nur noch örtlich leichte Wolken. Das Ganze bei Topwerten von 25 bis 29 Grad. Und morgen wird eigentlich auch ganz schön. Erstmal örtlich vereinzelt noch Schauer und viele Wolken. Später klart es dann aber auf und dann kommt auch überall die Sonne raus. Bisschen kühler wird's. Naja, Topwerte morgen 23 bis 27 Grad.
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9: Wir schauen auf die Straßen um 10:30. Ich habe eine Meldung von der A5 Karlsruhe Richtung Basel. Bitte aufpassen zwischen Achern und Appenweier, da steht ein defektes Fahrzeug. Außerdem müsst ihr ein bisschen mehr Zeit einplanen. A5 Basel Richtung Karlsruhe zwischen Efringkirchen und dem Dreieck Neuenburg. Da staut sich's auf 2 Kilometer. Hier braucht ihr knapp 10 Minuten länger. Und eine Tagesbaustelle haben wir auch noch. A5 Karlsruhe Richtung Basel zwischen Freiburg Mitte und Freiburg Süd. Da bitte aufpassen, es sind auch Baustellenfahrzeuge unterwegs.
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9: Die Blitzer stehen auf der A5, Fahrtrichtung Basel zwischen Freiburg Süd und Bad Krozingen mal wieder im 120er. Dann haben wir einen Löffingen B31 Richtung Donaueschingen. An der Brücke im zweispurigen Bereich blitzen sie da im 100er. Das hat uns Martin gemeldet. Hausen im Wiesental stehen sie auf der B317 im 30er. Und in Freiburg haben wir noch einen Hartmannstraße Höhe Hauptfriedhof. Blitzen sie aus einem grauen Caddy im 30er. Vielen Dank an Peter fürs Bescheid geben. Und falls ihr auch noch was seht, Staus oder Blitzer, ruft gern durch und sagt uns auch Bescheid oder schickt einfach eine WhatsApp an die 0800 50 60 106. Ich wünsche euch eine gute Fahrt.
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0: rauscht euch dieser Song hier auch seit Tagen durch den Kopf? Genug. Das ist gerade einer der allergrößten viralen Hits und dahinter stecken Kitschkrieg, Blumengarten und Shirin David. Vor allem der Refrain von Ryan Jima ist auf TikTok und Instagram komplett explodiert, sogar international. In Deutschland ging der Song direkt auf Platz 1 und die Message bleibt hängen. Weniger zweifeln, mehr fühlen. Du bist gut genug und deswegen ist der Song jetzt auch in den USA in den Billboard-Charts gelandet. Und die Interpreten können sich jetzt in eine Reihe mit Nena und Falco stellen. Und auch hier bei uns im Team sind fast alle vom Song begeistert, wie eine interne Umfrage gezeigt hat.
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0: Ja, die einen mehr, die anderen weniger. Aber Leute, immer dran denken.

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13: 13 Grad messen wir derzeit in Hinterzarten, da ist es leicht bewölkt. Auch in Stühlingen hängen noch Wolken am Himmel bei 15 Grad und in Reute mäßig bewölkt bei 15 Grad. Es soll aber noch richtig schön werden heute. Viel Sonne, nur örtlich noch leichte Wolken. Das Ganze bei Topwerten von 25 bis 29 Grad. Und morgen, ja, nicht mehr ganz so gemütlich. Wir starten dann erstmal rein mit Schauern und vielen Wolken. Später soll es aber noch aufklaren und dann kommt auch überall die Sonne raus. Nicht mehr ganz so warm das Ganze morgen bei Topwerten von 23 bis 27 Grad.
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14: Mit Daniela Frahm einen schönen Donnerstag euch. Krankschreibungen ab Tag 1, das kommt bald auf uns zu. Bundeskanzler Merz sagte zu den Ergebnissen des Koalitionsausschusses:
15: Wir befinden uns mit den nach Corona exorbitant gewordenen Krankenständen in den Unternehmen nicht ab. Wir schaffen die telefonische Krankschreibung ab und führen die Vorlage einer Arbeitsunfähigkeitsbescheinigung ab dem ersten Krankheitstag ein.
14: Man wisse, dass das eine harte Entscheidung ist. Wir können uns den Wettbewerbsnachteil aber nicht leisten, so Merz weiter. Die Koalition hat sich außerdem auf eine Reform der Einkommensteuer ab dem kommenden Jahr geeinigt. Der Fokus soll auf geringen und mittleren Einkommen liegen, sagte Bundeskanzler Merz. Am stärksten sollen seinen Worten nach Familien mit Kindern entlastet werden. Merz sprach von mehr als 600 Euro jährlicher Entlastung für eine berufstätige Familie mit zwei Kindern und einem zu versteuernden Einkommen von bis zu 60.000 Euro. Als Gegenfinanzierung soll die sogenannte Reichensteuer angepasst werden. An der Freiburger Uniklinik müssen Patienten ab Montag wieder mit Einschränkungen rechnen. Die Gewerkschaft Verdi hat die Beschäftigten in Freiburg, Heidelberg, Tübingen und Ulm zu Warnstreiks aufgerufen, kurz vor der entscheidenden Tarifrunde am Mittwoch. Zu den Auswirkungen Benjamin Resetz aus der Baden-FM Nachrichtenredaktion.
16: Auch in Freiburg dürften wieder OP-Termine ausfallen und auf den Stationen nur eingeschränkt gearbeitet werden. Die Notfallversorgung soll laut Verdi aber gewährleistet bleiben. Geplant ist am Montag um 13 Uhr eine Kundgebung vor der Freiburger Uniklinik in der Kilianstraße. Am Dienstag wollen die Streikenden dann von der Klinik aus in Richtung Innenstadt ziehen.
14: Zum 75. Geburtstag von Baden-Württemberg im nächsten Jahr hat das Land jetzt ein eigenes Lied. Die Mannheimer Band Faxen mit ihrem Gute-Laune-Song The Land hat die Online-Abstimmung zum Jubiläumssong gewonnen, gegen zwei andere Bands. Mit Humor besingt Faxen Dinge, die für unser Land typisch sein sollen. Kehrwoche, Brezeln und die schwäbische Sparsamkeit. Die Band Faxen soll im Jubiläumsjahr auf Veranstaltungen mit dem Song auftreten. Bis dahin soll auch ein Musikvideo zu The Land produziert werden. 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
13: Wir schauen auf die Straßen um gleich 11:03. Bitte aufpassen, in der Schweiz auf der A3 Zürich Richtung Basel zwischen Rheinfelden-Ost und der Verzweigung Rheinfelden haben wir Gegenstände auf der Fahrbahn. Da liegt ein Betonstück. Hier bitte besonders vorsichtig fahren. Außerdem haben wir ein defektes Fahrzeug auf der A5 Karlsruhe Richtung Basel zwischen Achern und Appenweier. Auch hier bitte besondere Vorsicht. Und ihr müsst mehr Zeit einplanen auf der B317 Tottnau Richtung Titisee-Neustadt. Und zwar zwischen Tottnau-Brandenberg und Tottnau-Fahl. Da ist nämlich derzeit dichter Verkehr. 10 Minuten braucht ihr hier mindestens länger.
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13: Die Blitzer stehen auf der B317 in Hausen im Wiesental im 30er. Dann haben wir einen auf der A5 Fahrtrichtung Basel zwischen Freiburg Süd und Bad Krozingen im 120er. Freiburg stehen sie in der Hartmannstraße Höhe Hauptfriedhof mit einem grauen Caddy im 30er. Das hat uns Peter gemeldet. Und auf der B31 haben wir auch noch einen Blitzer Löffingen Richtung Donaueschingen. Da stehen sie an der Brücke im zweispurigen Bereich im 100er. Vielen Dank an Martin fürs Bescheid geben. Und falls ihr jetzt auch noch was seht, Staus oder Blitzer, ruft gern durch und sagt uns auch Bescheid. 0800 50 60 106. Ich wünsche euch eine gute Fahrt.
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17: Schön, dass ihr dabei seid. Ich wünsche euch einen tollen Donnerstag und Kollege Lennart aus dem Baden FM Frühstücksclub. Das ist ja unser wandelndes Musiklexikon. Ja, da gibst du so eine Zeile aus irgendeinem Song und der kann dir sagen, aus welchem Song die Line kommt. Und das Schöne ist, er teilt sein Wissen und seine Begeisterung mit uns jeden Tag in Lennarts Lieblingssongs. Und in 10 Minuten habe ich den nächsten für euch. Vorher Superstar Ed Sheeran mit Eyes Closed. Und Felix Jähn, der ist auch dabei. Pride gibt's jetzt. Hallo.
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2: Ich stehe im Keller zwischen alten Kisten und Werkzeug, eigentlich auf der Suche nach einem Schraubenzieher. Ja, und stattdessen stoße ich auf meinen alten CD-Player. Staub runter, Stecker rein und obendrauf liegt noch die Minutes to Midnight-Scheibe von Linkin Park. Ich drücke auf Play und was höre ich? What I've Done. Und zack, bin ich wieder mittendrin. Der Song kracht los. Die Gitarren schieben, Chesters Stimme brennt sich direkt rein. Da steckt so viel Forderndes drin. So ein ehrlicher Wunsch, Dinge neu zu machen. Nicht aus Trotz, sondern aus Einsicht. Ich fange an, ganz nebenbei aufzuräumen. Werkzeug an seinen richtigen Platz. Alte Bilder abstauben. Ein Karton mit Kram endlich aussortieren. Raus mit dem Krempel. Und der Song läuft weiter. Und mit jedem Takt wird's ein bisschen klarer da unten. Und hier oben übrigens auch. What I've Done ist für mich kein Lied zum Rumsitzen. Das ist Musik, die anschiebt. Im Kopf, im Herz und manchmal eben auch im Keller.
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14: 18 Grad messen wir aktuell in Gottenheim, da ist es leicht bewölkt. In Rümmingen überwiegend bedeckt bei 16 Grad und in Schluchsee hängen auch Wolken am Himmel bei 13 Grad. Es soll heute aber noch ordentlich warm werden und richtig schön. Viel Sonne, nur örtlich leichte Wolken. Das Ganze heute bei Topwerten von 25 bis 29 Grad. Und morgen, da starten wir nicht ganz so schön in den Tag. Erstmal haben wir vereinzelt örtlich Schauer, viele Wolken. Später klart es dann aber nachmittags auf und dann kommt auch die Sonne raus. Nur nicht mehr ganz so warm wird es morgen. Die Topwerte 23 bis 27 Grad.
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14: Wir schauen auf die Straßen um gleich 11:35. Bitte aufpassen auf der A5 Karlsruhe Richtung Basel. Wir haben ein kaputtes Fahrzeug zwischen Achern und Appenweier. Hier bitte besonders vorsichtig fahren. Außerdem haben wir eine Tagesbaustelle auf der A5 Karlsruhe Richtung Basel zwischen Freiburg Mitte und Freiburg Süd. Da sind heute auch viele Baustellenfahrzeuge unterwegs. Bitte besonders gut aufpassen. Und ihr müsst ein bisschen mehr Zeit einplanen auf der B317 Tottnau Richtung Titisee Neustadt. Da stockt's zwischen Tottnau-Fahl und Feldberg-Passhöhe. Aktuell braucht ihr da knapp 10 Minuten länger.
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14: Die Blitzer stehen auf der B3, Fahrtrichtung Kenzingen beim Malterdinger Ei im 70er. Dann haben wir einen auf der A5, Fahrtrichtung Basel. Da blitzen sie zwischen Freiburg Süd und Bad Krozingen im 120er. Und auf der B31 steht auch noch einer, Löffingen Richtung Donaueschingen. An der Brücke im zweispurigen Bereich blitzen sie da im 100er. Das hat uns Martin gemeldet. Vielen Dank dafür. Falls ihr jetzt auch noch was seht, Staus oder Blitzer, ruft gern durch und sagt uns auch Bescheid. 0800 50 60 106. Ich wünsche euch eine gute Fahrt.

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0: einen schönen Donnerstag zusammen. Ist euch das auch schon mal aufgefallen, dass man im Sommer irgendwie weniger putzen muss? Oder ist es einem einfach nur egaler? Das klären wir jetzt.
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2: Gibt es im Sommer weniger Staub als im Winter? Die Antwort ist ja, meistens schon. Und das hat gleich mehrere Gründe. Im Sommer ist die Luft oft feuchter, vor allem nach einem schönen Sommergewitter. Diese Feuchtigkeit bindet in der Luft dann Staubpartikel und die sinken dann einfach zu Boden und schwirren nicht in unsere Wohnung hinein. Außerdem lüften wir im Sommer öfters, was für mehr Luftaustausch sorgt. Das heißt, der Staub bleibt nicht so lange in der Wohnung hängen. Im Winter dagegen läuft oft die Heizung und die trocknet die Luft aus. Trockene Luft wirbelt Staub leichter auf und weil wir seltener lüften, weil es ja draußen so kalt ist, bleibt der Staub auch länger in der Wohnung. Dazu kommt, im Winter tragen wir mehr Kleidung, die aus Wolle oder Vlies gemacht ist, weshalb mehr Fussel und Flusen in der Luft sind. Eure Mariella Mischial.
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21: Ein richtig schöner Tag wird es heute hier in Baden. 22 Grad messen wir derzeit in Dachsberg im Südschwarzwald. Da ist es bewölkt. In Rheinau kommt schon die Sonne raus bei 26 Grad und in Breisach am Rhein leichte Wolken bei 25 Grad. Heute erwartet uns auch noch eine Menge Sonne, örtlich leichte Wolken. Das Ganze bei Topwerten von 25 bis 29. 25 Grad. Morgen starten wir ein bisschen ungemütlich rein. Erstmal örtlich vereinzelt Schauer und viele Wolken. Später klart es morgen aber auf und dann kommt auch wieder die Sonne raus. Wird aber nicht ganz so warm. Die Topwerte morgen 23 bis 27 Grad.
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21: Mit Ruth Strätling, hallo. Krankmeldungen vom Arzt schon ab dem ersten Tag. Das kommt bald auf uns zu. Bundeskanzler Merz sagte zu den Ergebnissen des Koalitionsausschusses:
10: Wir befinden uns mit den nach Corona exorbitant gewordenen Krankenständen in den Unternehmen nicht ab. Wir schaffen die telefonische Krankschreibung ab und führen die Vorlage einer Arbeitsunfähigkeitsbescheinigung ab dem ersten Krankheitstag ein.
21: Kritik an den Plänen kommt bereits von den Hausärzten. Sie sprechen von einer katastrophalen Entscheidung. Der Hausärzteverband warnt vor einer großen zusätzlichen Bürokratiewelle für die Praxen und vor längeren Wartezeiten für die Patienten, die wirklich dringend Hilfe brauchen. An den Unikliniken hier in Baden-Württemberg müssen Patienten sich ab Montag wieder auf Einschränkungen einstellen. Die Gewerkschaft Verdi ruft die Beschäftigten in Freiburg, Heidelberg, Tübingen und Ulm zu Warnstreiks auf, kurz vor der entscheidenden Tarifrunde am Mittwoch. An der Freiburger Uniklinik dürften deshalb wieder zahlreiche OP-Termine ausfallen. Auch die Stationen arbeiten dann nur eingeschränkt. Die Notfallversorgung bleibt laut Verdi aber immer gesichert. Am kommenden Montag plant Verdi in Freiburg eine Kundgebung vor der Uniklinik. Am Dienstag wollen die Streikenden dann aus Protest von der Klinik in Richtung Innenstadt ziehen. Schwimmen im Rhein kann sehr gefährlich sein. Davor warnt jetzt die Wasserschutzpolizei in der Ortenau. Sie betont, im Rhein zu baden ist zwar an den meisten Stellen nicht explizit verboten, wir sollten es aber trotzdem lassen. Das Wasser ist dort nämlich oft nicht so sauber wie zum Beispiel an Badeseen. Außerdem ist der Rhein allem voran eine Wasserstraße, wo viele große Schiffe unterwegs sind. Das macht das Baden zusätzlich gefährlich. Die Wasserschutzpolizei ruft die Bürger in der Region deshalb auf, zum Baden doch lieber Freibäder in der Region zu nutzen. Angela Merkel hat jetzt ein Porträt in der Altkanzlergalerie im Kanzleramt. Und gemalt hat es ein Künstler hier aus Baden. Für das Bild beauftragte Merkel nämlich den jungen und noch ziemlich unbekannten Künstler Jeremy Keras, einen gebürtigen Freiburger. Er hatte sich selbst um den Auftrag beworben und bekam tatsächlich den Zuschlag. Das fertige Porträt wurde jetzt offiziell vorgestellt und ist etwas ganz Besonderes in der Reihe. Keras malte Merkel stehend, das wirkt dynamischer als die Porträts ihrer Vorgänger. Auf dem Bild trägt Merkel einen ihrer typischen leuchtend blauen Blazer und eine Bernsteinkette, eine Verbindung mit ihrer Herkunft von der Ostsee. Für das Porträt verbrachte Keras viele Stunden mit Merkel in einem Atelier in Berlin. 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
21: Wir schauen auf die Straßen um 11:53. Es schaut ganz gut aus. Ich habe eine Meldung von der A5 Karlsruhe Richtung Basel. Zwischen Achern und Appenweier haben wir Gefahr durch ein defektes Fahrzeug. Außerdem müsst ihr ein bisschen mehr Zeit einplanen. A5 Basel Richtung Karlsruhe. Da stockt es zwischen Efringenkirchen und dem Dreieck Neuenburg. 1 Kilometer, knapp 10 Minuten braucht ihr hier länger. Und auch auf der B317 haben wir eine kleine Verzögerung. Weil am Rhein Zollstraße zwischen Friedling und Riedlichstraße ist derzeit dichter Verkehr. 7 Minuten müsst ihr hier mehr einplanen.
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21: Die Blitzer stehen auf der B3, Fahrtrichtung Kenzingen beim Malterdinger Ei im 70er. Auf der A5 haben wir einen Richtung Basel. Zwischen Freiburg Süd und Bad Krozingen stehen sie im 120er. Und in Löffingen wird geblitzt. B31 Fahrtrichtung Donaueschingen. An der Brücke im zweispurigen Bereich steht der Blitzer im 100er. Das hat uns Martin gemeldet. Vielen Dank fürs Bescheid geben. Falls ihr jetzt auch noch was seht, Staus oder Blitzer, ruft gern durch und sagt Bescheid oder schickt einfach eine WhatsApp an die 0800 50 60 106. Ich wünsche allen eine gute Fahrt.
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15: Das sind wirklich die perfekten Bedingungen für eine Grillparty, die wir hier aktuell haben. Es ist jetzt nicht so unfassbar heiß wie in der vergangenen Woche, aber trotzdem super schönes Sommerwetter. Ich frage mich, worauf ihr noch wartet. Leute, holt die Grills raus und wir kommen vorbei und feiern mit euch. Ja, genau so machen wir das. Heute Morgen haben wir das nächste Date verabredet für genau so ein Grillfest. Hören wir uns gleich nochmal an. Bis dahin Musik von Lost Frequencies. Are You With Me? Und Ray Dalton, der ist mit Blood Running auch mit am Start. Den spiele ich jetzt für euch. Hallo.
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0: haben. Und zwar ist Sandra Teil von einer Clique, die sich die Genusswanderer nennen. Und das sind 8 Familien, 16 Kinder, die da auch mit rumspringen. Und die gehen immer gemeinsam auf Tour und wollen jetzt eben auch mal ein schönes gemeinsames Grillfest feiern. Und wir haben gesagt, oh Mensch, das klingt so nett. Da feiern wir gerne mit. Kommt vorbei und bringen euch das Grillgut. Diese frohe Botschaft, die haben wir heute Morgen im Baden der FM Frühstücksclub überbracht. Peter und Lennart haben mit Sandra gequatscht.
1: Nein, echt?
2: Ja.
1: Cool. Also wir freuen uns echt. Wir sind alle schon den ganzen Morgen nervös. Wir haben schon die Daumen gedrückt und...
3: Ja, genau so. Wunderbar. Herzlichen Glückwunsch. Mega.
2: Glückwunsch zum Baden FM Grillbonus. Euer Upgrade für eure Grillparty.
1: Absolut cool. Ja. Absolut cool. Wenn ich das denen jetzt gleich berichte.
3: Ja. Die hören es ja gerade im Radio. Sag mal, was ist denn bei euch Genusswanderern dann so auf dem Grill drauf? Was kaufen wir mit euch ein?
1: Sehr viel Fleisch auf jeden Fall.
3: Ja.
1: Gutes Fleisch.
3: Ja. Du, es ist von der Metzgerei Reichenbach nur gutes Fleisch.
1: Ich denke, es wird Rind. Mein Mann hat schon direkt gesagt, Lamm. Das haben wir vor kurzem das erste Mal ausprobiert. Mhm. War totaler Fan davon. Und ansonsten, ja, darf, glaube ich, jeder äußern, was sein Herz begehrt.
3: Seid nicht sparsam, wir zahlen.
1: Okay, ich werde es den anderen berichten. Dann werden wir ein kleines Zettelchen schreiben.
3: Ein großes. Herzlichen Glückwunsch, viel Spaß euch. Ja. Grüße nach Bötzingen.
1: Dankeschön.
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1: Ihr feiert die Party und wir kommen vorbei. Und weil man auf eine Party nicht mit leeren Händen kommt, spendieren wir euch das Grillgut. Das ist der Warden FM Grillbonus. Und um den hat sich auch Sandra aus Bötzingen beworben.

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2: 26 Grad messen wir derzeit in Herbolzheim, da ist es leicht bewölkt. In Bad Bellingen überwiegend bedeckt bei 25 Grad und in Waldkirch bewölkt bei 26 Grad. Eigentlich soll heute noch ein bisschen die Sonne rauskommen, örtlich bleiben aber auch Wolken. Das Ganze heute bei Topwerten bis 29 Grad. Morgen wird es ein bisschen weniger sommerlich. Erstmal vereinzelt Schauer und viele Wolken, später klart es aber auf, dann kommt auch noch die Sonne durch und es ist nicht ganz so warm. Die Topwerte morgen 23 bis 27 Grad.
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2: Bitte aufpassen auf der A5 Karlsruhe Richtung Basel. Da haben wir ein kaputtes Fahrzeug zwischen Achern und Appenweier. Außerdem Gegenrichtung A5 Basel Richtung Karlsruhe. Auch zwischen Ettenheim und Lahr steht ein defektes Fahrzeug. Hier bitte besonders vorsichtig fahren. Und dann müsst ihr noch ein bisschen mehr Zeit einplanen auf der B33 Donaueschingen Richtung Offenburg. Zwischen Gutach-Steingrün und Gutach-Schwarzwaldbahn ist momentan dichter Verkehr. Hier braucht ihr knapp 10 Minuten länger.
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2: Die Blitzer stehen Freiburg in der Karthäuserstraße im 30er. Waldshutingen haben wir einen in der Basler Straße im 70er und in Weil am Rhein blitzen sie in der Hauptstraße im 20er. Falls ihr jetzt noch was seht, Staus oder Blitzer, könnt ihr gern durchrufen und uns Bescheid sagen oder auch einfach eine WhatsApp schicken an die 0800 50 60 106. Ich wünsche allen eine gute Fahrt.
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1: 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Ich war Kriminalhauptkommissar, bin seit 3,5 Jahren im Ruhestand und genieße mein Dasein in Ehrenkirchen südlich von Freiburg.
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1: Wenn man das Glück hat, wenn man wirklich das Glück hat, gesund zu sein, diese Lebensphase gesund zu erleben, dann ist das die beglückendste Zeit, die man haben kann. Das ist in der Tat so. Ich habe das große Glück, dass meine Frau auch sehr sportlich unterwegs ist. Also wir unternehmen auch jedes Jahr, das planen wir akribisch ein voraus, immer eine Radfernreise. Wir sind jetzt erst zurückgekehrt vom Elbe-Radweg. Da sind wir mit dem Fahrrad unterwegs gewesen, von Hamburg bis nach Dresden.
2: Wow.
1: Also diagonal durch die ehemalige DDR, durch die neuen Bundesländer, ist ein Traum, wenn man das so erleben kann und sich einfach mal treiben lassen kann, hier bei uns in der Region oder in unserem eigenen Land. Ne?
2: Sind Sie mit dem E-Bike unterwegs oder konventionell?
1: Konventionell.
2: Wirklich?
1: Wer kann. Ja.
2: Wow.
1: Das machen wir jedes Jahr. Ne?
2: Das ist ja toll. Und wie lange waren Sie da unterwegs?
1: Wir waren jetzt 10 Tage unterwegs. Wir sind mit dem ICE nach Hamburg gefahren, haben dort 2 Tage Station gemacht und sind dann die Elbe lang gefahren, haben nochmal 2 Tage Station gemacht bei einer lieben Freundin in Herzberg an der Elster und sind dann weitergefahren nach Dresden und waren dort auch nochmal 2 Tage, bevor wir dann mit dem Zug von Dresden wieder hierher sind nach Freiburg.
2: Das klingt wirklich richtig toll.
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5: Ja, so um die 28 Grad bekommen wir heute. Also es wird wieder sehr warm, aber es ist natürlich kein Vergleich zu der Hitzewelle, die wir davor hatten. In den kommenden Tagen ähnlich, 25 Grad morgen in der Spitze. Regen haben wir keinen zu befürchten. Meistens scheint die Sonne, nur ein paar Wölkchen sind am Himmel.
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6: Mit Benjamin Resetz. Hallo, schönen guten Tag. Krankschreibung ab Tag 1, das kommt bald auf uns zu. Nach langem Ringen hat die Koalition das beschlossen. Bundeskanzler Merz sagte zu den Ergebnissen des Koalitionsausschusses:
7: Wir befinden uns mit den nach Corona exorbitant gewordenen Krankenständen in den Unternehmen nicht ab. Wir schaffen die telefonische Krankschreibung ab und führen die Vorlage einer Arbeitsunfähigkeitsbescheinigung ab dem ersten Krankheitstag ein.
6: Arztpraxen werden komplett überlastet sein, warnt dagegen der Hausärzteverband. Und diese Überlastung der Praxen werde billigend in Kauf genommen, so der Verbandschef Blumenthal Bayer zum Redaktionsnetzwerk Deutschland. Leute, die wirklich Hilfe brauchen, müssen dann im Zweifel länger warten, heißt es weiter. Die Koalition hat sich außerdem auf eine Reform der Einkommenssteuer ab dem kommenden Jahr geeinigt. Der Fokus soll auf geringen und mittleren

0: Einkommen liegen, sagte Bundeskanzler Merz. Am stärksten sollen seinen Worten nach Familien mit Kindern entlastet werden. Merz sprach von mehr als 600 Euro jährlicher Entlastung für eine berufstätige Familie mit zwei Kindern und einem zu versteuernden Einkommen von 60.000 Euro. Als Gegenfinanzierung soll die sogenannte Reichensteuer angepasst werden. Es war ein gutes Jahr für den regionalen Versorger Badenova mit Sitz in Freiburg. Es gab Rekordinvestitionen von rund 177 Millionen Euro und das soll auch so weitergehen. Dafür braucht es jetzt aber die richtigen Rahmenbedingungen, fordert Badenova-Vorstand Hans-Martin Hellebrand gegenüber Baden-FM.
1: Die Politik muss investieren oder muss Rahmenbedingungen schaffen, die langfristig so stehen, dass andere marktliche Partner bereit sind zu investieren. Und dann braucht es aber natürlich auch das Zutun von Bürgerinnen und Bürgern. Da muss man auch die ein oder andere Baustelle in Kauf nehmen. Nur wenn wir alle an einem Strang ziehen, dann wird Energiezukunft so schnell wie es geht und so gut wie es geht gelingen.
0: In den nächsten Jahren investiert die Badenova zum Beispiel in neue Wärme- und Wasserstoffprojekte in der Region. 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
0: Auf den Straßen geht's noch einigermaßen entspannt zu. Auf der A5 Richtung Karlsruhe zwischen Ettenheim und Lahr steht ein kaputtes Fahrzeug am Fahrbahnrand. Und zwischen Evringenkirchen und dem Dreieck Neuenburg haben wir 2 Kilometer Stau und 10 Minuten Verzug. 10 Minuten dauert's auch länger auf der B33 Richtung Offenburg zwischen Hornberg Nord und Gutach.
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0: In Lahr in der Lotzbeckstraße stehen sie im 50er. Am Malterdinger Ei an der B3 Richtung Kenzingen haben wir einen gemeldet im 70er. Oder in Waldshut-Tiengen in der Basler Straße im 70er ebenfalls. Und es gibt noch ein paar mehr. Schaut da auch gerne mal auf unserer Homepage oder in der Baden FM App vorbei. Allen unterwegs eine gute Fahrt.
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3: Einen tollen Donnerstag wünsche ich euch. Gleich kommt hier Kollege Lennart vorbei mit dem riesigen Buch. Ihr wisst schon, voller Geschichten. Und in diesen Geschichten geht es um Musik, nicht um irgendwelche, sondern um Lennarts Lieblingssongs. Und gleich erzählt er uns eine dieser Geschichten. Musik gibt's außerdem von Hozier, Too Sweet. Das finde ich einen unglaublichen Song. Gehen demnächst auch auf Tour. Und Taylor Swift ist dabei mit The Fate of Ophelia. Die geht demnächst von Altar. Ja, Taylor. Es soll diesen Monat irgendwann stattfinden. Frag mich, warum da noch keine Einladung kam.

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2: 2003. Ich bin mit meiner Familie auf einem kleinen Campingplatz in Südfrankreich. Julius ist 4, Lisa 2 und nach einem langen Tag am Strand schlafen sie endlich im Zelt. Meine damalige Frau liest, ich sitze mit einem Glas Rosé unterm Olivenbaum, der Himmel glüht noch leicht und dann läuft im Campingradio Anyplace, Anywhere, Anytime. Nena und Kim Wilde, zwei ganz starke Stimmen, zwei Sprachen, eine Melodie. Ich höre den Song und in dem Moment spüre ich, das hier ist genau mein Leben. Nicht perfekt, aber voll. Voller Trubel, voller Liebe, voller Ungewissheit. Voll richtig. Der Song klingt wie ein Versprechen. Irgendwo, irgendwann, alles ist möglich. Und ich glaube das in diesem Moment. Nicht aus Abenteuerlust, sondern aus der Ruhe heraus. Weil ich weiß, dass ich angekommen bin. Zumindest für diesen Abend. Und wenn ich den Song heute höre, denke ich an die Kinderstimmen am Meer, an den Duft von Sonnencreme und gegrilltem Fisch.
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22: Bis zu 28 Grad in Freiburg, bis zu 22 Grad in Tottnau-Berg. Wir haben eine ganz schöne Range, aber die 20 Grad knacken wir überall. Regnen wird's auch nicht, die meiste Zeit scheint die Sonne. Und so bleibt's auch in den kommenden Tagen. Morgen nochmal ein paar Grad kühler, dann bewegen wir uns aber wieder sukzessive auf die 30 Grad zu.
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22: Eine Viertelstunde länger dauert es im Moment auf der A5 Richtung Karlsruhe zwischen Efringenkirchen und dem Dreieck Neuenburg. Da gibt es 2 Kilometer Stau. Und auf der B33 Richtung Offenburg zwischen Hornbern Nord und Gutach. Und auf der A5 Richtung Karlsruhe zwischen Ettenheim und Lahr steht ein kaputtes Fahrzeug am Fahrbahnrand.
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22: In der Hauptstraße in Weil am Rhein stehen sie, da darf man nur 20 fahren. In Lahn der Lotzbeckstraße sind es schon 50 oder 70 im Malterdinger Ei auf der B3 Richtung Kenzingen. Habt ihr noch was gesehen? Sagt gerne Bescheid. 0800 50 60 106. Allen unterwegs. Eine gute Fahrt.
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0: Heute starten wir eine ganz besondere Aktion. Wir nehmen unser Bahn-FM-Equipment mit nach draußen und gehen auf den Freiburger Münsterplatz. Denn da startet das 53. Freiburger Weinfest. Ab 17 Uhr geht's los. Wir sind auch ab 17 Uhr vor Ort. Die offizielle Eröffnung ist um 18 Uhr vor dem historischen Kaufhaus. Und wir senden bis 19 Uhr von dort. Und das Ganze läuft bis Dienstag, also das Weinfest, nicht die Sendung von vor Ort. Und da gibt es natürlich wieder viele regionale Weine, tolles Essen, Musik mitten in der Altstadt. Ich finde, es ist wirklich ein zauberhaftes Fest. Der Eintritt ist frei und deswegen Glas holen, anstoßen und genießen. Und diese Typen hier treffen.
1: Der Kenner.
0: Er kennt nicht nur die Traubensorte, sondern behauptet auch, das genaue Stockalter zu schmecken. Sätze wie:
2: Ah, das ist ganz klar ein 2023er Spätburgunder aus dem östlichen Teil des Kaiserstuhls. Man schmeckt die Morgensonne.
0: Sind bei ihm Standard. In Wahrheit hat er einfach nur das Schild auf der Flasche gelesen. Aber hey, es klingt beeindruckend.
1: Der bunte Hund.
2: Jo, Sali Manfred, jo, glaubst es, und Susi. Servus, Niklas, Hubert, wo kommst jetzt du her? Ha, yes, ist Elli, gibt's die auch noch?
0: Er kennt sie alle, er grüßt sie alle. Er schwätzt mit allen, er trinkt mit allen, außer mit dir. Und wenn du dich wunderst, warum, keine Sorge, er kennt dich auch. Er überlegt gerade nur noch, woher.
1: Der Versacker.
0: Er sagt beim ersten Glas noch:
2: Ah, ich bleib nur noch auf dem Viertele. Ich muss morgen früh raus.
0: 3 Stunden später sitzt er immer noch am gleichen Biertisch, hat die halbe Winzerfamilie adoptiert und diskutiert mit wildfremden Leuten, ob der Gutedel nicht eigentlich doch das bessere Wasser ist. Sein Motto:
3: Ich geh klein, nur noch eins.
0: Und das seit 23 Uhr.

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2: Heute ist es eigentlich überall freundlich in Baden. In der Spitze bekommen wir 28 Grad, morgen bis zu 25 und es bleibt weiter schön, auch am Wochenende.
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2: Mit Benjamin Reset. Hallo, schönen guten Tag. Im Landkreis Breisgau-Hochschwarzwald darf kein Wasser mehr aus Flüssen und anderen Gewässern entnommen werden. Weil in der nächsten Zeit nicht mit Regen zu rechnen ist und die Minimalpegel inzwischen unterschritten werden, hat das Landratsamt reagiert und jetzt eine Allgemeinverfügung erlassen. Es gibt aber Ausnahmen. Solange das Wasser nicht aufgestaut wird, dürfen Tiere weiter aus den Gewässern trinken. Dafür darf auch Wasser geschöpft werden, aber nur so viel wie nötig. Ausgenommen von der Regelung sind außerdem der Windquellweiher, der Titisee, der Schluchsee und andere Baggerseen mit mehr als 10 Hektar Fläche. Auch der Rhein fällt nicht unter die Regelung. Das Terrassenbad in Lahr bleibt heute noch einmal geschlossen. Wegen einer Störung an der Filteranlage kann seit gestern kein Badebetrieb stattfinden. Die Reparaturarbeiten laufen, werden aber noch den restlichen Tag in Anspruch nehmen. Morgen kann das Terrassenbad dann wieder öffnen, meldet die Stadt Lahr. Eine neue für den Sportclub. Der SC Freiburg hat die 22-jährige Mittelfeldspielerin Ilaida Acigöz von Eintracht Frankfurt verpflichtet. Sie bringt, trotz ihres jungen Alters, jede Menge Erfahrung aus der Bundesliga und internationalen Wettbewerben mit. Acigöz hat alle deutschen Nachwuchsnationalmannschaften durchlaufen und wurde zuletzt in die U23-Auswahl berufen. Und noch ein Blick über den Teich zur Fußball-WM in Nordamerika. Dort stehen heute die nächsten 16. Finals an. Den Auftakt heute macht der Europameister. Spanien trifft auf Österreich. Anstoß ist um 21 Uhr unserer Zeit. Später in der Nacht heißt es ab 1 Uhr Portugal gegen Kroatien und ab 5 Uhr in der Früh spielt die Schweiz gegen Algerien. 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
2: A5 Richtung Karlsruhe zwischen Efrigenkirchen und Dreieck Neuenburg. 2 Kilometer Stau im Moment, da dauert es 10 Minuten länger. Und die B33 Richtung Offenburg zwischen Hornberg Nord und Gutach. Dichter Verkehr eine Viertelstunde dort.
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2: In Waldshutingen in der Baseler Straße darf man 70 fahren, in Zell im Wiesental am Schnetzerwald 50, in Lörrach in der Brombacher Straße 30 oder im Malterdinger Ei Richtung Kenzingen 70. Es sind so einige Blitzer auf den Straßen. Guckt doch gerne mal auf unserer Homepage oder in der Baden FM App vorbei, da werden nochmal alle aufgelistet. Allen unterwegs eine gute Fahrt.
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13: Ich wünsche euch einen richtig tollen Donnerstag und hoffe, ihr könnt viel von diesem wunderschönen Wetter genießen. Und da frage ich mich, liegt es daran, dass wir im Sommer mehr draußen sind und nicht so viel in der Bude hocken und es deshalb egal ist, wenn es da ein bisschen dreckig ist? Oder ist es wirklich weniger staubig im Sommer? Ist euch das auch schon aufgefallen? Man muss da eigentlich wirklich weniger durchfegen als im Winter. Wir klären das ein für alle Mal. In 10 Minuten in unseren Aha-Momenten. Und es gibt erfrischende Musik von Juli, nämlich die perfekte Welle. Außerdem Baby Rexha und Faithless. Also der Sound ist aus den 90ern. Der Song dazu ist ganz neu. New Religion.
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0: Hallo zusammen. Und manchmal kommt es da wirklich fast so ein bisschen vor, als ob die Staubmäuse im Sommerurlaub wären. Ist das so?
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2: Gibt es im Sommer weniger Staub als im Winter? Die Antwort ist ja, meistens schon. Und das hat gleich mehrere Gründe. Im Sommer ist die Luft oft feuchter, vor allem nach einem schönen Sommergewitter. Diese Feuchtigkeit bindet in der Luft dann Staubpartikel und die sinken dann einfach zu Boden und schwirren nicht in unsere Wohnung hinein. Außerdem lüften wir im Sommer öfters, was für mehr Luftaustausch sorgt. Das heißt, der Staub bleibt nicht so lange in der Wohnung hängen. Im Winter dagegen läuft oft die Heizung und die trocknet die Luft aus. Trockene Luft wirbelt Staub leichter auf und weil wir seltener lüften, weil es ja draußen so kalt ist, bleibt der Staub auch länger in der Wohnung. Dazu kommt, im Winter tragen wir mehr Kleidung, die aus Wolle oder Vlies gemacht ist, weshalb mehr Fussel und Flusen in der Luft sind. Eure Mariella Mischial.
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2: Warm ist es immer noch, aber nach der Hitze, wie wir sie kürzlich hatten, sind die 28 Grad heute in Lörrach oder Breisach ja schon richtig erfrischend. Morgen dann Spitzenwerte um die 25 Grad und weiter viel Sonne.
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2: Auf der A5 Richtung Karlsruhe zwischen Müllheim-Neuenburg und Hartheim-Heitersheim haben wir im Moment 4 Kilometer Stau wegen Mäharbeiten. Da dauert es eine Viertelstunde länger ungefähr. A5 Richtung Karlsruhe zwischen Efringkirchen und Dreieck Neuenburg bei der Baustelle 2 Kilometer Stau, da sind es 10 Minuten. Und wiederum eine Viertelstunde auf der B33 Richtung Offenburg zwischen Hornberg-Nord und Gutach wegen dichten Verkehr.
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2: In diversen Hauptstraßen haben wir Blitzer gemeldet. In der in Weil am Rhein in der Hauptstraße, da darf man nur 20 fahren. Oder in Eimeldingen in der Hauptstraße, da sind es immerhin 30. In Wiel am Kaiserstuhl in der Sassbacher Straße stehen sie, da darf man 70 fahren. Oder 70 auch an der B3 Richtung Kenzingen im Malterdinger Ei. Habt ihr noch was gesehen? Dann sagt uns gerne Bescheid. 0800 50 60 106. Allen unterwegs, eine gute Fahrt.
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Jetzt euer Lieblingssong von Benson Boone bei Baden FM.

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2: In Bad Bellingen messen wir 28 Grad, in St. Peter 24 Grad. Die Sonne scheint fast überall durchgehend. Auch in den kommenden Tagen bleibt es so freundlich. Morgen dann ein paar Grad kühler als heute.
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2: Mit Benjamin Resetz. Hallo, schönen guten Tag. Kaum ist es heiß geworden in der Region, da gibt es auch schon wieder die ersten Badeunfälle in den Gewässern. Jetzt warnt die Wasserschutzpolizei davor, im Rhein schwimmen zu gehen, ebenso im Neckar. Zwar ist das Schwimmen in den Bundeswasserstraßen grundsätzlich erlaubt, schreiben die Experten, trotzdem sind die Flüsse keine sicheren Badeseen und das Schwimmen darin gefährlich. Es gibt keine Badeaufsicht, Strömungen werden oft unterschätzt und Schiffe können Schwimmer leicht übersehen. Außerdem hat das Wasser keine Badequalität. Verboten ist Baden unter anderem in der Nähe von Brücken, Wehren, Schleusen und Anlegestellen. Lebensgefährlich sind Sprünge von Brücken oder Wehrstegen, auch wegen versenkter Gegenstände im Wasser. In Naturschutzgebieten gelten zudem besondere Regeln. Normalerweise gibt die Deutsche Lebensrettungsgesellschaft auch Baderegeln für die verschiedenen Badestellen an Flüssen heraus. Da planscht es sich doch in Schwimmbädern deutlich sicherer. Die Regio Bäder GmbH hat wegen der anhaltenden Hitzewelle jetzt die Öffnungszeiten für die Freibäder in Freiburg angepasst. Ab dem Wochenende können Badegäste im Strandbad an Tagen mit Temperaturen ab 32 Grad bis 21 Uhr schwimmen. Das Westbad bleibt generell zwischen Montag und Freitag bis 21 Uhr geöffnet, unabhängig von der Temperatur. Gleiches gilt für das Hallenbad. Die Bäder reagieren so auf den großen Andrang in letzter Zeit. Weitere Informationen zu den Öffnungszeiten und Angeboten findet ihr auf baden-in-freiburg.de und bei uns unter baden.fm. Auf dem Freiburger Münsterplatz stehen schon alle Zelte, Bänke und Tische. Es ist wieder Zeit fürs Freiburger Weinfest. Rund 60 Winzer aus dem Breisgau, vom Thuniberg und vom Kaiserstuhl sowie aus dem Markgräflerland sind dabei. Eine große Probierstube für badischen Wein also. Dazu gibt's gutes Essen und Musik von Bands und DJs. Die Wetteraussichten sind bestens. Eröffnet wird das Weinfest heute am frühen Abend. Es dauert dann bis zum kommenden Dienstag. 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
26: Dann gucken wir mal auf die Straßen. Da haben wir die A5 Richtung Karlsruhe zwischen Mülheim, Neuenburg und Hartheim-Heitersheim. Da wegen Mäharbeiten 4 Kilometer Stau und es dauert eine Viertelstunde länger. A5 Richtung Karlsruhe zwischen Efringkirchen und Dreieck Neuenburg. 2 Kilometer Stau, 10 Minuten sind es dort. 10 Minuten auch auf der B33 Richtung Offenburg zwischen Hornberg Nord und Gutach. Und 10 Minuten auf der B34 Richtung Schaffhausen zwischen Dogern und Waldshut-Tiengen-Rheinbrücke.
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26: Bleiben wir doch gerade in Waldshut-Tiengen in der unteren Landstraße. Da gelten 50. In Zell im Wiesental am Schnetzerwald auch. In Lahr in der Lotzbeckstraße sind es auch 50. 100 an der B31 Höhe Breitnau oder 70 an der B3 Richtung Kenzingen im Malta-Dinger-Ei. Und es gibt noch einige mehr. Schaut für eine Komplettübersicht auch mal gerne auf unserer Homepage oder in der Baden FM App vorbei. Allen unterwegs eine gute Fahrt.
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4: Schön, dass ihr mit dabei seid. Und gestern hatten wir es noch von. Deutschland ist zwar raus aus der WM, aber es ist trotzdem wahnsinnig, was da alles gerade passiert. Und das auch, wenn das einen sportlich nicht mal wirklich interessiert. England zum Beispiel, haushoher Favorit gestern gegen Kongo, ist von Beginn an des Spiels 1-0 in Rückstand und erst kurz vor Schluss haben sie das Spiel dann doch noch gedreht. Aber das Verrückteste überhaupt, Senegal führt bis zur 86. Minute mit 2-0 gegen einen absoluten Favoriten aus Belgien. Das Ding war quasi schon durch, dann aber der Anschlusstreffer und in der 89. Minute der Ausgleich zum 2-2. Und in der Verlängerung hat Belgien das Spiel dann gedreht, in der 125. Minute. Mal schauen, wie es heute Abend weitergeht beim Spiel Spanien gegen Österreich um 21 Uhr. Um 1 Uhr morgens spielt dann Portugal gegen Kroatien und um 5 Uhr morgens, 5 a.m., ist dann Schweiz-Algerien. 5 a.m., so heißt auch der neue Song von Michael Schulte und den spielen wir jetzt. Hi!
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1: Ich bin Albert aus Neustadt. Ich arbeite mit 74 immer noch, zwar nur noch 5 Stunden in der Woche, aber weil ich einfach Bock habe und gerne Leute treffe.
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2: Deine Frau ist 8 Jahre jünger als du. Du bist jetzt 74. Das heißt, deine Frau arbeitet immer noch?
1: Nein, die hat jetzt aufgehört.
2: Ach, sie hat aufgehört, aber du schaffst weiter.
1: Ja, ich habe da auch einen Tag in der Woche, aber sie darf nicht den gleichen Tag nehmen wie ich.
2: Damit ihr euch das möglichst wenig seht.
1: Weil ich habe sie das erste Mal so richtig kennengelernt, wo sie das erste Mal in Rente war. Ja. Ich war ja nie da.
2: Das ist ja so. Und dann großes Erschrecken oder große Freude über die dir geangelt hast?
1: Die Zeit, wo sie geschafft hat, ich war dann alleine, die hat schon mal für mich die schönste Zeit.
2: Das ist wenigstens ehrlich, Albert. Also ich glaube, ist doch klar. Das ist doch völlig in Ordnung, auch zu sagen, man ist gern für sich und man kann gern tun und lassen, was man will. Also ich meine, was Schöneres gibt's doch nicht, oder?
1: Ja, aber dann machen wir ja trotzdem. Ich meine, jeder hat sein eigenes Auto bei uns und jeder fährt hin, wo er will.

0: Wenn man will. Oder wir machen auch mal was miteinander. Wir gehen aber miteinander immer im Urlaub.
1: Okay, aber also ich finde wirklich, das ist doch völlig in Ordnung. Man macht Sachen zusammen, aber man macht auch Sachen allein. Man muss doch nicht ständig aufeinander hängen, oder?
0: Wahnsinn, ja.
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15: Es ist angenehm warm, bis zu 28 Grad. Morgen auch noch mit 25, ehe die Temperaturen dann wieder ein bisschen anziehen. Dazu bleibt der Himmel meist klar, viel Sonne und ein paar Quellwolken prägen das Bild bei uns in Baden.
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15: Mit Benjamin Resetz. Hallo, schönen guten Tag. Wir sind zu oft krankgeschrieben und das schadet der Wirtschaft. Das meint die schwarz-rote Koalition und verschärft die Regeln für Beschäftigte. Zum Beispiel fällt die telefonische Krankschreibung weg und den gelben Schein braucht man künftig ab dem ersten Krankheitstag. Es gibt aber auch teils scharfe Kritik. Hausärzte warnen zum Beispiel vor überfüllten Wartezimmern. In Zell im Wiesental hat die Polizei einen 49-Jährigen festgenommen. In einem Mehrfamilienhaus in Atzenbach waren gestern Abend Schüsse gefallen. Zeugen hatten die Polizei verständigt, die dann beim Eintreffen weitere Schüsse hörte und sich Zutritt zur Wohnung verschaffte. In der Wohnung des Mannes fanden die Beamten offenbar eine Schreckschusswaffe, außerdem eine mutmaßliche Handgranate und eine selbstgebaute Sprengvorrichtung. Das Haus wurde vorsorglich geräumt. Später gab der Entschärferdienst Entwarnung, beides waren Attrappen. Die Bewohner konnten zurück, gegen den Bewohner wird jetzt wegen Verstößen gegen das Waffen- und Sprengstoffgesetz ermittelt. Die Krebspest in der Brugger bei Kirchzarten breitet sich offenbar weiter aus. Darum darf der Fluss bis Ende des Jahres nicht betreten und kein Wasser entnommen werden. Das Landratsamt Breisgau-Hochschwarzwald hat das Verbot verlängert. Die Krebspest ist für Menschen ungefährlich, für heimische Flusskrebse aber praktisch immer tödlich. Besonders bedroht ist der seltene Dohlenkrebs, der hierzulande nur in Südbaden vorkommt. Die Behörden bitten darum, die Brugger nicht zu betreten und auch Hunde nicht ins Wasser zu lassen. Sonst könnten Sporen über Schuhe, Geräte oder Fell in weitere Bäche verschleppt werden. Der SC Freiburg startet mit einem Heimspiel gegen Werder Bremen in die neue Bundesliga-Saison. Los geht's am Wochenende vom 29. und 30. August. Danach muss der Sportclub wie schon im Vorjahr zu einem Aufsteiger. Anfang September geht's zum SC Paderborn. Vor der ersten Länderspielpause warten noch Gladbach zu Hause und Frankfurt auswärts. Die genauen Anstoßzeiten kommen dann Mitte Juli. Bayern München kommt übrigens Ende Oktober nach Freiburg. Die Hinrunde endet für den SC im Januar in Dortmund. 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
15: A5 Richtung Karlsruhe zwischen Efringenkirchen und Dreieck Neuenburg. 2 Kilometer Stau, 10 Minuten Zeitverlust. Dann haben wir auch 10 Minuten auf der B33 Richtung Offenburg zwischen Hornberg Nord und Gutach. Und auf der A5 Richtung Karlsruhe zwischen Offenburg und Appenweier steht ein kaputtes Auto am Fahrbahnrand.
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15: In Malberg im Schmiedeweg darf man 30 fahren, da machen sie teure Fotos. In Schonach stehen sie in der Obertalstraße, da darf man 60 fahren. 70 erlaubt auf der B3 Richtung Kenzingen im Malta-Dinger Ei. Oder in Eimeldingen in der Hauptstraße sind es auch wieder 30. Habt ihr noch was gesehen? Sagt gerne Bescheid. 0850 60 106. Allen unterwegs eine gute Fahrt.

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0: FM ist hier an diesem sonnigen Donnerstagnachmittag. Schön, dass ihr mit dabei seid. Deutsche Musik und Billboard-Charts, das passt nicht jeden Tag zusammen. Aber jetzt im Juni 2026 ist Gut Genug von Kitsch Creek, Blumengarten und Shirin David in die Billboard Global 200 eingestiegen, auf Platz 129. 1984, da hat's Nena mal mit 99 Luftballons auf Platz 2 der US Billboard Hot 100 geschafft und Falco zwei Jahre später, 1986, mit Rock Me Amadeus sogar auf Platz 1. Und eben jetzt, nach Falco, nach Nena, hat's Kitsch Creek zusammen mit Blumengarten und Shirin David geschafft. Und der Refrain ist garantiert jetzt schon 100 Pro der Ohrwurm des Jahres. An mir ist das Ganze echt ein wenig vorbeigegangen, kriegt den Song aber jetzt überhaupt nicht mehr aus dem Kopf. Und Amelie aus dem Baden-FM-Team hat mal geschaut, wer kennt den Song denn noch alles?
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0: 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Ja, das auf jeden Fall auch.

0: 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Jetzt euer Lieblingssong von Alex Warren bei Baden FM.
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1: Heute ist es eigentlich überall freundlich in Baden. In der Spitze bekommen wir 28 Grad. Morgen bis zu 25 und es bleibt weiter schön. Auch am Wochenende.
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1: Mit Benjamin Resetz. Hallo, schönen guten Tag. Krankschreibung ab Tag 1, das kommt bald auf uns zu. Nach langem Ringen hat die Koalition das beschlossen. Bundeskanzler Merz sagte zu den Ergebnissen des Koalitionsausschusses:
2: Wir befinden uns mit den nach Corona exorbitant gewordenen Krankenständen in den Unternehmen nicht ab. Wir schaffen die telefonische Krankschreibung ab und führen die Vorlage einer Arbeitsunfähigkeitsbescheinigung ab dem ersten Krankheitstag ein.
1: Arztpraxen werden komplett überlastet sein, warnt dagegen der Hausärzteverband. Und diese Überlastung der Praxen werde billigend in Kauf genommen, so der Verbandschef Blumenthal-Bayer zum Redaktionsnetzwerk Deutschland. Leute, die wirklich Hilfe brauchen, müssen dann im Zweifel länger warten, heißt es weiter. Die Koalition hat sich außerdem auf eine Reform der Einkommenssteuer ab dem kommenden Jahr geeinigt. Der Fokus soll auf geringen und mittleren Einkommen liegen, sagte Bundeskanzler Merz. Am stärksten sollen seinen Worten nach Familien mit Kindern entlastet werden. Merz sprach von mehr als 600 Euro jährlicher Entlastung für eine berufstätige Familie mit zwei Kindern und einem zu versteuernden Einkommen von 60.000 Euro. Als Gegenfinanzierung soll die sogenannte Reichensteuer angepasst werden. Es war ein gutes Jahr für den regionalen Versorger Badenova mit Sitz in Freiburg. Es gab Rekordinvestitionen von rund 177 Millionen Euro und das soll auch so weitergehen. Dafür braucht es jetzt aber die richtigen Rahmenbedingungen, fordert Badenova-Vorstand Hans-Martin Hellebrand gegenüber Baden-FM.
3: Die Politik muss investieren oder muss Rahmenbedingungen schaffen, die langfristig so stehen, dass andere marktliche Partner bereit sind zu investieren. Und dann braucht es aber natürlich auch das Zutun von Bürgerinnen und Bürgern. Da muss man auch die ein oder andere Baustelle in Kauf nehmen. Nur wenn wir alle an einem Strang ziehen, dann wird Energiezukunft so schnell wie es geht und so gut wie es geht gelingen.
1: In den nächsten Jahren investiert die Badenova zum Beispiel in neue Wärme- und Wasserstoffprojekte in der Region. 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
1: A5 Richtung Karlsruhe zwischen Offenburg und Appenweier steht noch immer ein Pannenfahrzeug am Fahrbahnrand. Bitte gut aufpassen dort. Dann dauert es eine Viertelstunde länger. Auf der B317 Richtung Lörrach zwischen Lörrach-Hauing und Lörrach-Mitte wegen dichten Verkehr. Eine Viertelstunde auch ist es auf der A5 Richtung Karlsruhe zwischen Efringenkirchen und Hartheim-Heitersheim. Da haben wir auf 4 Kilometern Stop and Go. Und auf der B33 Richtung Donaueschingen zwischen Gutach und Gutach-Steingrün ist dichter Verkehr. Da dauert es auch 10 Minuten länger.
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1: Waldzutingen, untere Landstraße, im 50er haben sie sich auf die Lauer gelegt. Oder in Weil am Rhein in der Hauptstraße, da darf man 20 fahren. In Freiburg stehen sie mal wieder in der Elsässer Straße an der üblichen Stelle, da gelten 30. Oder in Lahr in der Lotzbeckstraße, da sind 50 erlaubt. Habt ihr noch was gesehen? Sagt uns gerne Bescheid. 0800 50 60 106. Allen unterwegs eine gute Fahrt.
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4: Noch eine Stunde, dann geht's los. Und zwar mit dem Freiburger Weinfest. Ich freue mich, dass ihr mit dabei seid und fände es besonders cool, wenn ihr mich genau dort besuchen kommt. Ich mache mich nämlich gleich auf den Weg und sende live von dort vom Freiburger Weinfest. Es geht offiziell los ab 17 Uhr bei schönster Kulisse am Freiburger Münster und natürlich eine Schorle in der Hand. Und dazu Lieblingssongs I Kissed a Girl von Katy Perry und jetzt für den Weg zur Eröffnung vom Freiburger Weinfest die aktuelle Nummer von Kamrad. Schönen Donnerstag!
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0: Hi, schönen Donnerstag und bevor es losgeht aufs Freiburger Weinfest, schmeißen wir jetzt noch einmal gemeinsam den Grill an.
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0: Ihr feiert die Party und wir kommen vorbei. Aber keine Angst, ihr müsst uns nicht versorgen. Andersrum, wir bringen euch das Grillgut. Meldet euch an auf baden.fm, was ihr feiern wollt. Und mit etwas Glück gibt's den vollen Grill für eure Party auf unsere Kosten. Auch Sandra aus Bötzing hat sich für den Baden FM Grillbonus beworben mit ihren Genusswanderern. Das ist eine Gruppe, die besteht aus 8 Familien inklusive Kinder und machen immer gemeinsam Touren und wollen jetzt eben alle zusammen so ein schönes, großes Grillfest feiern. Und heute Morgen haben Peter und Lennart vom Baden FM Frühstücksclub mit Sandra telefoniert und ihr gesagt, hey, du hast den Grillbonus sicher.
2: Nein, echt?
3: Ja.
2: Cool. Also wir freuen uns echt, wir sind alle schon den ganzen Morgen nervös, wir haben schon die Daumen gedrückt und...
3: Ja, genau so, wunderbar. Herzlichen Glückwunsch. Mega.
4: Glückwunsch zum Baden FM Grillbonus, euer Upgrade für eure Grillparty.
2: Absolut cool. Ja. Absolut cool, wenn ich das denen jetzt gleich berichte.
3: Ja. Die hören es ja gerade im Radio. Sag mal, was ist denn bei euch Genusswanderern dann so auf dem Grill drauf? Was kaufen wir mit euch ein?
2: Sehr viel Fleisch auf jeden Fall.
3: Ja.
2: Gutes Fleisch.
3: Ja. Du, es ist von der Metzgerei Reichenbach nur gutes Fleisch.
2: Ich denke, es wird. Rind, mein Mann hat schon direkt gesagt, Lamm, das haben wir vor kurzem das erste Mal ausprobiert. Mhm. War totaler Fan davon. Und ansonsten, ja... Darf, glaube ich, jeder äußern, was sein Herz begehrt.
3: Seid nicht sparsam, wir zahlen.
2: Okay, ich werde es den anderen berichten. Dann werden wir ein kleines Zettelchen schreiben.
3: Ein großes. Herzlichen Glückwunsch, viel Spaß euch. Ja. Grüße nach Bötzing.
2: Dankeschön.
0: Also, und wenn ihr auch mitmachen wollt, dann anmelden auf baden.fm.
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21: Warm ist es immer noch, aber nach der Hitze, wie wir sie kürzlich hatten, sind die 28 Grad heute in Lörrach oder Breisach ja schon richtig erfrischend. Morgen dann Spitzenwerte um die 25 Grad und weiter viel Sonne.
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21: Mit Benjamin Resetz. Hallo, schönen guten Tag. Kaum ist es heiß geworden in der Region, da gibt es auch schon wieder die ersten Badeunfälle in den Gewässern. Jetzt warnt die Wasserschutzpolizei davor, im Rhein schwimmen zu gehen, ebenso im Neckar. Zwar ist das Schwimmen in den Bundeswasserstraßen grundsätzlich erlaubt, schreiben die Experten, trotzdem sind die Flüsse keine sicheren Badeseen und das Schwimmen darin gefährlich. Es gibt keine Badeaufsicht, Strömungen werden oft unterschätzt und Schiffe können Schwimmer leicht übersehen. Außerdem hat das Wasser keine Badequalität. Verboten ist Baden unter anderem in der Nähe von Brücken, Wehren, Schleusen und Anlegestellen. Lebensgefährlich sind Sprünge von Brücken oder Wehrstegen, auch wegen versenkter Gegenstände im Wasser. In Naturschutzgebieten gelten zudem besondere Regeln. Normalerweise gibt die Deutsche Lebensrettungsgesellschaft auch Baderegeln für die verschiedenen Badestellen an Flüssen heraus. Da planscht es sich doch in Schwimmbädern deutlich sicherer. Die Regio Bäder GmbH hat wegen der anhaltenden Hitzewelle jetzt die Öffnungszeiten für die Freibäder in Freiburg angepasst. Ab dem Wochenende können Badegäste im Strandbad an Tagen mit Temperaturen ab 32 Grad bis 21 Uhr schwimmen. Das Westbad bleibt generell zwischen Montag und Freitag bis 21 Uhr geöffnet, unabhängig von der Temperatur. Gleiches gilt für das Hallenbad. Die Bäder reagieren so auf den großen Andrang in letzter Zeit. Weitere Informationen zu den Öffnungszeiten und Angeboten findet ihr auf badeninfreiburg.de und bei uns unter baden.fm. Auf dem Freiburger Münsterplatz stehen schon alle Zelte, Bänke und Tische. Es ist wieder Zeit fürs Freiburger Weinfest. Rund 60 Winzer aus dem Breisgau, vom Thuniberg und vom Kaiserstuhl sowie aus dem Markgräflerland sind dabei. Eine große Probierstube für badischen Wein also. Dazu gibt's gutes Essen und Musik von Bands und DJs. Die Wetteraussichten sind bestens. Eröffnet wird das Weinfest heute am frühen Abend. Es dauert dann bis zum kommenden Dienstag. 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
21: Auf der A5 Richtung Karlsruhe zwischen Efringenkirchen und dem Dreieck Neuenburg haben wir im Moment 2 Kilometer Stau. Da dauert es knapp eine Viertelstunde länger. Und dann haben wir noch den Autobahnzubringer Freiburg-Mitte stadtauswärts. Wegen dichten Verkehr sind wir dort im Moment, lasst mich gucken, ja eine Viertelstunde länger auch unterwegs. Auf der B33 Richtung Offenburg zwischen Hausach-West und Haslach-Schnellingen dauert es wegen dichten Verkehr 10 Minuten länger.
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21: In Malberg im Schmiedeweg stehen sie im 30er. Auch in Freiburg in der Elsässerstraße sind 30 erlaubt oder in Eimeldingen in der Hauptstraße. 50 in der Lotzbeckstraße in Laa oder in der Freiburger Straße, wenn ihr nach Thiengen rausfährt von Freiburg Süd aus. Im 50er haben sie sich wieder hingestellt, also am Pendlerparkplatz nehme ich an. Es gibt noch ein paar mehr. Eine Komplettübersicht mit allen Blitzern findet ihr jederzeit auf unserer Homepage oder in der Baden FM App. Und melden kann man immer was unter der 0800 50 60 106. Allen unterwegs eine gute Fahrt.
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1: Gibt es im Sommer weniger Staub als im Winter? Die Antwort ist ja, meistens schon. Und das hat gleich mehrere Gründe. Im Sommer ist die Luft oft feuchter, vor allem nach einem schönen Sommergewitter. Diese Feuchtigkeit bindet in der Luft dann Staubpartikel und die sinken dann einfach zu Boden und schwirren nicht in unsere Wohnung hinein. Außerdem lüften wir im Sommer öfters, was für mehr Luftaustausch sorgt. Das heißt, der Staub bleibt nicht so lange in der Wohnung hängen. Im Winter dagegen läuft oft die Heizung und die trocknet die Luft aus. Trockene Luft wirbelt Staub leichter auf und weil wir seltener lüften, weil es ja draußen so kalt ist, bleibt der Staub auch länger in der Wohnung. Dazu kommt, im Winter tragen wir mehr Kleidung, die aus Wolle oder Vlies gemacht ist, weshalb mehr Fussel und Flusen in der Luft sind. Eure Mariella Mischial.
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21: In Bad Bellingen messen wir 28 Grad, in St. Peter 24 Grad. Die Sonne scheint fast überall durchgehend. Auch in den kommenden Tagen bleibt es so freundlich. Morgen dann ein paar Grad kühler als heute.
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21: Mit Benjamin Resetz. Hallo, schönen guten Tag. Im Landkreis Breisgau-Hochschwarzwald darf kein Wasser mehr aus Flüssen und anderen Gewässern entnommen werden. Weil in der nächsten Zeit nicht mit Regen zu rechnen ist und die Minimalpegel inzwischen unterschritten werden, hat das Landratsamt reagiert und jetzt eine Allgemeinverfügung erlassen. Es gibt aber Ausnahmen. Solange das Wasser nicht aufgestaut wird, dürfen Tiere weiter aus den Gewässern trinken. Dafür darf auch Wasser geschöpft werden, aber nur so viel wie nötig. Ausgenommen von der Regelung sind außerdem der Windquellweiher, der Titisee, der Schluchsee und andere Baggerseen mit mehr als 10 Hektar Fläche. Auch der Rhein fällt nicht unter die Regelung. Das Terrassenbad in Lahr bleibt heute noch einmal geschlossen. Wegen einer Störung an der Filteranlage kann seit gestern kein Badebetrieb stattfinden. Die Reparaturarbeiten laufen, werden aber noch den restlichen Tag in Anspruch nehmen. Morgen kann das Terrassenbad dann wieder öffnen, meldet die Stadt Lahr. Eine neue für den Sportclub. Der SC Freiburg hat die 22-jährige Mittelfeldspielerin Ilaida Acigöz von Eintracht Frankfurt verpflichtet. Sie bringt, trotz ihres jungen Alters, jede Menge Erfahrung aus der Bundesliga und internationalen Wettbewerben mit. Acigöz hat alle deutschen Nachwuchsnationalmannschaften durchlaufen und wurde zuletzt in die U23-Auswahl berufen. Und noch ein Blick über den Teich zur Fußball-WM in Nordamerika. Dort stehen heute die nächsten Sechzehntelfinals an. Den Auftakt heute macht der Europameister. Spanien trifft auf Österreich. Anstoß ist um 21 Uhr unserer Zeit. Später in der Nacht heißt es ab 1 Uhr Portugal gegen Kroatien und ab 5 Uhr in der Früh spielt die Schweiz gegen Algerien. 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
23: A5 Richtung Karlsruhe zwischen Dreieck Weil am Rhein und Dreieck Neuenburg. 3 Kilometer Stau, eine Viertelstunde Zeitverzug. Auf der B31A, dem Autobahnzubringer Freiburg-Mitte, statt auswärts, dauert es auch eine Viertelstunde länger.
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23: In Freiburg stehen sie in der Elsässer Straße im 30er, in Lahr in der Lotzbeckstraße im 50er oder in Waldshut-Tiengen in der unteren Landstraße im 50er. Und es gibt noch viele, viele, viele mehr. Meine Güte, sind das viele Blitzer. Schaut da auch gerne mal am besten vor Fahrtantritt auf der Baden FM App oder in der Baden FM App oder auf der Baden FM Homepage. So ist es richtig. Schaut da gerne mal vorbei und wenn ihr uns noch was melden möchtet, dann könnt ihr das natürlich jederzeit tun, kostenlos unter der 0800 50 60 160. Allen unterwegs eine gute Fahrt.
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0: und das live vom Weinfest in Freiburg. Im Moment, also genau 17 Uhr, wurde hier eröffnet. Die ersten Leute kommen schon, das Wetter, es ist traumhaft. Hier direkt unter Münster, blauer Himmel, die Sonne scheint an die 30 Grad. Absoluter Traumstart fürs Weinfest hier in Freiburg. Und wir senden jetzt die nächsten Stunden live. Kommt gerne her, trinkt vielleicht einen Schorle mit mir. Ich freue mich, wenn ich euch hier treffe. Und jetzt haben wir Lieblingssongs für euch. Der perfekte Sommersong Lush Life von Sarah Larsson und jetzt die aktuelle Nummer von Holly Humberstone. Hi!
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0: Rockin' FM ist hier. Wunderschönen Donnerstag euch und wir senden heute Abend, heute Nachmittag live vom Weinfest in Freiburg. Seit 17 Uhr ist es eröffnet. 18 Uhr gibt es dann die große Eröffnungsfeier. Wir freuen uns auf 6 Tage Weinfest in Freiburg. Leute, ich sag euch, das Wetter, es ist der absolute Traum. Wir haben hier unser Mikrofon, sag ich mal, aufgebaut. Wie viel sind es? 10, 15 Meter vom Freiburger Münster entfernt. Es ist alles wirklich wunderschön hier. Und welche Weinfesttypen man so alle hier treffen kann die nächsten 6 Tage, das hören wir jetzt von unserer lieben Kollegin Julika Goldschmidt.
1: Der Kenner erkennt nicht nur die Traubensorte, sondern behauptet auch, das genaue Stockalter zu schmecken. Sätze wie...
2: Ah, das ist ganz klar ein 2023er Spätburgunder aus dem östlichen Teil des Kaiserstuhls. Man schmeckt die Morgensonne.
1: Sind bei ihm Standard. In Wahrheit hat er einfach nur das Schild auf der Flasche gelesen. Aber hey, es klingt beeindruckend. Der bunte Hund...
2: Jo, Sali Manfred, jo, glaubst es, und Susi. Servus, Niklas, Hubert, wo kommst jetzt du auch her? Ha, jetzt ist Elli, gibt's die auch noch?
1: Er kennt sie alle, er grüßt sie alle, er schwätzt mit allen, er trinkt mit allen, außer mit dir. Und wenn du dich wunderst, warum, keine Sorge, er kennt dich auch. Er überlegt gerade nur noch, woher. Der Versacker. Er sagt beim ersten Glas noch...
3: Ah, ich bleib nur noch auf dem Viertel. Ich muss morgen früh raus.
1: 3 Stunden später sitzt er immer noch am gleichen Biertisch, hat die halbe Winzerfamilie adoptiert und diskutiert mit wildfremden Leuten, ob der Gutedel nicht eigentlich doch das bessere Wasser ist. Sein Motto...
4: Ich geh gleich, nur noch eins.
1: Und das seit 23 Uhr.

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17: Es ist angenehm warm, bis zu 28 Grad. Morgen auch noch mit 25, ehe die Temperaturen dann wieder ein bisschen anziehen. Dazu bleibt der Himmel meist klar, viel Sonne und ein paar Quellwolken prägen das Bild bei uns in Baden.
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17: Mit Benjamin Resetz. Hallo, schönen guten Tag. Wir sind zu oft krankgeschrieben und das schadet der Wirtschaft. Das meint die schwarz-rote Koalition und verschärft die Regeln für Beschäftigte. Zum Beispiel fällt die telefonische Krankschreibung weg und den gelben Schein braucht man künftig ab dem ersten Krankheitstag. Es gibt aber auch teils scharfe Kritik. Hausärzte warnen zum Beispiel vor überfüllten Wartezimmern. In Zell im Wiesental hat die Polizei einen 49-Jährigen festgenommen. In einem Mehrfamilienhaus in Atzenbach waren gestern Abend Schüsse gefallen. Zeugen hatten die Polizei verständigt, die dann beim Eintreffen weitere Schüsse hörte und sich Zutritt zur Wohnung verschaffte. In der Wohnung des Mannes fanden die Beamten offenbar eine Schreckschusswaffe, außerdem eine mutmaßliche Handgranate und eine selbstgebaute Sprengvorrichtung. Das Haus wurde vorsorglich geräumt. Später gab der Entschärferdienst Entwarnung, beides waren Attrappen. Die Bewohner konnten zurück, gegen den Bewohner wird jetzt wegen Verstößen gegen das Waffen- und Sprengstoffgesetz ermittelt. Die Krebspest in der Brugger bei Kirchzarten breitet sich offenbar weiter aus. Darum darf der Fluss bis Ende des Jahres nicht betreten und kein Wasser entnommen werden. Das Landratsamt Breisgau-Hochschwarzwald hat das Verbot verlängert. Die Krebspest ist für Menschen ungefährlich, für heimische Flusskrebse aber praktisch immer tödlich. Besonders bedroht ist der seltene Dohlenkrebs, der hierzulande nur in Südbaden vorkommt. Die Behörden bitten darum, die Brugger nicht zu betreten und auch Hunde nicht ins Wasser zu lassen. Sonst könnten Sporen über Schuhe, Geräte oder Fell in weitere Bäche verschleppt werden. Der SC Freiburg startet mit einem Heimspiel gegen Werder Bremen in die neue Bundesliga-Saison. Los geht's am Wochenende vom 29. und 30. August. Danach muss der Sportclub wie schon im Vorjahr zu einem Aufsteiger. Anfang September geht's zum SC Paderborn. Vor der ersten Länderspielpause warten noch Gladbach zu Hause und Frankfurt auswärts. Die genauen Anstoßzeiten kommen dann Mitte Juli. Bayern München kommt übrigens Ende Oktober nach Freiburg. Die Hinrunde endet für den SC im Januar in Dortmund. 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
17: A5 Richtung Karlsruhe zwischen Dreieck Weil am Rhein und Dreieck Neuenburg. 4 Kilometer Stau, Viertelstunde Zeitverlust an der Stelle. Auch eine Viertelstunde geht's auf dem Autobahnzubringer Freiburg-Mitte, stadtauswärts, wenn ihr zur Autobahn hinfahrt. Und 10 Minuten sind's auf der B317 Richtung Tottnau zwischen Lörrach-Hauingen und Steinhölstein wegen dichten Verkehr.
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17: In diversen Hauptstraßen stehen sie. In Eimeldingen im 30er, im Briegachtal im 30er oder in Weil am Rhein im 20er. In Freiburg in der Schauenslandstraße haben wir einen gemeldet bekommen in der 30er-Zone. Oder auch in Waldshutingen in der unteren Landstraße. Da darf man 50 fahren. Und es gibt noch so einige mehr. Eine Komplettübersicht findet ihr jederzeit auf unserer Homepage oder in der Baden FM App. Allen unterwegs eine gute Fahrt.
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0: ist Baden FM, live vom Weinfest hier in Freiburg, direkt am Münsterplatz. Jetzt zieht hier ein leichter Wind durch, der ist aber richtig angenehm. Bei an die 30 Grad, der Himmel ist blau, es ist ein perfektes Wetter hier, um in die Weinfestsaison in Freiburg zu starten. Oksana, du bist hier beim Stand Kaiserstuhl, Wein vom Vulkan. Darf ich dich mal fragen, du verkaufst ja hier Wein, was geht bei dem Wetter am allermeisten über die Theke? Was ist so der perfekte Sommerwein und warum?
1: Hallo, hier ist Oksana von Bassgeige Oberbergen. Im Sommer geht immer gut Rosé.
0: Mhm, schön spritzig.
1: Spritzig und sprudelig.
0: Und fruchtig.
1: Und fruchtig, ja. Und auch Sekt.
0: Der Sekt natürlich, der darf auch nicht fehlen. Da darf natürlich auch mal noch der ein oder andere Aperol dazu hier auch auf dem Weinfest, oder?
1: Mhm.
0: Da darf nichts fehlen. Und wir freuen uns, wenn ihr auch vorbeikommt. Sprecht uns an, trinkt gerne ein Schorle mit uns. Es ist wirklich perfekt. Wir sind keine 20 Meter hier vom Münster entfernt, laufen hier ein bisschen um den Platz rum und machen währendher ein bisschen Radio. Hier ist Baden FM. Und jetzt Mike at the Mechanics für euch mit Looking Back. Auf

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Jetzt euer Lieblingssong von Dasha bei Baden FM.

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3: Heute ist es eigentlich überall freundlich in Baden. In der Spitze bekommen wir 28 Grad. Morgen bis zu 25 und es bleibt weiter schön. Auch am Wochenende.
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3: Mit Benjamin Resetz. Hallo, schönen guten Abend. Auch morgen wird im Einzel- und Versandhandel in Baden-Württemberg landesweit gestreikt. Verdi ruft Beschäftigte unter anderem bei Kaufland, H&M und Ikea zu ganztägigen Warnstreiks auf. In Freiburg kann es Einschränkungen und längere Schlangen in den Geschäften geben. Was genau in welchem Geschäft passiert, kann aber auch Verdi nicht sagen. Die Gewerkschaft fordert 300 Euro mehr Lohn, 150 Euro mehr für Azubis und 12 Monate Laufzeit. Das bisherige Angebot der Arbeitgeber hat die Gewerkschaft als viel zu niedrig abgelehnt. Weitere Streiks könnten also folgen. Am Montag wird in Freiburg dann an der Uniklinik gestreikt. Schwitzend haben wir die erste extreme Hitzewelle des Jahres gemeinsam überstanden. Jetzt zieht die Stadt Freiburg Bilanz. Feuerwehr und Rettungsdienst hatten in dieser Zeit etwa doppelt so viele Einsätze wie sonst. Weil Notrufzentralen und Einsatzkräfte, aber auch die Kliniken gut zusammenarbeiteten, konnte die außergewöhnliche Situation gemeistert werden, schreibt die Stadtverwaltung. Und appelliert weiter an die Bürger, insbesondere auf ältere und gefährdete Menschen zu achten. Auch wenn die Temperaturen leicht gesunken sind, bleibt die Situation angespannt. Sportlich wird's morgen im Freiburger Seeparkstadion. Die Sportabzeichentour des Deutschen Olympischen Sportbundes macht dort Station. Rund 1400 Menschen werden erwartet, jung und alt, mit und ohne Behinderung. Sie alle können verschiedene Disziplinen für das deutsche Sportabzeichen vor Ort ausprobieren oder direkt ablegen. Welche Disziplinen es gibt, erzählt Britta Sturm vom Sportreferat der Stadt Freiburg.
4: Das deutsche Sportabzeichen erhält man für Ausdauer, Kraft, Schnelligkeit und Koordination. Das muss also nicht klassisch laufen, springen, werfen sein. Es gibt unter anderem auch die Möglichkeit Seilspringen, Schwimmen, Zielwurf, Rollstuhlparcours, Nordic Walking, Kraft- oder Koordinationsübungen abzulegen. Das Abzeichen bekommst du, weil du in vielen Disziplinen stark bist, nicht in nur einer. Und das Gute daran, du wählst aus jeder Kategorie die Disziplin, die deiner Stärke entspricht.
3: Unterstützung gibt's von prominenten Profis wie Tourenrekordmeisterin Elisabeth Seitz, Paraleichtathlet Leon Schäfer und Rollstuhlfechterin Esther Weber. Dazu kommen Mitmachaktionen, Showwettkämpfe, eine Hüpfburg, Bungee Run und ein Minisportabzeichen für Kinder. 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
3: Dann gucken wir natürlich noch auf die Straßen. Um 18.03 Uhr A5 Richtung Karlsruhe zwischen Dreieck Weil am Rhein und Dreieck Neuenburg 4 Kilometer Stau. 15 Minuten dauert's dort länger. 10 Minuten sind es auf der A5 Richtung Karlsruhe zwischen Bühl und Baden-Baden. Keine Ahnung, warum uns das so weit oben im Norden angezeigt wird, aber falls ihr da unterwegs seid, dann umfahrt das vielleicht ein Stück weit. Dann haben wir noch den Autobahnzubringer Freiburg Mitte Richtung Autobahn, also stadtauswärts. Da haben wir 9 Minuten Verzögerung im Moment, weil da einfach dichter Verkehr auf der einen Spur ist.
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3: In Rheinfelden stehen sie in der Schildgasse. Da darf man sogar nur 20 fahren. In Freiburg vom Opfinger See her kommend Richtung Freiburg beim Abzweig zum Baggersee. Ja, eigentlich von Opfingen Richtung Freiburg beim Abzweig zum Opfinger See. Dort ganz genau. Im 50er haben sie sich auf die Lauer gelegt. Oder an der B317 Zell im Wiesental Ortsausgang Richtung Schönau. Da gelten auch 50. Und es gibt noch deutlich mehr. Schaut für eine Gesamtübersicht auch mal gerne auf unserer unserer Homepage vorbei oder in der Baden FM App. Melden kann man uns immer was unter der 0800 50 60 106. Allen unterwegs wünschen wir eine gute Fahrt.
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1: Heute live vom Freiburger Weinfest. Das wird jetzt hier jeden Moment eröffnet. Schön, dass ihr mit dabei seid. Und wir stehen hier wirklich direkt zwischen historischem Kaufhaus und Münster. Und hier ist eine große Bühne aufgebaut. Hier wird jeden Moment Martin Horn, der Freiburger Oberbürgermeister, dieses Weinfest auch offiziell eröffnen. Und es wird auch die neue Weinkönigin vorgestellt. Bin ich sehr gespannt drauf. Das gibt's ja alles gleich. Bis dahin Musik, Fireworks mit dabei von der Purple Disco Machine. Und jetzt der Song des letzten Jahres aus dem Film K-Pop Demon Hunters, Golden. Wunderschönen Abend euch.
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Ihr Hörspartners, schön, dass ihr mit dabei seid an diesem sonnigen Donnerstag. Und wir sind mittendrin auf der Eröffnung des Freiburger Weinfests. Hier stehen wir zwischen Münster und historischem Kaufhaus. Ihr hört es im Hintergrund. Hier werden gerade die neuen badischen Weinhoheiten vorgestellt. Und wir dürfen es jetzt hier exklusiv verraten. Rosa Kost heißt die neue badische Weinkönigin. Sie kommt aus Freiburg, St. Georgen und wird jetzt hier auch gleich ihre Rede halten. Und danach ist noch Oberbürgermeister Martin Horn hier aus Freiburg dran. Wir sind live dabei für euch vom Freiburger Weinfest, das hier live eröffnet wird. Und wir freuen uns, wenn ihr vielleicht auch vorbeikommt, ein paar Schorle mit uns trinkt. Die einen oder anderen habe ich schon getroffen, weil vorher ein nettes Gespräch mit einer Dame aus der Schweiz geführt, die gesagt hat, die Kinder, die haben sie am Thunisee abgeladen, die sind Wasserskifahren und die Eltern sind hier schön übers Weinfest am Rumpummeln, ein paar Weinchen trinken und den Abend hier bei uns in Baden genießen. Schön, dass ihr mit dabei seid. Hier ist Baden FM. Hi.

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1: Warm ist es immer noch, aber nach der Hitze, wie wir sie kürzlich hatten, sind die 28 Grad heute in Lörrach oder Breisach ja schon richtig erfrischend. Morgen dann Spitzenwerte um die 25 Grad und weiter viel Sonne.
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1: Mit Benjamin Resetz. Hallo, schönen guten Abend. Das Freiburger Weinfest ist eröffnet und läuft bei bestem Wetter fröhlich an. Eröffnet hat es die frisch gekürte Weinkönigin Rosa Kost aus Freiburg-St. Georgen. Und jetzt geht's um das Beste aus der Traube. Bis 7. Juli wird nun der Platz ums Freiburger Münster zum großen Volksfestareal mit Wein und lecker Essen, Live-Musik und bester Stimmung. Außerdem ist für das gesamte Weinfest bestes Wetter vorausgesagt. Am letzten Tag ist dann übrigens Studententag, da gibt's bestimmte Weine besonders günstig. Die Menschen in Deutschland sind zu oft krank und arbeiten zu wenig. So sehen es zumindest Kanzler Merz und seine Regierungskoalition. Ihr Ansatz: Beschäftigte sollen künftig schon ab dem ersten Tag eine Krankschreibung vom Arzt vorlegen müssen. Reine Symbolpolitik, kritisiert unter anderem die IG Metall. Deren Sozialvorstand Reinstädtler sagt:
12: Eine Attestpflicht ab dem ersten Krankheitstag ist reine Symbolpolitik und stellt die Beschäftigten unter Generalverdacht. Das senkt keine Krankenstände und macht auch niemanden gesünder. Was wir wirklich brauchen, ist nicht mehr Bürokratie, sondern wir brauchen bessere Arbeitsbedingungen.
1: Die Industrie- und Handelskammer Südlicher Oberrhein begrüßt nicht die neue Regelung bei Krankheit, wohl aber die geplanten Reformen auf den Arbeitsmarkt, etwa den Bürokratieabbau. Und noch ein Blick über den Teich zur Fußball-WM in Nordamerika. Dort stehen heute die nächsten 16. Finals an. Den Auftakt heute macht der Europameister. Spanien trifft auf Österreich. Anstoß ist um 21 Uhr unserer Zeit. Später in der Nacht heißt es ab 1 Uhr Portugal gegen Kroatien und ab 5 Uhr in der Früh spielt die Schweiz gegen Algerien. 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
1: 2 Kilometer Stau haben wir noch auf der A5 Richtung Karlsruhe zwischen Efringenkirchen und dem Dreieck Neuenburg. Da dauert es 10 Minuten. Auf der A98 Richtung Weil am Rhein zwischen Lörrach-Mitte und Binzen wegen 1 Kilometer Stau auch 10 Minuten Verzug. Und sonst geht's überall relativ flott. Auch dort, wo es stockt, seid ihr zügig durch.
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1: Und Blitzer haben wir wirklich richtig viele. In Malberg stehen sie im Schmiedeweg, da darf man 30 fahren. B31 Höhe Breitnau, beidseitig wird geblitzt im 100er. Schonach in der Obertalstraße im 60er stehen sie. In Freiburg bzw. Opfingen Richtung Freiburg bei der Abzweigung zum Opfinger See im 50er haben sie sich einen hingestellt. Oder in Zell im Wiesental an der B317, Ortsausgang Richtung Schönau, da darf man 50 fahren. Und das war's noch nicht. Eine Komplettübersicht findet ihr auch jederzeit auf unserer Homepage oder in der Baden FM App. Allen unterwegs eine gute Fahrt.
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0: Hi, ihr hört Baden FM und wir senden heute Nachmittag und heute Abend live vom Freiburger Weinfest. Das ist seit 17 Uhr eröffnet und überall, es ist ja direkt hier auf dem Münsterplatz, direkt neben dem Münster, liegt so dieser Münsterwurstgeruch in der Nase. Kommt man ja gar nicht drum rum und jetzt würde ich sagen, schmeißen wir selbst den Grill an und hauen unsere eigenen Würste drauf.
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0: Ihr feiert die Party und wir kommen vorbei. Aber keine Angst, ihr müsst uns nicht versorgen. Andersrum. Wir bringen euch das Grillgut. Meldet euch an auf baden.fm, was ihr feiern wollt. Und mit etwas Glück gibt's den vollen Grill für eure Party auf unsere Kosten. Auch Sandra aus Bötzing hat sich für den Baden FM Grillbonus beworben mit ihren Genusswanderern. Das ist eine Gruppe, die besteht aus 8 Familien inklusive Kinder und machen immer gemeinsam Touren und wollen jetzt eben alle zusammen so ein schönes, großes Grillfest feiern. Und heute Morgen haben Peter und Lennart vom Baden FM Frühstücksclub mit Sandra telefoniert und ihr gesagt, hey, du hast den Grillbonus sicher.
2: Nein, echt?
3: Ja.
2: Cool. Also wir freuen uns echt. Wir sind alle schon den ganzen Morgen nervös. Wir haben schon die Daumen gedrückt und...
3: Ja, genau so. Wunderbar. Herzlichen Glückwunsch. Ja.
4: Glückwunsch zum Baden FM Grillbonus. Euer Upgrade für eure Grillparty.
2: Absolut cool. Ja. Absolut cool. Wenn ich das denen jetzt gleich berichte.
3: Ja. Die hören es ja gerade im Radio. Sag mal, was ist denn bei euch Genusswanderern dann so auf dem Grill drauf? Was kaufen wir mit euch ein?
2: Sehr viel Fleisch auf jeden Fall.
3: Ja.
2: Gutes Fleisch.
3: Ja. Du, es ist von der Metzgerei Reichenbach nur gutes Fleisch.
2: Ich denke, es wird. Rind, mein Mann hat schon direkt gesagt, Lamm, das haben wir vor kurzem das erste Mal ausprobiert, war aber totaler Fan davon. Und ansonsten, ja, darf, glaube ich, jeder äußern, was sein Herz begehrt.
3: Seid nicht sparsam, wir zahlen.
2: Okay, ich werde es den anderen berichten. Dann werden wir ein kleines Zettelchen schreiben.
3: Ein großes. Herzlichen Glückwunsch, viel Spaß euch. Grüße nach Bötzing.
2: Dankeschön.
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1: In Bad Bellingen messen wir 28 Grad, in St. Peter 24 Grad. Die Sonne scheint fast überall durchgehend. Auch in den kommenden Tagen bleibt es so freundlich. Morgen dann ein paar Grad kühler als heute.
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1: Mit Benjamin Resetz. Hallo, schönen guten Abend. Auch morgen wird im Einzel- und Versandhandel in Baden-Württemberg landesweit gestreikt. Verdi ruft Beschäftigte unter anderem bei Kaufland, H&M und Ikea zu ganztägigen Warnstreiks auf. In Freiburg kann es Einschränkungen und längere Schlangen in den Geschäften geben. Was genau in welchem Geschäft passiert, kann aber auch Verdi nicht sagen. Die Gewerkschaft fordert 300 Euro mehr Lohn, 150 Euro mehr für Azubis und 12 Monate Laufzeit. Das bisherige Angebot der Arbeitgeber hat die Gewerkschaft als viel zu niedrig abgelehnt. Weitere Streiks könnten also folgen. Am Montag wird in Freiburg dann an der Uniklinik gestreikt. Schwitzend haben wir die erste extreme Hitzewelle des Jahres gemeinsam überstanden. Jetzt zieht die Stadt Freiburg Bilanz. Feuerwehr und Rettungsdienst hatten in dieser Zeit etwa doppelt so viele Einsätze wie sonst. Weil Notrufzentralen und Einsatzkräfte, aber auch die Kliniken gut zusammenarbeiteten, konnte die außergewöhnliche Situation gemeistert werden, schreibt die Stadtverwaltung. Und appelliert weiter an die Bürger, insbesondere auf ältere und gefährdete Menschen zu achten. Auch wenn die Temperaturen leicht gesunken sind, bleibt die Situation angespannt. Sportlich wird's morgen im Freiburger Seeparkstadion. Die Sportabzeichentour des Deutschen Olympischen Sportbundes macht dort Station. Rund 1400 Menschen werden erwartet, jung und alt, mit und ohne Behinderung. Sie alle können verschiedene Disziplinen für das deutsche Sportabzeichen vor Ort ausprobieren oder direkt ablegen. Welche Disziplinen es gibt, erzählt Britta Sturm vom Sportreferat der Stadt Freiburg.
2: Das deutsche Sportabzeichen erhält man für Ausdauer, Kraft, Schnelligkeit und Koordination. Das muss also nicht klassisch laufen, springen, werfen sein. Es gibt unter anderem auch die Möglichkeit Seilspringen, Schwimmen, Zielwurf, Rollstuhlparcours, Nordic Walking, Kraft- oder Koordinationsübungen abzulegen. Das Abzeichen bekommst du, weil du in vielen Disziplinen stark bist, nicht in nur einer. Und das Gute daran, du wählst aus jeder Kategorie die Disziplin, die deiner Stärke entspricht.
1: Unterstützung gibt's von prominenten Profis wie Tourenrekordmeisterin Elisabeth Seitz, Paraleichtathlet Leon Schäfer und Rollstuhlfechterin Esther Weber. Dazu kommen Mitmachaktionen, Showwettkämpfe, eine Hüpfburg, Bungee Run und ein Minisportabzeichen für Kinder. 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
1: Auf der A5 Richtung Karlsruhe haben wir zwischen Dreieck Weil am Rhein und Dreieck Neuenburg noch ein bisschen Stau. Da dauert es 10 Minuten bis eine Viertelstunde länger. Und auf dem Autobahnzubringer Freiburg-Mitte stadtauswärts auch noch ein bisschen Verzögerung.
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1: Zell im Wiesental, B317 Richtung Schönau am Ortsausgang, da gelten 50. In Freiburg in der Freiburger Straße von Opfingen Richtung Freiburg beim Abzweig zum Baggersee stehen sie im 50er. Oder auch in der Schaunslandstraße in Freiburg, da darf man 30 fahren. Es war noch nicht alles, guckt auch gerne mal auf unserer Homepage oder in der Baden FM App für eine komplett Übersicht vorbei. Allen unterwegs wünschen wir eine gute Fahrt.
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3: Heute mal in ganz besonderer Kulisse. Wir sind live auf dem Weinfest hier in Freiburg, direkt zwischen Münster und historischem Kaufhaus. Ist auch mal was. Es ist richtig toll, euch alle kennenzulernen, die auch vorbeilaufen und eifrig und vor allem neugierig fragen. Ihr macht wirklich von hier live Radio? Ja, Das machen wir. Und jetzt ist auch noch einer reingestolpert, den kennt ihr wahrscheinlich alle. Baden-FM DJ Matze, hallo.
4: Hallihallo. Und jetzt bin ich Zeit und Morgen mit dem Staufrühstück angefangen. Und weißt du was, das Schöne ist trotz alledem, Noah, das Ende ist hier auf dem Freiburger Weinfest bei perfektem Wetter, perfekter Kulisse. Rechte Seite das Münster. Und ich habe ein kleines Déjà-vu. Letztes Jahr durfte ich ja mit unserem OB mal das Weinfest eröffnen als Oberbürgermeister und heute privat. Auch schön.
3: Auch schön. Und doch wirklich auch die perfekte Möglichkeit, so einen langen Arbeitstag zu beenden hier auf dem Weinfest.
4: Auf alle Fälle. Und weißt du was, Noah, guck mal, ich habe dir eine kalte Sophie mitgebracht.
3: Oh, du bist ein Schatz. Oh, danke. Ja. In dem Sinne, Prost!
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0: Schönen Donnerstag euch, schön, dass ihr mit dabei seid. Wir senden heute Abend live vom Freiburger Weinfest. Seit heute um 18 Uhr ist es offiziell eröffnet. Es ist schon sehr, sehr viel los und das Wetter ist der absolute Traum. Jetzt ist der liebe Felix bei mir, hi, aus Laufenburg, gell?
1: Ja, guten Tag.
0: Hi, was treibt dich jetzt hier zu uns nach Freiburg aufs Weinfest?
1: Genau, wir haben jetzt gestern und heute unsere Ergebnisse zur Beko-Prüfung vom Industriemeister DRK bekommen. Und dann sind wir heute ein bisschen unterwegs. Und dann dachten wir uns, ja, wenn Weinfest ist, dann können wir natürlich mal hingehen, weil das ist ja eine super Gelegenheit, oder?
0: Was heißt das? Wie lief's?
1: Also bei mir lief's super. Also bei der anderen kann man nochmal nachfragen, aber...
0: Ey, dann erstmal herzlichen Glückwunsch.
1: Vielen Dank,
0: oder wie?
1: Komplett durch ohne Nachprüfung.
0: So, dann sage ich dir jetzt, geht ein Schorle auf jeden Fall auf mich.
1: Das ist top, dann nehme ich.
0: Und dann freue ich mich, wenn ihr auch vorbeikommt hier live vor Ort. Wir sind live mit dabei beim Weinfest in Freiburg. Hier ist Baden FM. Hi. We were good.

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10: Jetzt am Abend zeigt das Thermometer in Kirchzarten heiße 27 Grad, während sich Wolken am Himmel sammeln. Am Freitagmorgen wird es im Breisgau bis zu 19 Grad geben. Im Laufe des Tages steigen die Temperaturen auf höchstens 28 Grad, wobei etwas Regen erwartet wird.
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10: A5 Karlsruhe Richtung Basel zwischen Offenburg und Ettenheim. 1 Kilometer Stau, ungefähr 5 Minuten Zeitverlust. A98 Schaffhausen Richtung Weil am Rhein zwischen Lörrach, Mitte und Binzen 1 Kilometer Stau, ungefähr 5 Minuten Zeitverlust. Freiburg B3 Zehringer Straße zwischen Komturplatz und Zehringen, dichter Verkehr, mindestens 5 Minuten Zeitverlust. Wir wünschen eine sichere Fahrt, kommt gut an euer Ziel.
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10: In Eimeldingen in der Hauptstraße steht ein Blitzer. Erlaubt sind 30. Ebenfalls kontrolliert wird auf der B31 in Höhe Titisee-Neustadt. Hier sind 50 erlaubt. Letzter Blitzer für den Moment. In der Lotzbeckstraße in Lahr, hier sind höchstens 50 erlaubt.
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0: I love my life. Das ist Robbie Williams bei Baden FM. Schön, dass ihr mit dabei seid. Wir senden heute Abend live hier vom Weinfest in Freiburg, direkt am Münster. Vielleicht hört es im Hintergrund auch bimmeln. Und wir feiern hier auch generell den badischen Wein. Ich sehe Wein aus Britzingen, der hier verkauft wird, aus Heidersheim, aus Freiburg. Überall kommen sie her. Und der Münsterplatz ist wirklich voll. Aus ganz Baden kommen die Menschen her, wollen den badischen Wein genießen. Und welche Weinfesttypen man alle hier heute und auch die nächsten 6 Tage antreffen kann, das hören wir jetzt von meiner lieben Kollegin Julika Goldschmidt.
1: Der Kenner erkennt nicht nur die Traubensorte, sondern behauptet auch, das genaue Stockalter zu schmecken. Sätze wie:
2: Ah, das ist ganz klar ein 2023er Spätburgunder aus dem östlichen Teil des Kaiserstuhls. Man schmeckt die Morgensonne.
1: Sind bei ihm Standard. In Wahrheit hat er einfach nur das Schild auf der Flasche gelesen. Aber hey, es klingt beeindruckend. Der bunte Hund.
2: Jo, Sali Manfred, jo, glaubsch es, und Susi. Servus, Niklas, Hubert, wo kommst jetzt du auch her? Ha, jetzt ist Elli, gibt's die auch noch?
1: Er kennt sie alle, er grüßt sie alle, er schwätzt mit allen, er trinkt mit allen, außer mit dir. Und wenn du dich wunderst, warum, keine Sorge, er kennt dich auch. Er überlegt gerade nur noch, woher. Der Versacker. Er sagt beim ersten Glas noch:
2: Ah, ich bleib nur noch auf dem Viertel. Ich muss morgen früh raus.
1: 3 Stunden später sitzt er immer noch am gleichen Biertisch, hat die halbe Winzerfamilie adoptiert und diskutiert mit wildfremden Leuten, ob der Gutedel nicht eigentlich doch das bessere Wasser ist. Sein Motto:
3: Ich geh gleich, nur noch eins.
1: Und das seit 23 Uhr.

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10: Mit Oliver Urbanke. Guten Abend. Keine telefonische Krankschreibung mehr? Eine Bescheinigung vom ersten Krankheitstag an. Diese Reformvorhaben der schwarz-roten Koalition stoßen vielen sauer auf. Unter anderem der ehemaligen Grünen-Chefin Lang. Auf Instagram meint sie:
11: Diese ganze Regelung trieft mal wieder vor Misstrauen gegenüber Arbeitnehmern und Ärzten. Und dahinter steht schon wieder der Gedanke, dass das Problem unserer Wirtschaft sei, dass die Deutschen zu faul sind und zu wenig arbeiten wollen.
10: Unter anderem der Hausärzteverband warnt vor überfüllten Wartezimmern. Wir müssen mehr in den Klimaschutz investieren. Dafür plädiert eine große Mehrheit laut einem neuen ARD-Deutschland-Trend. Demnach halten es fast 90% für notwendig, Verkehrswege, Schulen und Krankenhäuser besser auf künftige Hitzewellen vorzubereiten. 2/3 der Befragten äußerten die Sorge, dass der Klimawandel unsere Lebensgrundlage zerstört. Beschäftigte in Deutschland haben 2025 seltener und im Schnitt kürzer gestreikt als im Jahr davor. Ein Institut der gewerkschaftsnahen Hans-Böckler-Stiftung hat gut 260 Konflikte gezählt, 25 weniger als im Vorjahr. Das liege auch an der wieder gesunkenen Inflation. Rund die Hälfte der Streiks drehte sich laut den Forschenden ausschließlich um höhere Gehälter. Bei der Fußball-WM in Nordamerika stehen die nächsten 16. Finals an. Den Auftakt heute macht Europameister Spanien. Sie treffen auf Österreich mit Trainer Ralf Rangnick. Anstoß hier ist um 21 Uhr. Später in der Nacht heißt es ab 1 Uhr Portugal gegen Kroatien und ab 5 Uhr in der Früh spielt dann die Schweiz gegen Algerien. 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
13: Heute Abend zeigt sich in Endingen ein wolkenloser Himmel bei heißen 28 Grad. In Lenzkirch hingegen sind es bei wolkigem Himmel angenehmere 22 Grad. Morgen früh können im Kaiserstuhl bis zu 19 Grad erwartet werden. Im Laufe des Tages steigen die Temperaturen dann auf höchstens 30 Grad, ebenfalls bei wolkenfreiem Wetter.
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13: A5 Karlsruhe Richtung Basel zwischen Offenburg und Ettenheim. 1 Kilometer Stau, mindestens 6 Minuten Zeitverlust. Weil am Rhein B317 Zollstraße, Basler Straße zwischen Friedlingen und Bahnhof Friedensbrücke dichter Verkehr, ungefähr 5 Minuten Zeitverlust. Wir wünschen eine sichere Fahrt, kommt gut an euer Ziel.
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13: In Eimeldingen in der Hauptstraße steht ein Blitzer, erlaubt sind 30. Noch ein Blitzer steht in Donaueschingen in der Friedrich-Ebert-Straße. 50 ist hier die Höchstgeschwindigkeit. Außerdem wird in der Lotzbeck-Straße in Lahr geblitzt. Die Höchstgeschwindigkeit beträgt dort 50.
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14: Hallöchen, ich wünsche euch einen tollen Donnerstag und in jeder Clique wird irgendwann im Laufe des Sommers gesagt, Leute, wir müssen noch mal grillen. Und weil wir ja hier eigentlich eine ganz große gemeinsame Clique sind, sagen wir, ja Leute, lasst uns doch noch mal grillen. Deswegen folgender Deal, ihr organisiert die Party und wir kommen vorbei und bringen das Grillgut mit. Das ist der Baden FM Grillbonus und den hat heute Morgen Sandra abgestaubt. Und mit wem sie grillen möchte, darüber quatschen wir in 10 Minuten. Ganz schöne Geschichte. Musik gibt's von den Imagine Dragons, Whatever It Takes und Taylor Swift. Dass sie überhaupt noch zum Singen kommt bei all den Hochzeitsvorbereitungen, die ist auch dabei. Oh, Polite.
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2: Heute Abend zeigt sich Freiburg von seiner warmen Seite mit heißen 27 Grad und fast wolkenlosem Himmel. Am Freitagmorgen sind im Breisgau bis zu 19 Grad zu erwarten. Im Laufe des Tages steigen die Temperaturen auf bis zu 29 Grad, begleitet von einem wolkigen Himmel.
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2: A5 Karlsruhe Richtung Basel zwischen Offenburg und Ettenheim 1 Kilometer Stau, ungefähr 5 Minuten Zeitverlust. B31 Freiburg, Schwarzwaldstraße zwischen Schwabentorbrücke und Ganterknoten. Dichter Verkehr, mindestens 6 Minuten Zeitverlust. B31 Donaueschingen Richtung Freiburg zwischen Titisee und Breitnau-Höllsteig. Dichter Verkehr, ungefähr 5 Minuten Zeitverlust. Fahrt vorsichtig und passt auf euch auf.
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2: In Brigachtal in der Hauptstraße steht ein Blitzer, erlaubt sind 30. Auch in Zell im Wiesental wird am Schnetzerwald geblitzt. In Lahr stehen sie gerade in der Lotzbeckstraße, erlaubt sind 50.
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1: Wenn man das Glück hat, wenn man wirklich das Glück hat, gesund zu sein, diese Lebensphase gesund zu erleben, dann ist das die beglückendste Zeit, die man haben kann. Das ist in der Tat so. Ich habe das große Glück, dass meine Frau auch sehr sportlich unterwegs ist. Also wir unternehmen auch jedes Jahr, das planen wir akribisch ein voraus, immer eine Radfernreise. Wir sind jetzt erst zurückgekehrt vom Elbe-Radweg. Da sind wir mit dem Fahrrad unterwegs gewesen, von Hamburg bis nach Dresden.
2: Wow.
1: Also diagonal durch die ehemalige DDR, durch die neuen Bundesländer, ist ein Traum, wenn man das so erleben kann und sich einfach mal treiben lassen kann, hier bei uns in der Region oder in unserem eigenen Land. Ne?
2: Sind Sie mit dem E-Bike unterwegs oder konventionell?
1: Konventionell.
2: Wirklich?
1: Wer kann, ja.
2: Wow.
1: Das machen wir jedes Jahr. Ne?
2: Das ist ja toll. Und wie lange waren Sie da unterwegs?
1: Wir waren jetzt 10 Tage unterwegs. Wir sind mit dem ICE nach Hamburg gefahren, haben dort 2 Tage Station gemacht und sind dann die Elbe lang gefahren, haben nochmal 2 Tage Station gemacht bei einer lieben Freundin in Herzberg an der Elster und sind dann weitergefahren nach Dresden und waren dort auch nochmal 2 Tage, bevor wir dann mit dem Zug von Dresden wieder hierher sind nach Freiburg.
2: Das klingt wirklich richtig toll.
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4: Mit Oliver Urbanke. Guten Abend. 4 statt wie bisher 2 Jahre dürfen Arbeitsverträge künftig befristet vergeben werden und das ohne sachliche Begründung vom Arbeitgeber. Gelten soll das für alle, die bis 2030 neu eingestellt werden. Darauf haben sich Union und SPD in ihren neuen Reformplänen geeinigt. Neue Regelungen soll es unter anderem auch im Steuerrecht geben. Die, die ein geringes oder mittleres Einkommen beziehen, sollen entlastet werden. Mehr Steuern sollen im Gegenzug diejenigen bezahlen, die besonders viel verdienen. Internationale Ermittler sind erstmals gezielt gegen Online-Netzwerke von Männern vorgegangen, die ihre Partnerinnen betäuben und dann sexuell missbrauchen und Aufnahmen davon ins Netz stellen. Nach Angaben von Europol sind über 150 mutmaßliche Opfer und Täter identifiziert worden. Bettina Wisser berichtet.
5: 274 neue Spuren wurden gefunden und 4 neue Online-Gruppen. Und dort, so Europol, teilen die Männer die Videos vom Missbrauch der bewusstlosen Frauen. Und sie tauschen Erfahrungen aus, geben Tipps. Einzelheiten über Opfer und Täter nannte Europol jetzt nicht, weil die Ermittlungen noch laufen.
4: Wohnen ist teuer, doch das liegt nicht nur an den Mieten. Vor allem in älteren Wohnungen steigen laut ImmoScout24 die Nebenkosten. Bei einer monatlichen Nebenkostenvorauszahlung von 250 Euro machen sie demnach gut 10 Euro mehr im Monat aus. Entscheidend sei dabei oft, wie energieeffizient eine Wohnung ist. French Open-Sieger Alexander Zverev ist in die 3. Runde des Tennisturniers von Wimbledon eingezogen. Die Nummer 3 der Welt besiegte den französischen Außenseiter Valentin Royer in 3 Sätzen. Neben Zverev zog auch Jan-Lennard Struff in die 3. Runde ein. Er bezwang Brandon Nakashima aus den USA in 5 Durchgängen. 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
7: Am Abend zeigt sich Freiburg mit warmen 25 Grad und einem unbedeckten Himmel. Auf dem Feldberggipfel sind es angenehme 18 Grad, ebenfalls fast wolkenlos. Morgen früh werden im Breisgau bis zu 17 Grad erreicht. Im Tagesverlauf steigen die Temperaturen auf bis zu 28 Grad. Dabei ist mit etwas Regen zu rechnen.
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7: B31 Freiburg, Schwarzwaldstraße zwischen Schwabentorbrücke und Ganterknoten. Dichter Verkehr, mindestens 7 Minuten Zeitverlust. Gute Fahrt und kommt sicher an euer Ziel.
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7: Blitzer in Donaueschingen in der Friedrich-Ebert-Straße. Hier sind 50 erlaubt. Zusätzlich wird in Zell im Wiesental am Schnetzerwald kontrolliert. Letzter Blitzer für den Moment. In der Hauptstraße in Eimeldingen. Hier sind höchstens 30 erlaubt.
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9: Seit heute am späten Nachmittag, 17 Uhr, läuft wieder das Freiburger Weinfest und da sind sie natürlich unterwegs. Wer? Na, diese typischen Weinfesttypen, die man so in verschiedene Kategorien unterteilen kann. Und genau das haben wir getan. In 10 Minuten gibt's das Ergebnis. Tom Walker habe ich außerdem mit Liebe Leidon gleich für euch. Und Leonie, gerade war sie auf Stopp und Halt in Baden und hat in Lörrach beim Stimmfestival performt. Don't Worry gab's dort live.
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0: Das ist und bleibt gruselig, und zwar für immer. Michael Jackson und Thriller. Einen wunderschönen Donnerstag wünsche ich. Hier ist Baden FM, ja, und viele, die lungern wahrscheinlich gerade auf dem Freiburger Weinfest rum, rund ums Freiburger Münster. Meiner Meinung nach wirklich eines der schönsten Feste in der Region. Und da treffen wir sie natürlich alle wieder, diese typischen Menschen auf Weinfesten. Wir nennen sie die Weinfesttypen. Der Kenner. Er kennt nicht nur die Traubensorte, sondern behauptet auch, das genaue Stockalter zu schmecken. Sätze wie:
1: Ah, das ist ganz klar ein 2023er Spätburgunder aus dem östlichen Teil des Kaiserstuhls. Man schmeckt die Morgensonne.
0: Sind bei ihm Standard. In Wahrheit hat er einfach nur das Schild auf der Flasche gelesen. Aber hey, es klingt beeindruckend.
2: Der bunte Hund.
3: Jo, Sali Manfred, jo, glaubsch es. Und Susi. Servus, Niklas. Hubert, wo kommst jetzt du auch her? Ha, jetzt ist Elli, gibt's die auch noch?
0: Er kennt sie alle, er grüßt sie alle. Er schwätzt mit allen, er trinkt mit allen. Außer mit dir. Und wenn du dich wunderst, warum, keine Sorge, er kennt dich auch. Er überlegt gerade nur noch, woher. Der Versacker. Er sagt beim ersten Glas noch:
4: Ah, ich bleib nur noch auf dem Viertel. Ich muss morgen früh raus.
0: 3 Stunden später sitzt er immer noch am gleichen Biertisch, hat die halbe Winzerfamilie adoptiert und diskutiert mit wildfremden Leuten, ob der Gutedel nicht eigentlich doch das bessere Wasser ist. Sein Motto:
5: Ich geh klein, nur noch eins.
0: Und das seit 23 Uhr.

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7: Heute Abend zeigt sich der Schluchsee bei angenehmen 19 Grad, begleitet von wolkigem Himmel. Am Freitagmorgen sinken die Temperaturen im Schwarzwald auf bis zu 14 Grad. Im Laufe des Tages können bis zu 25 Grad erreicht werden, jedoch ist mit etwas Regen zu rechnen.
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7: Im Moment gibt es keine bekannten Verkehrsbehinderungen. Gute Fahrt.
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7: In Briegachtal in der Hauptstraße wird geblitzt. Hier gelten 30. Auch in Donaueschingen wird in der Friedrich-Ebert-Straße geblitzt. Zum Schluss noch ein Blitzer in Malberg im Schmiedeweg. Hier gilt 30.
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0: Hättet ihr es gewusst?
1: Gibt es im Sommer weniger Staub als im Winter? Die Antwort ist ja, meistens schon. Und das hat gleich mehrere Gründe. Im Sommer ist die Luft oft feuchter, vor allem nach einem schönen Sommergewitter. Diese Feuchtigkeit bindet in der Luft dann Staubpartikel und die sinken dann einfach zu Boden und schwirren nicht in unsere Wohnung hinein. Außerdem lüften wir im Sommer öfters, was für mehr Luftaustausch sorgt. Das heißt, der Staub bleibt nicht so lange in der Wohnung hängen. Im Winter dagegen läuft oft die Heizung und die trocknet die Luft aus. Trockene Luft wirbelt Staub leichter auf und weil wir seltener lüften, weil es ja draußen so kalt ist, bleibt der Staub auch länger in der Wohnung. Dazu kommt, im Winter tragen wir mehr Kleidung, die aus Wolle oder Vlies gemacht ist, weshalb mehr Fussel und Flusen in der Luft sind. Eure Mariella Mischial.
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3: Mit Moritz Einzel. Es soll in Zukunft schwieriger werden, sich krank zu melden. Die Bundesregierung hat deswegen beschlossen, dass alle, die krank sind und nicht zur Arbeit gehen können, bereits ab Tag 1 einen gelben Schein vom Arzt brauchen. Die Krankschreibung per Telefon fällt weg. Ärztevertreter und Opposition sind empört. Jan-Henner Reitze berichtet.
4: Wer hustet, gehört ins Bett und nicht ins Wartezimmer einer Arztpraxis, um sich krankschreiben zu lassen. Ob Kassenärztliche Bundesvereinigung, Hausärzteverband oder Grüne und Linkspartei, die offizielle Krankschreibung ab dem 1. statt wie bisher ab dem 4. Krankheitstag wird als Schikane kritisiert. Geändert werden soll die Vorgabe dazu im Entgeltfortzahlungsgesetz. Arbeitgebern und Gewerkschaften die Möglichkeit bleiben, etwa in Tarifverträgen weiter die alte Regelung zu vereinbaren.
3: Für den früheren Immobilienmilliardär René Benko wird es jetzt ernst. Österreichs oberster Gerichtshof hat seine Verurteilung zu 2 Jahren Haft bestätigt. Der Signa-Gründer wurde wegen betrügerischen Bankrotts schuldig gesprochen. Sein Konzern besaß in Deutschland unter anderem zahlreiche Immobilien der Galeria Kaufhof-Kette. Russland soll über Monate hinweg gezielt Drohnen über NATO-Staaten eingesetzt haben. Zu diesem Schluss kommt eine Analyse der britischen Denkfabrik IISS. Demnach wurden zwischen 2024 und Anfang 2026 insgesamt 144 Vorfälle registriert, viele davon über Militärstandorten, Flughäfen und kritischer Infrastruktur. Deutschland war laut dem Bericht am häufigsten betroffen. Eine offizielle Bestätigung der Vorwürfe gibt es bislang nicht. Der Blick noch zum aktuellen Geschehen bei der Fußball-WM in den USA, Mexiko und Kanada. Heute Abend spielt Österreich im 16. Finale gegen Spanien. Gerade ist Halbzeit und die Spanier führen zur Pause mit 1:0. Um 1 Uhr ist dann Anstoß zur Partie Portugal gegen Kroatien. Und ab 5 Uhr in der Früh spielt dann noch die Schweiz gegen Algerien. 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
6: Am Abend sind in Emmendingen warme 24 Grad gemessen worden, während es in St. Blasien bei 19 Grad bleibt, ebenfalls bei wolkigem Himmel. Morgen früh zeigt das Thermometer im Breisgau bis zu 18 Grad an. Im Tagesverlauf steigen die Temperaturen auf bis zu 28 Grad, wobei die Wolken weiterhin präsent sind.
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6: A5 Basel Richtung Karlsruhe zwischen Mülheim-Neuenburg und Hartheim-Heitersheim. Gefahr durch kaputtes Fahrzeug. Gute Fahrt und kommt sicher an euer Ziel.
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6: Geblitzt wird in Briegachtal in der Hauptstraße. Hier sind 30 erlaubt. Auch in Malberg wird im Schmiedeweg geblitzt. In Zell im Wiesental stehen sie gerade. Am Schnetzerwald erlaubt sind 50.
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7: Das Schönste ist ja, wenn wir mit euch ins Plaudern geraten. Und das passiert natürlich auch immer bei Julika Gottschmidt trifft. Wenn ihr auch mal was erzählen wollt, es muss überhaupt keine Wahnsinnsgeschichte sein, sondern einfach aus eurem Leben erzählen. Das ist ja meist schon wahnsinnig, ne? Dann könnt ihr euch gerne melden über baden.fm. Und in 10 Minuten quatsche ich ein bisschen mit Albert über seine Frau. Spannend, ne? Musik gibt's von Toploader, Dancing in the Moonlight. Und Michael Schulte, der ist mit seinem aktuellen Hit dabei, 5 a.m. Hi.
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1: Ich bin Albert aus Neustadt. Ich arbeite mit 74 immer noch, zwar nur noch 5 Stunden in der Woche, aber weil ich einfach Bock habe und gerne Leute treffe.
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2: Deine Frau ist 8 Jahre jünger als du. Du bist jetzt 74. Das heißt, deine Frau arbeitet immer noch?
1: Nein, die hat jetzt aufgehört.
2: Ach, sie hat aufgehört, aber du schaffst weiter.
1: Ja, die schafft auch einen Tag in der Woche, aber sie darf nicht den gleichen Tag nehmen wie ich.
2: Damit ihr euch möglichst wenig seht.
1: Weil ich habe sie jetzt erstmal so richtig kennengelernt, wo sie das erste Mal in Rente war.
2: Ja,
1: ich war ja nie da.
2: Das ist ja so. Und dann großes Erschrecken oder große Freude über die der geangelt hast?
1: Die Zeit, wo sie geschafft hat, ich war dann alleine, die hat schon mal für mich die schönste Zeit.
2: Das ist wenigstens ehrlich, Albert. Also ich glaube,
1: das muss alles sein.
2: Ist doch klar. Das ist doch völlig in Ordnung, auch zu sagen, man ist gern für sich und man kann gern tun und lassen, was man will. Also ich meine, was Schöneres gibt es doch nicht, oder?
1: Ja, aber dann machen wir ja trotzdem. Ich meine, jeder hat sein eigenes Auto bei uns und jeder fährt hin, wo er will, wenn er will. Super. Oder wir machen auch mal was miteinander. Wir gehen aber miteinander immer in Urlaub.
2: Okay, aber also ich finde wirklich, das ist doch völlig in Ordnung. Man macht Sachen zusammen, aber man macht auch Sachen allein. Man muss doch nicht ständig aufeinander hängen, oder?
1: Der Wahnsinn, ja.
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2: Heute Nacht wird es in Lahr mit warmen 24 Grad bewölkt. Morgen früh erwarten wir in der Ortenau Temperaturen von bis zu 18 Grad. Im Laufe des Tages steigt das Thermometer auf maximal 29 Grad, während die Wolken weiterhin den Himmel prägen.
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2: A5 Basel Richtung Karlsruhe zwischen Mülheim-Neuenburg und Hartheim-Heitersheim. Gefahr durch kaputtes Fahrzeug. Wir wünschen eine sichere Fahrt. Kommt gut an euer Ziel.
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2: Geblitzt wird in Weil am Rhein in der Hauptstraße. Hier sind 20 erlaubt. Noch ein Blitzer steht in Malberg im Schmiedeweg. 30 ist hier die Höchstgeschwindigkeit. Letzter Blitzer für den Moment. In der untere Landstraße in Waldshut-Tingen, hier sind höchstens 50 erlaubt.
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0: Einen wunderschönen Donnerstag wünsche ich. Hier ist Baden FM, ja, und viele, die lungern wahrscheinlich gerade auf dem Freiburger Weinfest rum, rund ums Freiburger Münster. Meiner Meinung nach wirklich eines der schönsten Feste in der Region. Und da treffen wir sie natürlich alle wieder, diese typischen Menschen auf Weinfesten. Wir nennen sie die Weinfesttypen.
1: Der Kenner. Er kennt nicht nur die Traubensorte, sondern behauptet auch, das genaue Stockalter zu schmecken. Sätze wie:
2: Ah, das ist ganz klar ein 2023er Spätburgunder aus dem östlichen Teil des Kaiserstuhls. Man schmeckt die Morgensonne.
1: Sind bei ihm Standard. In Wahrheit hat er einfach nur das Schild auf der Flasche gelesen. Aber hey, es klingt beeindruckend. Der bunte Hund.
3: Jo, Sali Manfred, jo, glaubsch es. Und Susi. Servus, Niklas. Hubert, wo kommst jetzt du auch her? Ha, jetzt ist Elli, gibt's die auch noch?
1: Er kennt sie alle, er grüßt sie alle. Er schwätzt mit allen, er trinkt mit allen, außer mit dir. Und wenn du dich wunderst, warum, keine Sorge, er kennt dich auch. Er überlegt gerade nur noch, woher. Der Versacker. Er sagt beim ersten Glas noch:
4: Ah, ich bleib nur noch auf dem Viertel. Ich muss morgen früh raus.
1: 3 Stunden später sitzt er immer noch am gleichen Biertisch, hat die halbe Winzerfamilie adoptiert und diskutiert mit wildfremden Leuten, ob der Gutedel nicht eigentlich doch das bessere Wasser ist. Sein Motto:
5: Ich geh gleich, nur noch eins.
1: Und das seit 23 Uhr.

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7: Mit Moritz Einzel. Bundeskanzler Merz hat die geplanten Änderungen bei Krankschreibungen verteidigt. Im ZDF sagte der CDU-Chef, die Abschaffung der telefonischen Krankschreibung werde helfen, die hohen Krankenstände zu senken.
8: Sie müssen nicht am ersten Tag in die Arztpraxis. Sie müssen vom ersten Tag eine Arbeitsunfähigkeitsbescheinigung haben. Und wir kehren damit zu der Regelung zurück, die wir bis Corona hatten in Deutschland. Da hat sich auch niemand darüber beschwert.
7: Verdi-Chef Wernicke und auch der Sozialverband VdK sehen eine Misstrauenskultur gegenüber den Beschäftigten. Die Änderungen sind Teil des geplanten großen Reformpakets der Bundesregierung. Wir müssen mehr in den Klimaschutz investieren. Dafür plädiert eine große Mehrheit laut dem neuen ARD-Deutschland-Trend. Demnach halten es fast 90% für notwendig, Verkehrswege, Schulen und Krankenhäuser besser auf künftige Hitzewellen vorzubereiten. Zwei Drittel der Befragten äußerten die Sorge, dass der Klimawandel unsere Lebensgrundlage zerstört. Die heißesten Monate des Jahres stehen erst noch an. Trotzdem hat es nach Schätzung des Robert-Koch-Instituts in diesem Jahr bereits mehr als 800 hitzebedingte Todesfälle in Deutschland gegeben. Davon betroffen waren vor allem ältere Menschen. Deutschland ist bekanntlich raus bei der Fußball-WM, aber andere deutschsprachige Teams sind noch dabei. Nach dem 16. Finale der Österreicher heute Abend gegen Spanien spielt morgen früh ab 5 Uhr auch noch die Schweiz gegen Algerien. Nationalcoach Murat Yakin will von einer Favoritenrolle der Eidgenossen eher nichts wissen.
9: Na gut, wenn man die jetzigen Playoff-Spieler gesehen hat, kann man nicht viel von einem Favorit sprechen. Das sind sehr ausgeglichene Partien und das wird auch morgen der Fall sein.
7: In der Nacht um 1 Uhr trifft auch noch Portugal auf Kroatien. 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
11: In Freiburg zeigt sich die Nacht mit angenehmen 21 Grad und wolkigem Himmel. Auch in Zell im Wiesental sind die Temperaturen ähnlich und die Wolken bleiben präsent. Morgen früh sinken die Werte im Breisgau auf bis zu 17 Grad. Der Tageshöchstwert liegt bei 28 Grad, begleitet von etwas Regen.
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11: A5 Basel Richtung Karlsruhe. Zwischen Mülheim-Neuenburg und Hartheim-Heitersheim. Gefahr durch kaputtes Fahrzeug.
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11: In Zell im Wiesental. Am Schnetzerwald steht ein Blitzer, erlaubt sind 50, auch in Waldshut. Thiengen wird in der untere Landstraße geblitzt. Zum Schluss noch ein Blitzer in Eimeldingen in der Hauptstraße. Hier gilt 30.
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3: In Emmendingen ist es in der Nacht angenehm warm bei 22 Grad und wolkigem Himmel. Am Freitagmorgen wird die Temperatur auf bis zu 18 Grad im Breisgau sinken. Im Laufe des Tages erwartet die Region einen Höchstwert von 28 Grad, begleitet von weiter wolkigem Wetter.
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3: Aktuell liegen uns keine Verkehrsmeldungen vor. Gute Fahrt.
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3: Geblitzt wird in Eimeldingen in der Hauptstraße. Hier sind 30 erlaubt. Noch ein Blitzer steht in Donaueschingen. In der Friedrich-Ebert-Straße 50 ist hier die Höchstgeschwindigkeit. Und zuletzt haben wir noch eine Kontrolle. Am Schnetzerwald in Zell im Wiesental erlaubt sind höchstens 50.
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1: Mit Moritz Einzel. Nach dem deutschen Team sind bei der Fußball-WM jetzt auch unsere Nachbarn aus Österreich ausgeschieden. Das Team von Trainer Ralf Rangnick verlor das 16. Finale gegen Spanien klar mit 0:3. Der Österreicher Marcel Sabitzer von Borussia Dortmund bei Magenta TV.
2: Ich denke, wir hatten die ersten 20 Minuten bis zur Pause ganz guten Start, ganz gute Momente. Aber in so Kleinigkeiten, letzter Pass, letzte Aktion, siehst du, dass bisher die Qualität fehlt, die Genauigkeit. Und daran, da ist der Unterschied. Und deshalb müssen wir uns geschlagen geben. Ich denke, es war heute ein verdienter Sieg für Spanien.
1: Im Achtelfinale trifft Spanien auf den Sieger der Partie Portugal gegen Kroatien. Da ist Anstoß um 1 Uhr. Und um 5 Uhr früh trifft noch die Schweiz auf Algerien. Zum großen Reformpaket der schwarz-roten Bundesregierung gehört auch, dass Krankschreibungen per Telefon künftig nicht mehr möglich sein sollen. Und ab dem ersten Krankheitstag braucht man ein Attest. Kanzler Merz hat die Pläne im ZDF gegen Kritik verteidigt. Das Ganze sei nicht neu und...
3: Wenn die Beschäftigten und die Arbeitgeber eine andere Regelung treffen, dann ist ihnen das freigestellt, das zu tun. Aber wir kehren jetzt gesetzlich zu dem zurück, was wir vor Corona hatten.
1: Die Bundesärztekammer findet das Ende der telefonischen Krankschreibung nicht nachvollziehbar. Beschäftigte in Deutschland haben 2025 seltener und im Durchschnitt kürzer gestreikt als im Jahr zuvor. Ein Institut der gewerkschaftlichen Hans-Böckler-Stiftung hat gut 260 Konflikte gezählt, 25 weniger als im Vorjahr. Das liege auch an der wieder gesunkenen Inflation. Das Verbot von Sexpuppen, die wie Kinder aussehen, ist verfassungskonform. Das hat das Bundesverfassungsgericht entschieden. Seit 2021 gilt, Hersteller, Verkäufer und Besitzer solcher Kinderpuppen müssen mit Haft- oder Geldstrafen rechnen. Zuvor waren solche Puppen legal. 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
4: In Bad Krozingen bleibt es heute Nacht angenehm warm mit 22 Grad und nahezu wolkenlosem Himmel. Auf dem Feldberggipfel liegen die Temperaturen bei 15 Grad, begleitet von einigen Wolken. Am Morgen erwartet der Breisgau Temperaturen von bis zu 18 Grad. Im Laufe des Tages steigt das Thermometer auf einen Höchstwert von 27 Grad, während der Himmel weitgehend klar bleibt.
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4: Aktuell liegen uns keine Verkehrsmeldungen vor. Gute Fahrt!
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4: Geblitzt wird in Donaueschingen in der Friedrich-Ebert-Straße. Hier sind 50 erlaubt. Noch ein Blitzer steht in Freiburg im Rankackerweg. 30 ist hier die Höchstgeschwindigkeit. Außerdem wird in der Untere Landstraße in Waldshut Tiengen geblitzt. Die Höchstgeschwindigkeit beträgt dort 50.
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1: Zwei Männer, ein Möbelstück und Deutschlands höchster Berg. Tatsächlich haben zwei Bergsteiger 2025 oben auf der Zugspitze einen Nachttisch aufgebaut. Einfach so aus Spaß zum 200-jährigen Jubiläum der Erstbesteigung der Zugspitze. Massimo Aurelio Delia und Colin Vincent Wacker trugen ein 16,27 Kilo schweres Nachtschränkchen auf den Berg und bauten ihn da oben auf. Und damit haben sie einen neuen Rekord aufgestellt für das schwerste auf einen Berg getragene und dort aufgebaute Möbelstück. Eure Mariella Mischial.
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1: Mit Moritz Einzel. Nach dem deutschen Team sind bei der Fußball-WM jetzt auch unsere Nachbarn aus Österreich ausgeschieden. Das Team von Trainer Ralf Rangnick verlor das 16. Finale gegen Spanien klar mit 0:3. Der Österreicher Marcel Sabitzer von Borussia Dortmund bei Magenta TV.
2: Ich denke, wir hatten die ersten 20 Minuten bis zur Pause ganz guten Start, ganz gute Momente. Aber in so Kleinigkeiten, letzter Pass, letzte Aktion, siehst du, dass bisschen die Qualität fehlt, die Genauigkeit. Und daran, da ist der Unterschied. Und deshalb müssen wir uns geschlagen geben. Ich denke, es war heute ein verdienter Sieg für Spanien.
1: Im Achtelfinale trifft Spanien auf den Sieger der Partie Portugal gegen Kroatien. Da ist Anstoß um 1 Uhr und um 5 Uhr früh trifft noch die Schweiz auf Algerien. Zum großen Reformpaket der schwarz-roten Bundesregierung gehört auch, dass Krankschreibungen per Telefon künftig nicht mehr möglich sein sollen. Und ab dem ersten Krankheitstag braucht man ein Attest. Kanzler Merz hat die Pläne im ZDF gegen Kritik verteidigt. Das Ganze sei nicht neu und...
3: Wenn die Beschäftigten und die Arbeitgeber eine andere Regelung treffen, dann ist ihnen das freigestellt, das zu tun. Aber wir kehren jetzt gesetzlich zu dem zurück, was wir vor Corona hatten.
1: Die Bundesärztekammer findet das Ende der telefonischen Krankschreibung nicht nachvollziehbar. Beschäftigte in Deutschland haben 2025 seltener und im Durchschnitt kürzer gestreikt als im Jahr zuvor. Ein Institut der gewerkschaftlichen Hans-Böckler-Stiftung hat gut 260 Konflikte gezählt, 25 weniger als im Vorjahr. Das liege auch an der wieder gesunkenen Inflation. Das Verbot von Sexpuppen, die wie Kinder aussehen, ist verfassungskonform. Das hat das Bundesverfassungsgericht entschieden. Seit 2021 gilt, Hersteller, Verkäufer und Besitzer solcher Kinderpuppen müssen mit Haft- oder Geldstrafen rechnen. Zuvor waren solche Puppen legal. 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
4: In Lenzkirch zeigt das Thermometer in der Nacht 18 Grad und der Himmel präsentiert sich fast wolkenlos. Am Morgen werden im Schwarzwald Temperaturen von bis zu 15 Grad erwartet. Im Verlauf des Tages klettert das Thermometer auf einen Höchstwert von 25 Grad, wobei etwas Regen nicht ausgeschlossen ist.
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4: Aktuell liegen uns keine Verkehrsmeldungen vor. Gute Fahrt.
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4: Blitzer auf der B314 Höhe. Stühlingen, hier dürft ihr 100 fahren. Noch ein Blitzer steht in Eimeldingen. In der Hauptstraße 30 ist hier die Höchstgeschwindigkeit. Außerdem wird in der Hauptstraße in Weil am Rhein geblitzt. Die Höchstgeschwindigkeit beträgt dort 20.
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2: Wie alt sind eure Kinder, Nicole?
1: Die 15 und die große Tochter wird nächste Woche 18.
2: Zwei Teenies im Haus.
1: Ja, genau, zwei Pubertiere.
2: Und wie ist das so?
1: Ja, alles gut, alles im normalen Bereich, sage ich immer. Ja.
2: Pubertät ist ja das, wenn die Eltern seltsam werden, sagen
1: ja, genau.
2: Die
1: genau. Das ist so, aber alles gut. Und ich sage immer, man muss mal auch dran denken, wie man selber früher war.
2: Absolut. Also da möchte ich meinen Eltern aber nachträglich auch noch einen Preis verleihen, dass die nicht ausgeflippt sind, wirklich.
1: Ja, also meine Mutter oder auch mein Vater hat immer gesagt, jetzt bekommst du alles zurück.
2: Ja. Es ist so, wirklich. Karma ja. Schlägt zurück.
1: Richtig.
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1: Mit Moritz Einzel. Die Menschen in Deutschland sind zu oft krank und arbeiten zu wenig. So sehen es zumindest Kanzler Merz und seine Regierung. Ihr Ansatz: Beschäftigte sollen künftig schon ab dem ersten Tag eine Krankschreibung vom Arzt vorlegen müssen. Die IG Metall kritisiert das.
2: Das senkt keine Krankenstände und macht auch niemanden gesünder. Was wir wirklich brauchen, ist nicht mehr Bürokratie, sondern wir brauchen bessere Arbeitsbedingungen und wirksamen Gesundheitsschutz.
1: So Sozialvorstand Reinstädtler. Kanzler Merz verteidigte die neue Regelung und betonte, Unternehmen könnten mit ihren Beschäftigten eigene Vereinbarungen treffen. US-Präsident Trump hat mal wieder gegen Deutschland und andere NATO-Verbündete ausgeteilt. Auf der Plattform Truth Social bezeichnete er deren Beiträge für das Verteidigungsbündnis als lächerlich. Damit baut Trump Druck auf vor dem NATO-Gipfel in Ankara am 7. und 8. Juli. Wohnen ist teuer, doch das liegt nicht nur an den Mieten. Vor allem in älteren Wohnungen steigen laut ImmoScout24 die Nebenkosten. Bei einer monatlichen Nebenkostenvorauszahlung von 250 Euro machen sie demnach gut 10 Euro mehr im Monat aus. Entscheidend sei dabei oft, wie energieeffizient eine Wohnung ist. Österreich hat bei der Fußball-WM den Einzug ins Achtelfinale deutlich verpasst. Das Team von Coach Ralf Rangnick unterlag im 16. Finale Spanien mit 0:3. Rangnick bei Magenta TV.
3: Ich finde, dass wir, solange das Spiel 1:0 stand, das Spiel mit unseren Mitteln offen gehalten haben. Nach dem 2:0 war es dann natürlich schwierig, vor allem auch mit der offensiven Formation, die wir dann auf dem Platz hatten. Dann hat man dann erst nochmal gesehen, welche Qualität und welche Klasse in der gegnerischen Mannschaft steckt, wenn man auch einfach mal nur schaut, wer da noch alles eingewechselt wird und beziehungsweise noch nicht mal eingewechselt wurde, war schwierig.
1: Die Spanier treffen im Achtelfinale auf den Sieger der Partie Portugal gegen Kroatien, die in diesen Minuten beginnt. Um 5 Uhr früh trifft noch die Schweiz auf Algerien. 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
5: In Kirchzarten zeigt das Thermometer in der Nacht angenehme 20 Grad bei wolkigem Himmel. Furtwangen verzeichnet zur gleichen Zeit 16 Grad, ebenfalls wolkig. Am Morgen klettern die Temperaturen im Breisgau auf bis zu 17 Grad. Im Tagesverlauf sind bis zu 28 Grad möglich, wobei etwas Regen nicht ausgeschlossen ist.
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5: Aktuell liegen uns keine Verkehrsmeldungen vor. Gute Fahrt.
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5: Blitzer in Freiburg-Leopoldring. Hier sind 30 erlaubt. Noch ein Blitzer steht in Waldshut-Tingen in der Untere Landstraße. 50 ist hier die Höchstgeschwindigkeit. Außerdem wird in der Hauptstraße in Weil am Rhein geblitzt. Die Höchstgeschwindigkeit beträgt dort 20.
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5: Mit Moritz Einzel. Die Menschen in Deutschland sind zu oft krank und arbeiten zu wenig. So sehen es zumindest Kanzler Merz und seine Regierung. Ihr Ansatz: Beschäftigte sollen künftig schon ab dem ersten Tag eine Krankschreibung vom Arzt vorlegen müssen. Die IG Metall kritisiert das.
6: Das senkt keine Krankenstände und macht auch niemanden gesünder. Was wir wirklich brauchen, ist nicht mehr Bürokratie, sondern wir brauchen bessere Arbeitsbedingungen und wirksamen Gesundheitsschutz.
5: So Sozialvorstand Reinstädtler. Kanzler Merz verteidigte die neue Regelung und betonte, Unternehmen könnten mit ihren Beschäftigten eigene Vereinbarungen treffen. US-Präsident Trump hat mal wieder gegen Deutschland und andere NATO-Verbündete ausgeteilt. Auf der Plattform Truth Social bezeichnete er deren Beiträge für das Verteidigungsbündnis als lächerlich. Damit baut Trump Druck auf vor dem NATO-Gipfel in Ankara am 7. und 8. Juli. Wohnen ist teuer, doch das liegt nicht nur an den Mieten. Vor allem in älteren Wohnungen steigen laut ImmoScout24 die Nebenkosten. Bei einer monatlichen Nebenkostenvorauszahlung von 250 Euro machen Sie demnach gut 10 Euro mehr im Monat aus. Entscheidend sei dabei oft, wie energieeffizient eine Wohnung ist. Österreich hat bei der Fußball-WM den Einzug ins Achtelfinale deutlich verpasst. Das Team von Coach Ralf Rangnick unterlag im 16. Finale Spanien mit 0:3. Rangnick bei Magenta TV.
7: Ich finde, dass wir, solange das Spiel 1:0 stand, das Spiel mit unseren Mitteln offen gehalten haben. Nach dem 2:0 war es dann natürlich schwierig, vor allem auch mit der offensiven Formation, die wir dann auf dem Platz hatten. Dann hat man dann erst nochmal gesehen, welche Qualität und welche Klasse in der gegnerischen Mannschaft steckt, wenn man auch einfach mal nur schaut, wer da noch alles eingewechselt wird und beziehungsweise noch nicht mal eingewechselt wurde, war schwierig.
5: Die Spanier treffen im Achtelfinale auf den Sieger der Partie Portugal gegen Kroatien, die in diesen Minuten beginnt. Um 5 Uhr früh trifft noch die Schweiz auf Algerien. 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
9: In Freiburg zeigt sich die Nacht mit 21 Grad und wolkigem Himmel. In den Morgenstunden sinken die Temperaturen auf bis zu 17 Grad im Breisgau. Im Tagesverlauf wird es dann wieder wärmer mit Höchstwerten von bis zu 28 Grad, während die Wolken weiterhin am Himmel verweilen.
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9: Derzeit sind uns keine Meldungen bekannt. Kommt gut an euer Ziel.
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9: In Weil am Rhein in der Hauptstraße wird geblitzt. Hier gelten 20, auch auf der B314. Höhe Stühlingen wird derzeit kontrolliert. In Eimeldingen stehen sie gerade in der Hauptstraße. Erlaubt sind 30.

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1: Wir machen gemeinsam eine kleine Zeitreise, 250 Jahre in die Vergangenheit. Da gibt es keine Autos, keine Motoren, aber überall sind Pferde. Sie ziehen Wegen, betreiben Mühlen, pflügen Felder. Pferde waren quasi die Motoren der Welt. Und dann kommt ein Mann namens James Watt mit einer Erfindung um die Ecke. Die Dampfmaschine. Super stark, super praktisch, aber niemand versteht, wie stark die Dampfmaschine wirklich ist. Also macht Watt etwas Geniales. Er beobachtet echte Arbeitspferde und misst, wie viel Kraft sie leisten können. Das Ergebnis? Ein Pferd schafft es, 75 Kilogramm einen Meter in einer Sekunde zu heben. Diesen Wert nannte er dann eine Pferdestärke, also 1 PS. Plötzlich konnte jeder verstehen, wie stark die Dampfmaschine ist und die Einheit hat sich bis heute gehalten. Eure Mariella Miskial.
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3: Mit Moritz Einzel. Kanzler Merz hat die geplanten Änderungen bei Krankschreibungen verteidigt. Per Telefon sollen die künftig nicht mehr möglich sein und man benötigt einen Test ab dem ersten Krankheitstag. In der ARD sagte Merz, man kehre zurück zur Regelung von vor Corona.
4: Und gleichzeitig ist es den Betrieben überlassen, auch andere Regelungen zu vereinbaren. Aber das ist die gesetzliche Regelung, die wir vereinbart haben. Und das Ziel ist klar, wir müssen die hohen Krankenstände in Deutschland runterbringen.
3: Ärztevertreter sprachen von Irrsinn und überfüllten Praxen. Eine große Mehrheit der Menschen in Deutschland hält zusätzliche Investitionen zum Schutz vor Hitze für notwendig. Im ARD Deutschland-Trend sprechen sich 89% dafür aus, mehr Geld etwa für Verkehrswege, Schulen und Krankenhäuser bereitzustellen. 2/3 der Befragten sorgen sich zudem wegen der Folgen des Klimawandels. Im Tarifstreit des Handels ruft die Gewerkschaft Verdi heute erneut zu bundesweiten Warnstreiks auf. Betroffen sein können unter anderem Supermärkte, Möbelhäuser und andere Einzelhändler. Größere Auswirkungen für Kundinnen und Kunden gab es bisher aber nicht. Verdi fordert für die Beschäftigten 7% mehr Lohn, mindestens aber 225 Euro im Monat. Bei der Fußball-WM hat Österreich den Achtelfinaleinzug klar verpasst. Das Team unterlag im 16. Finale Spanien mit 0:3. Nationalcoach Ralf Rangnick bei Magenta TV mit seiner Analyse.
5: Bis zum 1:0 waren wir ja absolut im Spiel, hätten die ein oder andere Situation bei eigenem Ballbesitz noch ein bisschen mutiger, noch ein bisschen besser ausspielen können. Die Chance von Gregoritsch, klar, wenn du so eine mal bekommst gegen Spanien und du machst sie, dann steht das Spiel plötzlich 1:0. Aber insgesamt muss man anerkennen, dass wir heute auf einen herausragend guten Gegner getroffen sind.
3: Die Spanier treffen im Achtelfinale auf den Sieger der Begegnung Portugal gegen Kroatien. Da steht's gerade zur Halbzeit 0:0. Ab 5 Uhr früh spielt noch die Schweiz gegen Algerien. 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
7: Heute Nacht in Schlingen liegen die Temperaturen bei angenehmen 21 Grad bei wolkigem Himmel. In Basel, wo gerade ähnliche Bedingungen herrschen, sind die Temperaturen ebenfalls mild. Am Morgen werden in der Rheinebene bis zu 20 Grad erwartet. Im Laufe des Tages klettern